werden. Cyberangriffe werden in Deutschland zunehmend zum Problem für Unternehmen und Behörden. Laut Bundeslagebild gibt Cyberangriffe werden in Deutschland zunehmend zum Problem für Unternehmen und Behörden. Laut Bundeslagebild gibt es mehr Erpressungsversuche im vergangenen

0: Regenschauern rechnen, das zieht sich quasi durch die ganze Nacht durch. Ansonsten sehr grau bei 5 bis 8 Grad. Etwas weiter oben natürlich ein bisschen kälter, so 3 Grad. Nachher dann stark bewölkt, immer wieder Regen. Teilweise sind sogar Gewitter drin und das bei Höchsttemperaturen zwischen 13 und 15 Grad. Und auch der Donnerstag, also Christi Himmelfahrt oder Vatertag, je nachdem, was ihr da feiern wollt. Es wird eher eine Feierei drinnen, glaube ich. Immer wieder Regenschauer wird es geben und Temperaturen dann so bis 14 Grad.
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2: Zurzeit liegen uns keine Meldungen vor. Wir wünschen allen unterwegs gute Fahrt.
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0: Hallo, schöne Nacht. Habt ihr das erste Halbfinale ESC geguckt? Nein, natürlich nicht. Das gucken ja die wenigsten. Alle warten ja darauf, was am Samstag passieren wird. Beim großen Finale vom ESC. Aber ich sag mal so, wer das Halbfinale geguckt hat, es waren ein paar Acts dabei, da fühlt man sich wieder wie im Fiebertraum. Alex Warren hören wir deswegen jetzt passend dazu mit

0: Eine schöne Nacht mit uns. Das war ein toller Tag gestern für alle, die tanken mussten und Diesel getankt haben. Und wenn Sie an der Autobahn getankt haben, an einer Shell-Autobahntankstelle, normalerweise nehmen ja gerade Autobahntankstellen horrende Preise für den Liter. Dann kannst du quasi direkt eine Niere verkaufen und dann kannst du da tanken gehen. Aber nicht gestern, zumindest nicht bis 12 Uhr. Denn anscheinend, Shell gibt das nicht so zu oder zumindest wollten sie nicht so darauf reagieren, gab es einen Preisfehler an vielen Autobahntankstellen. Da hat der Diesel plötzlich 1,84 Euro gekostet. Normalerweise stehen da irgendwie gerade an Autobahntankstellen 2,40 Euro oder 2,70 Euro stellenweise sogar für Diesel. Ja? Und jetzt eben 1,84 Euro. Anscheinend ein Fehler, so genau weiß man es nicht. Aber das hat sich natürlich rumgesprochen. Und deswegen haben wir gestern unseren Reporter Thorsten Ortmann hingeschickt und haben gedacht, guck dir das mal an. 1,84 Euro. Ja? Und da hat Thorsten mir gesagt, dass er sehr viele glückliche Autofahrer da getroffen hat gestern.
1: Ja, Kevin, und viele sind sogar extra heute Morgen hierher gefahren, denn 1,84 Euro für einen Liter Diesel, das ist wirklich unschlagbar. Und dann auch noch an einer Autobahntankstelle, eine echte Sensation. Haben Sie schon mal so günstig an einer Autobahntankstelle getankt?
2: Ich war erst mal gefragt, ob das richtig sein kann. Ich habe zweimal hingeguckt. Also ich habe gar nicht auf das große Schild geachtet. Dann habe dann erst an der Tanksäule hier gesehen, dass es so günstig war.
3: Meine Frau hat mich angerufen, die das im Radio gehört. Ich dachte, fahr mal schnell dahin, der Tank ist leer. Und deswegen bin ich mal kurz hingefahren.
1: Ja, und können Sie es glauben, 1,84?
3: Ich kann es kaum glauben, ja.
4: Ich tanke normalerweise überhaupt nicht an der Autobahntankstelle. Ich bin jetzt nur deswegen hingefahren.
1: Wahrscheinlich ist Shelly einen Fehler unterlaufen und der Tankwart meinte vorhin schon zu mir, da ist wahrscheinlich jemand in der Zentrale in Hamburg heute seinen Job los. Und viele konnten auch gar nicht glauben, dass es hier an der A1 keinen Rückstau gibt, bis auf die Autobahn bei den Preisen.
5: Ich habe gedacht, hier ist eine Riesenschlange, aber ist gar nicht.
1: Ja.
5: Die Leute scheinen offensichtlich doch irgendwie ein bisschen Skrupel zu haben. Und haben
1: wahrscheinlich glaubt es keiner so richtig.
5: Glaubt keiner richtig. Das ist
1: haben Sie es zufällig erfahren? Oder?
5: Ich habe es im Radio gehört. Ah, okay. Und dann habe ich schon gedacht, oh Gott, die Sachen Lichtendorf ist auch dabei. Und dann habe ich mir gedacht, das wird bestimmt nichts werden. Der wird bestimmt bis auf der Autobahn Stau sein, aber war nicht. Ich bin direkt dran gekommen. Ich habe gar nicht warten müssen.
1: Gähnende Leere herrscht dagegen auf der anderen Seite der A1 an der Aral-Tankstelle. Da kostet der Liter Diesel nämlich satte 2,52 Euro, also fast 70 Cent mehr. Das könnte natürlich gleich hier um 12 Uhr auch passieren, wenn Shell die Preise wieder erhöhen darf. Bis dahin haben aber viele erstmal hier ein breites Grinsen auf dem Gesicht, wie zum Beispiel Markus.
2: Ja, Glück für die Verbraucher jetzt in dem Fall. Dann hat ja diese Bremse da in dem Fall einmal tatsächlich was gebracht. Ja, wird sich sicherlich nicht wiederholen so schnell.
0: Nee, heute sind die Preise wieder ganz normal.
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1: Und das Regenschauerwetter, das setzt sich auch in der Nacht jetzt weiter fort. Immer wieder also Regenschauer hier bei uns und es ist auch ein bisschen windiger. Temperaturen so 5 bis 8 Grad etwas weiter oben, zum Beispiel in der Eifel oder im Sauerland dann nur noch 3 Grad. Nachher bleibt es bewölkt, der Schauerregen bleibt uns auch erhalten. Teilweise kommen sogar noch ein paar Gewitter dazu, das aber nur örtlich. Höchsttemperaturen nachher so 13 bis 15 Grad.
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2: Zurzeit liegen uns keine Meldungen vor. Wir wünschen allen unterwegs gute Fahrt.
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1: Kommt gut durch die Nacht. Durch den ganz jungen Mittwoch sind wir bei euch jetzt mit Gossip und Move in the right direction. Also beweg dich in die richtige Richtung und wir bewegen uns in die richtige Richtung, nämlich

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0: Wenn du die ganze Zeit für andere arbeitest und die sind damit total erfolgreich, dann kann ich verstehen, willst du irgendwann auch mal selbst mit deiner Arbeit erfolgreich werden? Das habe ich jetzt ein bisschen verklausuliert ausgedrückt, oder? Aber letztendlich ist es so bei Tiffany Harris. Die ist total lange schon im Musikbiz tätig, hat zum Beispiel viele Songs für Tokyo Hotel geschrieben. Und jetzt hat sie gesagt, warum gebe ich meine Songs eigentlich immer ab? Ich kann die doch auch selbst singen. Das ist eigentlich sehr, sehr schön. Und deswegen sagt sie, jetzt bin ich da. Jetzt singe ich meine Songs selbst. Und sie hat ein ganz klares Ziel, ihre Musik durchzuziehen, erfolgreich zu werden. Und die Vorstellung davon, wie das klappen könnte, hat sie uns im Interview verraten.
1: Meine Musik geht viel über Mental Health, Empowerment. Ich sage immer, es gibt Dunkelheit, aber dann kommt auch das Licht wieder raus. Und das möchte ich so ein bisschen mit meiner Musik auch zeigen. Und auch ich will so einen Safe Space kreieren mit meiner Musik. Und meine Mission ist es, so ein bisschen den Menschen zu helfen, auch mit ihren Problemen. Und hoffentlich denen einen kleinen Lichtblick zu geben.
0: Einen kleinen Lichtblick, den können wir gerade bei diesem Wetter gerade gut gebrauchen. Vertigo heißt ihr neuester Song. In dem feiert sie die Freundschaft und zeigt, wie dankbar sie ihren Liebsten ist.
1: Freundschaft ist geben und nehmen. Es ist vor allem, man hält sich hoch. Meine Mutter ist auf jeden Fall das Netz, wo ich reinfallen kann. Und das hat sie auch immer gesagt, sie möchte das sein für mich. Und das ist sie tatsächlich. Und genauso wie auch meine anderen Freunde, ich weiß, ich kann die immer anrufen. Und einfach dieser Zusammenhalt und diese Loyalität, absolutes Verständnis auch für alles, das ist mir super wichtig.
0: Aber sind nicht alle Mamis so ein bisschen wie ein Netz, in das wir uns immer wieder fallen lassen können, oder? Ist doch so. Also, dieser Song geht raus an alle Mamis, an alle Freundschaften, die einem im Leben wichtig sind, die einen so nehmen, wie wir halt einfach sind. Tiffany Harris singt einen Song darüber. Vertigo hören wir jetzt.
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1: Ich bin Jan-Henner Reitzer. Die Spitzen der Bundesregierung aus Union und SPD sind im Kanzleramt in Berlin zu Beratungen zusammengekommen. Im Koalitionsausschuss geht es um große Reformpläne, etwa bei der Steuer, den Haushalt und mögliche weitere Entlastungen wegen gestiegener Spritpreise. Die Erwartungen an konkrete Ergebnisse haben die Beteiligten um Kanzler Friedrich Merz und Vizekanzler Lars Klingbeil gesenkt. Nach Streit in den vergangenen Wochen sollen erstmal wieder gemeinsame Ansätze gefunden werden. Cyberangriffe werden in Deutschland zunehmend zum Problem für Unternehmen und Behörden. Laut Bundeslagebild gibt es mehr Erpressungsversuche. Im vergangenen Jahr wurden bundesweit mehr als 1000 Fälle angezeigt.
2: Besonders häufig geht es um sogenannte Ransomware-Angriffe. Dabei verschlüsseln kriminelle Daten und verlangen Geld für die Freigabe. Betroffen sind vor allem kleinere und mittlere Unternehmen. Innenminister Dobrindt sagt, künstliche Intelligenz mache solche Attacken einfacher und gefährlicher. Deshalb plant die Bundesregierung ein neues Gesetz, damit Behörden künftig auch die Infrastruktur der Täter gezielt stören können. Kritik kommt von den Grünen. Sie fordern mehr Einsatz bei der IT-Sicherheit. Zoe Tassovali, Redaktion.

0: Teil zieht jetzt nach. Diana Kramer, Nachrichtenredaktion.
1: In Schönhausen in Sachsen-Anhalt hat ein 80-Jähriger Schüsse abgegeben und ein Nachbarhaus beschädigt. Spezialkräfte der Polizei umstellten das Haus des Mannes, der sich schließlich in Gewahrsam nehmen ließ. Verletzt wurde niemand. Warum der 80-Jährige geschossen hat, ist unklar. Es wird geprüft, ob er in die Psychiatrie kommt.
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3: Es bleibt heute oft bewölkt und nass, stellenweise mit Gewitter, dazu höchstens 15 Grad. Morgen am Donnerstag dann ähnlich, Wolken, Schauer, örtlich Gewitter mit höchstens 14 Grad.
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4: A30 Osnabrück-Bad Oeynhausen zwischen Bad Oeynhausen-Ost und Kreuz-Bad Oeynhausen, 2 Kilometer Stau. Und A43 Recklinghausen-Wuppertal zwischen Kreuz Recklinghausen und Recklinghausen-Hochlamark. 1 Kilometer stockender Verkehr. Wir wünschen allen unterwegs gute Fahrt.
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3: 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Ich bin Sascha Fassbender und wünsche euch viel Glück.

0: Ja, wenn ihr glaubt, ein Künstler wie Atze Schröder hätte Stress, wenn er auf Tour ist, dann hört euch mal an, wie viel Stress er hat, wenn er mal ein paar Tage im Urlaub ist. Ja, zum Glück lässt er uns in seinem Podcast mal hinter die Kulissen schauen.
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3: Ja, nee, ist klar.
4: Ich sitze also vorgestern hier unter spanischer Sonne. Ne? Perle war beim Sport und ich denke, scheiße, was brennt der Lorenz denn so im Nacken? Also kurz rein und Sonnencreme gesucht. Man weiß ja, kommen die billigsten aus dem Lidl oder vom DM, die sind genauso gut wie die teuersten Schmierereien von so einer Edelmarke. Ja, egal. Ich suche also nach der Billigpulle mit dem Sonnenschutz vom Lidl. Find erstmal nichts. Da sehe ich so einen kleinen edlen Spender von Lacombe. Vorne drauf stand Pur Visage Exquisite. Ich denke, ja, wenn es fürs Gesicht gut ist, kann man es ja auch für den ganzen Körper benutzen. Ne? Top, haben wir es ja. Kurze Zeit später stand ich komplett eingeschmiert im Badezimmer, bereit, 10 Stunden ungefährdet am Strand eine Topfigur zu machen. Ja, die Tube war übrigens fast leer. Eine halbe Stunde später kam Spatzel vom Sport zurück. Ein Schrei aus dem Badezimmer, das ging wirklich durch Mark und Bein. Wusstet ihr, dass es eine Gesichtscreme von La Prairie für über 100 Euro gibt? Ging nicht. Naja, komm. Seit gestern Abend sprechen wir auch schon wieder miteinander.
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1: Dicke Wolken, auch Regenwolken gibt es heute, die örtlich Gewitter dabei haben stellenweise. Das Ganze heute mit maximal 15 Grad. Morgen dann Copy-Paste, das gleiche nochmal. Bewölkt, oft nass, örtlich Gewitter mit höchstens 14 Grad.
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2: A3 Arnheim-Oberhausen. Zwischen Dienstlaken Süd und Oberhausen-Holten. 1 Kilometer Stau, 5 Minuten Zeitverlust. Wir wünschen allen unterwegs gute Fahrt.
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1: Ist das faszinierend. Sascha Bassbender hier, hallo. Forschende aus den USA haben jetzt rausgefunden, die Vogelart der Zebrafinken, das sind Vögel, ja, die lernen ihre Sprache wie wir, nämlich im jungen Alter mit dem Feedback der Eltern und wer halt sonst noch so im Umfeld ist. Und wir sind extra für euch nach Australien und haben uns das mal angehört.
3: Hallo.
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1: Ich bin Jan-Henner Reitzer. Die Spitzen der Bundesregierung aus Union und SPD sind im Kanzleramt in Berlin zu Beratungen zusammengekommen. Im Koalitionsausschuss geht es um große Reformpläne, etwa bei der Steuer, den Haushalt und mögliche weitere Entlastungen wegen gestiegener Spritpreise. Die Erwartungen an konkrete Ergebnisse haben die Beteiligten um Kanzler Friedrich Merz und Vizekanzler Lars Klingbeil gesenkt. Nach Streit in den vergangenen Wochen sollen erstmal wieder gemeinsame Ansätze gefunden werden. Cyberangriffe werden in Deutschland zunehmend zum Problem für Unternehmen und Behörden. Laut Bundeslagebild gibt es mehr Erpressungsversuche. Im vergangenen Jahr wurden bundesweit mehr als 1000 Fälle angezeigt.
2: Besonders häufig geht es um sogenannte Ransomware-Angriffe. Dabei verschlüsseln kriminelle Daten und verlangen Geld für die Freigabe. Betroffen sind vor allem kleinere und mittlere Unternehmen. Innenminister Dobrindt sagt, künstliche Intelligenz mache solche Attacken einfacher und gefährlicher. Deshalb plant die Bundesregierung ein neues Gesetz, damit Behörden künftig auch die Infrastruktur der Täter gezielt stören können. Kritik kommt von den Grünen. Sie fordern mehr Einsatz bei der IT-Sicherheit. Zoe Tassovali, Redaktion.
1: Deutschlands größter Rüstungskonzern Rheinmetall ist in die Produktion von Kamikaze-Drohnen eingestiegen. Die Serienproduktion ist am Standort Neuss vorgesehen.
3: Kamikaze-Drohnen haben eine Reichweite von bis zu 100 Kilometern. Sie können bis zu 70 Minuten am Himmel kreisen, ein Ziel anvisieren, auf welches sie dann stürzen und explodieren. Ohne Sprengkopf werden sie auch zur Aufklärung eingesetzt. Rheinmetall baut diese Drohnen bereits in Braunschweig. Jetzt wird die Produktion auf den Standort Neuss bei Düsseldorf ausgeweitet. Früher wurden in dem Werk Autoteile gefertigt. Auch die Konkurrenten Stark und Helsing produzieren Kamikaze-Drohnen für die Bundeswehr. Rheinmetall zieht jetzt nach. Diana Kramer, Nachrichtenredaktion.
1: In Schönhausen in Sachsen-Anhalt hat ein 80-jähriger Schüsse abgegeben.

0: Donnerstag nicht viel besser. Weiter viele Wolken, auch dicke Wolken, Regenwolken auch. Teilweise mit Gewittern bei bis zu 14 Grad.
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2: Zurzeit liegen uns keine Meldungen vor. Wir wünschen allen unterwegs gute Fahrt.
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0: Boah, Reisen kann schon wirklich nervenaufreibend sein. Ich weiß nicht, wie lenkt ihr euch so im Flugzeug ab? Musik hören, Filme gucken. Ein verheirateter Mann und eine völlig fremde Frau wurden jetzt während eines Flugs nach Argentinien beim Akt der Liebe erwischt und nach der Landung festgenommen. Das Krasse ist, am Flughafen wurde der Mann übrigens von seiner Ehefrau plus Familie erwartet.

0: Meitzner.
1: Vor 29 Jahren kamen Tamagotchis in Deutschland auf den Markt. Ja, diese eierförmigen Spielzeuge kennen wir ja eigentlich alle noch, ne? Weil die gibt's ja jetzt auch wieder. So wie eigentlich alles aus dieser Zeit.
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3: Ich klinge wie meine Eltern, ey. Die 2000er sind ja sowas von zurück. Ey, Freunde, ich hab das gehasst, wenn ich mit meinen Eltern einkaufen war und die bei jedem Teil, was die in der Hand hatten, gesagt haben, oh, das haben wir früher auch so getragen. Und ich immer so, nee, bestimmt nicht genauso. Und wenn ich jetzt durch die Läden gehe, klar, Adidas Spezial, Nike Air Max, selbst diese fetten Skateschuhe von Osiris, die D3, ja, die sahen immer aus wie so ein Fiat Multipla für die Füße. Aber kannst du wieder so kaufen. Hüfthose mit Tanga raus. Christina Aguilera hatte also doch recht. Und Baggy Pants unterm Arsch, ja. Genauso bescheuert bin ich mit 15 auch rumgelaufen. Aber ist doch irgendwie geil, oder? Eigentlich ist immer nur Streit zwischen den Generationen. Die Millennials, die meckern über die Gen Z über die Millennials und die Boomer und eigentlich über jeden. Und im Endeffekt haben wir alle die gleichen Geschmacksverirrungen. Guck mal, wir hatten den Crazy Frog und die Gen Z hat eben Ikimel. Denkt immer dran, wenn sich alles wiederholt, dann auch die Chance, alles besser zu machen. Boah, ganz schön deep, ne? Von Christina Aguilera zu Pseudo-Konfuzius in 20 Sekunden. Das gibt's auch nur hier.
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1: Es bleibt heute oft bewölkt und nass, stellenweise mit Gewitter, dazu höchstens 15 Grad. Morgen am Donnerstag dann ähnlich. Wolken, Schauer, örtlich Gewitter mit höchstens 14 Grad.
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2: Zurzeit liegen uns keine Meldungen vor. Wir wünschen allen unterwegs gute Fahrt.
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1: Na, habt ihr auch noch nicht so die Vorfreude auf die Fußball-WM? Sascha Fassbender hier, hallo. Und ich mach das jetzt, ja, ich mache euch jetzt hier die Vorfreude. Denn neuer Fußballexperte bei den ZDF-WM-Spielen soll der vielleicht sympathischste Fußballtrainer überhaupt werden. Christian Streich.
3: Die Konzentration ist nicht gestört, wenn bei mir jemand die Haare schneidet. Also ich bin auch schon am Freitag zum Friseur gegangen. Bei mir geht es zwar nur 10 Minuten, weil ich kaum noch Haare habe, aber an Konzentration stört das nicht.
1: Ich liebe ihn einfach.

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1: Dicke Wolken, auch Regenwolken gibt's heute, die örtlich Gewitter dabei haben stellenweise. Das Ganze heute mit maximal 15 Grad. Morgen dann Copy-Paste, das gleiche nochmal. Bewölkt, oft nass, örtlich Gewitter mit höchstens 14 Grad.
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2: Zurzeit liegen uns keine Meldungen vor. Wir wünschen allen unterwegs gute Fahrt.
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0: Einen schönen Mittwochmorgen zusammen. Kollege Robert Janz ist bei mir und das heißt, wir checken, was heute wichtig wird. Guten Morgen.
1: Morgen.
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0: Und dieser Mittwoch ist ja für viele wie so ein kleiner Freitag.
1: Für mich zum Beispiel. Denn morgen ist Christi Himmelfahrt oder auch Vatertag. Mhm. Also dann werden, ja, nehme ich mal an, heute die ein oder anderen Vorbereitungen laufen für dann die Bollerwagenausfahrt morgen.
0: Genau, die werden poliert, da wird Bier kaltgestellt und was so weiß ich.
1: Ja.
0: Aber so ein Feiertag, der sorgt ja auch immer gerne mal so für Staus, Stichwort Kurzurlaub, Stichwort Holland vielleicht ja auch.
1: Richtig, also weg vom Bollerwagen hin zum Auto.
0: Zum richtigen Wagen.
1: Ja, richtig, denn viele von euch haben sie natürlich direkt den Freitag freigenommen, den Brückentag, und machen sich jetzt also ein ganz langes, entspanntes Wochenende. Mhm. Problem ist nur, du sagst es, ne, wenn alle mit dem Auto irgendwo hinballern, dann wird es auf den Straßen natürlich voll. Ich habe mir mal die Statistik angeschaut. Im vergangenen Jahr war der Mittwoch vor Himmelfahrt, also heute quasi, bundesweit der staureichste Tag des Jahres. Das sagt der ADAC. Und der ADAC rechnet darum auch heute wieder mit sehr viel Verkehr und langen Staus.
0: Antizyklisch fahren. Ganz früh oder ganz spät. Das ist so der Tipp.
1: Ja, wenn man uns jetzt hört, hat man da schon mal viel richtig gemacht.
0: Ja, genau. Jetzt im Auto. Ihr habt alles richtig gemacht. Das ist auch immer gut. Oder? Du sitzt im Auto und du weißt, ich habe gerade alles richtig gemacht. Zumindest, wenn ihr genug geschlafen habt. Also für deinen Rückweg heute nach Feierabend, Robert, vielleicht ein bisschen mehr Zeit einplanen. Ansonsten,
1: nee, ich habe ja früh angefangen. Ich muss nicht mehr Zeit einplanen. Komm, ich gehe jetzt.
0: Tschüss. Tschüss.
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0: Aber ich muss ja mehr Zeit einplanen. So.

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1: Dicke Wolken, auch Regenwolken gibt es heute, die örtlich Gewitter dabei haben stellenweise. Das Ganze heute mit maximal 15 Grad. Morgen dann Copy-Paste, das gleiche nochmal. Bewölkt, oft nass, örtlich Gewitter mit höchstens 14 Grad.
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2: A2 Dortmund-Oberhausen zwischen Oberhausen, Königshardt und Kreuz Oberhausen. 1 Kilometer Stau. Wir wünschen allen unterwegs gute Fahrt.
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1: Ist das faszinierend. Sascha Wassbender hier, hallo. Forschende aus den USA haben jetzt rausgefunden, die Vogelart der Zebrafinken, das sind Vögel, ja, die lernen ihre Sprache wie wir, nämlich im jungen Alter mit dem Feedback der Eltern und wer halt sonst noch so im Umfeld ist. Und wir sind extra für euch nach Australien und haben uns das mal angehört.
3: Hallo.
4: Hallo.

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0: Das sind die 80er. Love is a Shield, Camouflage. Für euren Mittwochmorgen. Einen schönen guten Morgen euch. Daniel Harter schreibt Songs mit Tiefgang. Heute Morgen stellt er uns im Augenblick mal von der evangelischen Kirche seinen Song Tellerrand vor und auch das Kinderhilfswerk Compassion. Für dieses Kinderhilfswerk ist Daniel Harter als Botschafter unterwegs, weil er sagt, Songs über das Gute im eigenen Leben und Dankbarkeit kann er schön schreiben, aber man muss auch etwas Konkretes tun.
1: Augenblick mal.
2: Die Zahl der Menschen, die weltweit unter der Armutsgrenze leben, hat sich in den letzten 20 Jahren halbiert. Das sind ermutigende Zahlen und dennoch sterben jede Minute weltweit mehrere Kinder an Hunger und an dessen Folgen. Ich selbst habe 3 Kinder und mir gehen diese Zahlen sehr nahe. Wenn ich mir mein Leben anschaue, sehe ich, wie reich beschenkt ich bin und wie voll mein Teller oft ist. Deshalb habe ich einen Song geschrieben, der dazu einlädt, seinen Blick über den Tellerrand zu heben.

0: begegnen kann.
1: Um dieses Anliegen nicht nur in einen netten Song zu verpacken, sondern Hilfe ganz praktisch werden zu lassen, bin ich als Botschafter für ein Kinderhilfswerk mit dem Namen Compassion unterwegs. Der Leiter Steve Volke sagt:
2: Durch ein umfassendes Förderprogramm der Partnerkirchen werden Kinder und ihre Familien so unterstützt, dass sie den Kreislauf der Armut durchbrechen können. Compassion ist ein international tätiges Kinderhilfswerk, aber eigentlich liegt uns die Entwicklung der Kinder sehr stark am Herzen. Und wir begleiten sie auf dem Weg heraus aus der Armut. Und wir tun das durch 1:1-Patenschaften.
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1: Ich will meine Augen nicht verschließen vor der Armut, die in vielen Teilen der Welt existiert, und möchte etwas von meinem reich gedeckten Tisch teilen. Daniel Harter von der Evangelischen Kirche für Augenblick mal.
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1: Mit Thorsten Adolfs. Guten Morgen. In Peking treffen sich heute die beiden mächtigsten Männer der Welt. US-Präsident Trump besucht Chinas Staatschef Xi. Damit ist zum ersten Mal seit fast einem Jahrzehnt wieder ein US-Präsident in China. Zu besprechen gibt es einiges zwischen den beiden. Im Mittelpunkt dürften Trumps Zollpolitik und der Iran stehen. Danny Hopper aus dem News-Team. Trump hat versucht, die Spannungen zwischen beiden im Vorfeld herunterzuspielen.
2: Ja, vor Journalisten lobte Trump Xi über den grünen Klee. Er sei ein toller Typ, mit dem er sehr gute Beziehungen pflege. Es werde eine tolle Reise und es würden viele großartige Dinge passieren. Das kennt man alles von Trump. Wie gut die Beziehung zur rivalisierenden Supermacht China wirklich ist, dürfte dieser Besuch zeigen. Denn Knackpunkte gibt es einige. Nach seinem erneuten Amtsantritt hatte Trump ja direkt einen erbitterten Handelskrieg mit China entfacht. Die gegenseitigen Zölle stiegen auf bis zu 145%. Dann ist da noch die Taiwan-Frage und auch den Iran-Krieg sieht man in Peking sehr kritisch. Denn China ist der mit Abstand wichtigste Abnehmer von iranischem Öl und unterstützt Teheran auch wirtschaftlich.
1: China fordert ein schnelles Ende des Iran-Krieges, danach sieht es aber weiter nicht aus.
2: Nein, vor seinem Abflug hat Trump auch nochmal gesagt, dass er hier keinen Druck verspüre, trotz der hohen Kriegskosten, der steigenden Energiepreise und der wachsenden Inflation. Auf die Frage einer Journalistin, ob ihn die wirtschaftliche Lage zu einem Deal motiviere, sagte er nur, er denke nicht an die finanzielle Situation der Amerikaner, er denke an niemanden.
1: Danke Danny und jetzt weitere Meldungen im Überblick. 6 Stunden lang haben die Spitzen von Union und SPD im Kanzleramt miteinander gesprochen. Ergebnisse aus dem Koalitionsausschuss sind bis jetzt aber nicht bekannt. Es ging bei dem Treffen um Entlastungen bei den hohen Energiepreisen, anstehende Reformen und um den Haushalt für das kommende Jahr. Der Chef der Krankenkasse DAK, Storm, glaubt nicht, dass die Beiträge mit der geplanten Gesundheitsreform lange stabil bleiben werden. Storm sagte der RP, spätestens 2029 sei mit einem Anstieg zu rechnen. Sollte das Einsparvolumen weiter reduziert werden, sei fraglich, ob überhaupt eine Stabilisierung der Preise gelingen könne. Das Bremer Landgericht entscheidet am Vormittag, ob Milka mit seinen neuen Tafeln die Kunden täuscht. Darin sind nur noch 90 statt 100 Gramm Schokolade und das führe Kunden in die Irre, denn an der Verpackung sei es kaum zu erkennen, kritisiert die Verbraucherzentrale Hamburg. Sie hat deshalb gegen das Unternehmen geklagt. Vorsicht bei sogenannten Drip-Spa-Infusionen. Das Bundesinstitut für Arzneimittel und Medizinprodukte warnt vor den gesundheitlichen Risiken dieser Vitamincocktails. Die Anbieter versprechen zwar ein stärkeres Immunsystem oder mehr Leistung, aber wissenschaftliche Belege dafür gibt es nicht. Weil die Infusionen in Deutschland nicht als Arzneimittel zugelassen sind, fehlen wichtige Nachweise zur Qualität und Sicherheit. Die Experten sagen, dass auch die Anwendung gefährlich sein kann, zum Beispiel durch eine Überdosierung von Vitaminen. Das könne allergische Reaktionen oder sogar Kreislaufprobleme auslösen. Soweit die Meldungen mit Thorsten Adolfs.
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3: Ja, da müssen wir jetzt durch. Kann jetzt erstmal komplett die nächsten Tage regnen. Am Wochenende wird es dann trockener. Und nächste Woche, da kommt sogar der Sommer. Heute aber erstmal so um die 12 Grad. 18 im Moment in Rommerskirchen am Tierheim. Morgen am Vatertag sogar nur 10 Grad maximal.
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3: Selina Grüßen, wie sieht's bei dir aus?
4: Super, nix los. Wer doch was sieht, 0231 40.000.
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3: Ja. Selina gerade nichts zu melden gehabt, also im Verkehrsservice. Guck schon wieder böse. Sonst natürlich immer.
4: Ich wollte gerade sagen.
3: Ich weiß nicht, bald kannst du dir vielleicht während des Verkehrsservice Frühstück machen oder so. Fährt nämlich keiner mehr Auto. Ich sehe es schon.
4: Naja, also bis es soweit ist, dauert es vielleicht ein bisschen.
3: Gut.
4: Aber die Stadt Neuss, die arbeitet dran. Es läuft gerade die Kampagne Neuss kommt an.
3: Was dahinter steckt und wie ihr jetzt schon profitieren könnt. 8 Minuten, dann sprechen wir drüber. Jetzt erstmal Meat Love.

0: nach sechs haben wir. Na, heute schon im Auto gesessen?
1: Ja, war eine rhetorische Frage. Die meisten von euch sitzen wahrscheinlich gerade sogar schon drin. Ist ja auch am einfachsten, ne? Zumindest noch, muss man sagen, die Stadt Neuss hat nämlich die Kampagne Neuss kommt angestartet. Selina, grüßen. Du hast mit Dalia Busch von der Stadt Neuss drüber gesprochen. Worum geht's denn erstmal überhaupt bei dieser Kampagne?
2: Ja, darum, dass wir alle öfter das Auto stehen lassen und dafür den ÖPNV, Fahrräder oder E-Roller nehmen und uns oder unseren Kindern was Gutes tun, sagt Dalia Busch von der Stadt Neuss.
3: Wenn ich jetzt an Kinder denke, dann bringt denen alleine zu Fuß oder mit dem Fahrrad dann auch später zur Schule zu gehen auf jeden Fall viel Selbstständigkeit. Ich nutze das zum Beispiel total gerne im Homeoffice, wenn ich dann nur zu Hause bleibe, dass ich eben mal mit dem Fahrrad einkaufen gehe. Ich habe große Satteltaschen, damit ich in Bewegung komme.
2: Und Good News, jetzt fahren gerade schon mehr Menschen in Neuss mit dem Rad oder gehen zu Fuß. Das hat Dalia uns gesagt.
1: Gut, das finde ich natürlich grundsätzlich erstmal cool. Ist aber schon auch schwierig, alles irgendwie auf einmal umzustellen. Gibt es vielleicht so kleinere Steps?
2: Ja klar, also die Stadt Neuss sagt, dass es für den Anfang schon reicht, wenn man zum Beispiel einmal die Woche nicht mit dem Auto fährt. Und jetzt kommt was, was wir alle, vor allem ich, einfach mal öfter machen sollte. Einfach mal mit dem Fahrrad zum Sport fahren, dann hat man sich das Aufwärmen schon mal gespart. Und was man auch machen kann, einfach mal einen Weg bewusst lieber zu Fuß gehen.
1: Was macht man, wenn man keinen Sport macht? Dann kann man ja auch nicht mit dem Fahrrad. Aber gut, das ist ein anderes Thema, ich verstehe schon. Das sind Sachen, die kann schon jeder machen. Was hat denn die Stadt Neuss aktuell so in die Richtung zu bieten, wäre die nächste Frage.
2: Tatsächlich ziemlich viel, zum Beispiel natürlich die Mobilstationen, über die wir die letzten Wochen schon gesprochen haben, dann die Fahrradstraßen auf der Drususallee, der Radschnellweg und in der Innenstadt so ein Fußgängerleitsystem, was jetzt frisch zur Lager gekommen ist.
1: Also viel ist schon da, muss man sagen. Es kann aber natürlich immer noch mehr kommen. Was wäre denn so der Best Case für die Stadt Neuss in, sagen wir mal, so 10 Jahren?
2: Also die wollen zum Beispiel mehr Abstellplätze für E-Scooter oder Fahrräder bauen. Ansonsten wünschen die sich noch,
3: dass wir als Neusser einfach die Möglichkeit haben, gut mit dem Fahrrad, zu Fuß und mit dem Bus auch überall hinzukommen. Und wir ganz frei sind in unserer Verkehrswahl, aber einfach gelernt haben, wie schön es ist, mal nicht mit dem Auto alleine zu fahren.
2: Ich finde, das klingt auf jeden Fall nach einem guten Plan für Neuss.
1: Das finde ich auch, da kann niemand was gegen haben. Wir haben mit Dalia Busch von der Stadt Neuss über die Kampagne Neuss kommt angesprochen. Kurz gesagt, es soll immer einfacher werden, in Neuss umweltfreundlich unterwegs zu sein. Und wie gesagt, da kann ja nun wirklich niemand was gegen haben.
4: Dieser Beitrag wurde präsentiert von der Stadt Neuss im Rahmen der Mobilitätskampagne Neuss kommt an.
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0: Gerade noch über die Mobilitätskampagne in Neuss gesprochen. E-Roller, E-Bikes, Bus, Bahn. Könnt ihr eigentlich alles vergessen. Morgen wird erstmal auf Bollerwagen umgestiegen.
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2: Vatertag oder wie man ja auch sagt, die Bierparade. Ja, ich bin auf dem Dorf aufgewachsen. Da ist der Vatertag einer der höchsten Feiertage im Jahr. Direkt nach Schützenfest und Tag der offenen Tür bei der Freiwilligen Feuerwehr. Die meisten ziehen mit Bollerwagen los, ob Vater oder nicht. Zum Trinken brauchst du keine Kinder. Auf dem Land ist das das reinste Wettrüsten. Das ist wie die Parade zum Unabhängigkeitstag in den USA. Nur eben größer. Da werden Boxentürme auf dem Planwagen gekloppt, damit könntest du den Megapark beschallen. Zapfanlagen mit Druckluft betrieben, die feuern dir das Bier mit 8 Bar aus der Leitung. Damit alle hydriert bleiben, gibt's isotonische Zwischengetränke. Fanta Korn als Elektrolyte. Allerdings vorsichtig mit dieser verdammten Fanta, da ist so viel Zucker drin. Ich habe letztes Jahr einen Trecker gesehen, der hatte vorne an der Schaufel einen Schwenkgrill geschweißt. Da wurden Bratwurst und Baufleisch nur als Kiloware aufs Rost gekloppt. Vatertag auf dem Land, das ist wie Rallye Dakar des kleinen Mannes. Obwohl, ja, so hart ist die Rallye, glaube ich, auch nicht. Und immer dran denken, ein Vater ist jemand, zu dem man aufschaut, egal wie groß man ist oder in welchem Zustand er vom Vatertag wieder nach Hause kommt.
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1: Morgen, Timo Gerke hier. Heute ist erstmal Stehen angesagt, Leute. Einer der staureichsten Tage des Jahres steht an. Langes Himmelfahrtswochenende und damit rappelvolle Autobahnen. Mehr zu dem Thema gleich bei Sabrina Wegner. Vorher guckt sie mit euch noch kurz auf ganz Deutschland und die Welt.
2: Ja, bis Mitternacht saßen die Spitzen der Koalition zusammen und haben über Streitthemen gesprochen. Entlastungen, Haushalt, Steuerreform. Konkrete Ergebnisse gibt es aber nicht. Bisher ist wohl nur klar, dass der CO2-Preis im kommenden Jahr stabil bleiben soll. Und in der JVA Euskirchen sind nach dpa-Informationen zwei elektronische Generalschlüssel verschwunden. Unbekannte haben dafür Transponder manipuliert und das Innenleben ausgetauscht. Aufgefallen war das, weil es offenbar Unregelmäßigkeiten bei der Schließanlage gab. Und jetzt die Nachrichten aus dem Rhein-Kreis Neuss. Ab heute Mittag rechnet der ADAC mit vielen Staus auf den Autobahnen, auch rund um den Rhein-Kreis Neuss. Das Himmelfahrtswochenende steht an. Viele würden einen Kurzurlaub planen in Richtung Meer oder in die Niederlande, heißt es. Saskia Grünke hat mehr zum Thema.
3: Der Tag vor Christi Himmelfahrt ist laut ADAC einer der staureichsten Tage des Jahres. Letztes Jahr war er sogar Spitzenreiter mit fast 850 Staus mit einer Länge von rund 1900 Kilometern. Und auch heute geht der ADAC von sehr vollen Straßen aus. Vor allem die Routen in Richtung Nord- und Ostsee sowie in die Niederlande dürften verstopft sein, meint er. Besonders voll wird es demnach auf der A1, der A3, der A52 und der A57. Auch morgen Vormittag könnte noch viel los sein auf den Straßen, sagt der ADAC. Freitag und Samstag dagegen sind demnach ruhige Reisetage.
2: Nachdem letzte Woche in Dormagen-Gohr illegaler Müll im Landschaftsschutzgebiet abgeladen wurde, ist jetzt der Verursacher gefunden worden. Nach Angaben der Stadt wurde ein Bußgeldverfahren eingeleitet. In mehreren Säcken waren Bauschutt, Dämmwolle, Autoreifen und Renovierungsmaterial in die Natur geschmissen worden. Das Ordnungsamt fand in dem Müll Hinweise zum Verursacher. Der musste den Müll wieder abholen und entsorgen. Einen Teil entsorgte die Stadt. Die Kosten würden ihm in Rechnung gestellt, heißt es. Wer illegal Müll im Landschaftsschutzgebiet wegwirft, dem droht ein Bußgeld von bis zu 50.000 Euro. Und das waren die Lokalnachrichten mit Sabrina Wegner.
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1: Ach ja, da müssen wir jetzt erstmal durch. Kann jetzt erstmal komplett die nächsten Tage regnen. Am Wochenende wird es dann so langsam zumindest trockener. Und nächste Woche, da kommt dann der Sommer. Heute aber erstmal so um die 12 Grad nur. 9 sind es im Moment in Neuss an der Rennbahn. Und morgen am Vatertag. Ja Leute, legt eine Jacke in den Bollerwagen. 10 Grad max.
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1: Selina, was ist auf den Straßen los?
4: Es sind die ersten Staus reingekommen und die haben es in sich. Achtung, Ironie. A46 in Richtung Düsseldorf zwischen Grevenbruch und Kapellen eine Minute plus. A52 in Richtung Düsseldorf zwischen Kreuz Mönchengladbach und Mönchengladbach Nord eine Minute plus. Zum Schluss noch die A57 in Richtung Krefeld zwischen Kreuz Mörs und Mörs Kapellen.
1: Eine Minute plus.
4: Exakt, wer
1: und
4: noch was sieht.
1: Macht das ein bisschen wie Jorge González bei Let's Dance.
4: Drei. Nein, es ist nur eine Minute. Wer noch was sieht, 02131 40.000.
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1: Guck mal, Boa Geta hat sich im Tag vertan. Tuesday, aber ist ja Mittwoch.
4: Richtiger Boomer-Spruch.
1: Weißt du, anderthalb Tage älter und auf Gen Z mal hier.
4: War auch nicht besser.
1: Selina, solange du deine Füße unter meinen Mischpult stellst.

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0: Guck mal, da machst du auch Eindruck auf dem Dorf, ne? Morgen nicht mit Bier, sondern mit Shampoos im Bollerwagen losziehen.
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0: Wobei, bei dir in Meerbusch ist das wahrscheinlich handelsüblich, Selina, ne? Du hast es geahnt. Ja. Ich habe deinen Blick gesehen, das musste kommen.
2: Oh, Meerbuscher lieben solche Sprüche, Timo. Und vielleicht wollen ja auch manche übers lange Wochenende mit Brückentag ja auch einfach mal wegfahren.
0: Ist im Prinzip auch egal, ob Shampoos oder Kurzurlaub. Auch ein gutes Motto für Meerbusch. Nein, wir zahlen beim Geldregen. 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
2: 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Nein, Spaß. 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

0: Ich gebe zu, ist jetzt heute nicht unbedingt Ausflug ins grüne Wetter.
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0: Unsere Reporterin Hannah Kahnt hat ihren Ausflug ins Grüne auch schon hinter sich, ist trocken geblieben. Die hat sich mit einer Kräuterfachfrau in Jüchen getroffen. Die gibt nämlich auch Kräuterkochkurse. Das fanden wir irgendwie abgefahren.
2: Ingrid Paulussen und ich stehen hier am Nikolauskloster im Jüchener Wald. Um uns rum ist alles grün und dicht bewachsen. Ingrid kennt sich hier aus und ist auf der Suche nach Giersch. Ich habe davon vorher noch nie gehört, aber Ingrid hat einen Blick dafür.
3: Ja, es gilt bei dem Giersch die 3x3-Formel, das heißt der dreikantige Stängel. Es verzweigt sich oben mit den Blättern noch dreimal und das oberste Blatt ist auch nochmal dreigeteilt.
2: Und wenn das alles passt, kann man sich sicher sein, dass es Giersch ist. Damit kann man viel machen in der Küche.
3: Zum Beispiel, indem man das als Gemüse zubereitet und dann einen grünen Pfannkuchen dann auch damit füllt zum Beispiel.
2: Ingrid sagt, Giersch schmeckt wie Möhre. Das teste ich direkt mal selbst. Schmeckt wirklich nach Möhre. Ein paar Meter weiter finden wir Aronstab. Den sollte man aber besser nicht essen.
3: Der ist in allen Pflanzenteilen hochgiftig. Also auch da gilt es, gut zu gucken. Er wächst sehr gerne unmittelbar in der Nähe vom Bärlauch.
2: Beim Kräutersammeln ist die wichtigste Regel, nur das pflücken, wo man sich wirklich sicher ist, was es ist. Ein Stück weiter treffen wir tatsächlich zwei Frauen, die gerade Bärlauch pflücken. Und die beiden wissen ganz genau, was sie daraus machen können.
4: Bärlauch, Pesto, Bärlauchsuppe, Bärlauch schneide ich in Salat.
2: Und Ingrid als Kräuterfachfrau sagt noch dazu, die Bärlauchblüte ist wie der Sommer, weil die Pflanze da ihre ganze Kraft reinsteckt. Eben wie die Sonne im Sommer, da hat sie ja auch die größte Kraft. Ingrid freut sich auch, dass sich mittlerweile wieder mehr Menschen für Kräuter interessieren.
0: Und deswegen bietet Ingrid ja auch Workshops an, wie man Kräuter richtig findet und am Ende auch kocht. Und ein paar Rezeptideen von ihr kriegt er gleich nach 7, so in einer halben Stunde hier in der News 89.4 Morning Show. Jetzt kriegt er erstmal Handtricks von mir. Oscar-Gewinner. Golden!

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1: Mit draußen Adolfs. Guten Morgen. Das lange Wochenende steht vor der Tür und das heißt, viele von uns werden heute Mittag früher Feierabend machen, die Kinder nach der Schule ins Auto packen und in den Kurzurlaub starten. Aber die Fahrt dorthin könnte dauern. Der ADAC erwartet einen der staureichsten Tage des Jahres. Danny Hoppe hat mehr dazu.
2: Vor allem am Nachmittag dürfte es auf den Autobahnen richtig voll werden. Schauen wir uns kurz die Zahlen aus dem vergangenen Jahr an. Da gab es an dem Mittwoch vor Himmelfahrt 1878 Kilometer Stau. Das war der Jahreshöchstwert. Selbst zum Start der Sommerferien war auf den Straßen weniger los. Und der ADAC geht davon aus, dass es heute nicht groß anders aussehen wird. Er rechnet am Nachmittag bei uns in NRW, vor allem im Großraum Köln und im Ruhrgebiet, mit vielen Staus. Und dann natürlich auf den typischen Reiserouten in Richtung Nord- und Ostsee. Wer die große Stauwelle umfahren will, sollte lieber etwas später losfahren, entweder erst heute Abend oder morgen früh. Dann dürfte zwar auch noch was los sein auf den Straßen, aber weniger als am Nachmittag. Dazu dürfen Lastwagen morgen wegen des Feiertags nur mit Ausnahmegenehmigung fahren. Freitag und Samstag dürfte es dann entspannter werden, auch weil das Wetter gerade nicht so toll ist und Tagesausflügler dann doch vielleicht eher zu Hause bleiben. Obendrauf kommen an diesem Stauwochenende dann auch noch zwei Sperrungen in NRW. Am Abend wird die A40 am Kreuz Kaiserberg gesperrt, genauso wie die A61 in Mönchengladbach.
1: Und jetzt weitere Meldungen in der Zusammenfassung. Nach fast 10 Jahren besucht wieder ein US-Präsident China. Donald Trump wird in Peking von Staatschef Xi empfangen. Vor dem Abflug bezeichnete Trump ihn als tollen Typen. Das diplomatisch heikelste Thema ist der Iran. Trump hatte gegenüber Peking damit geprahlt, die Blockade der Straße von Hormuz zu beenden. Sie ist dabei immer noch für den Öl- und Gastransit geschlossen. Der Koalitionsausschuss von Union und SPD hat nur wenige Ergebnisse gebracht. Die Spitzen von CDU, CSU und SPD haben vereinbart, anstehende Reformen in den nächsten Wochen auf den Weg zu bringen. Details wurden nicht bekannt. Die Beratungen hätten in einer guten und vertrauensvollen Atmosphäre stattgefunden, heißt es aus Berlin. Wer anderen K.O.-Tropfen verabreicht, soll härter bestraft werden. Über einen entsprechenden Gesetzentwurf von Justizministerin Hubich wird heute im Kabinett beraten. Vorgesehen ist, dass solche Substanzen in Zukunft rechtlich wie eine Waffe eingestuft werden. Dann droht eine Mindeststrafe von 5 statt 3 Jahren Haft. Ein einziges Ticket für Fahrten quer durch Europa. Die EU-Kommission legt heute einen Vorschlag vor, der grenzüberschreitende Zugreisen einfacher machen soll. Passagiere sollen außerdem bei Ausfällen oder verpassten Anschlüssen Hilfe bekommen. Brüssel will Zugreisen damit zu einer attraktiven Alternative zum Flugzeug machen. Im Moment sind grenzüberschreitende Zugreisen oft kompliziert, weil Fahrkarten von mehreren Anbietern nötig sind. Die EU-Kommission will Anbieter wie die Deutsche Bahn deshalb verpflichten, auch Zugtickets von Bahnbetreibern aus anderen Ländern zu verkaufen. Das waren die Nachrichten mit Thorsten Adolfs.
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3: Er genießt die paar Sonnenstrahlen da gerade. Kann jetzt erstmal komplett die nächsten Tage regnen. Am Wochenende wird es langsam erst trockener. Und nächste Woche, da kommt dann sogar der Sommer, um auch mal was Positives zu sagen. Heute aber erstmal so um die 12 Grad. 9 sind es im Moment in Meerbusch am Hausmeer. Morgen an Vatertag sogar nur 10 Grad. Ja, Redaktions- und Rudi merkt's, das ist usselig, der schüttelt sich direkt.
4: Das stimmt wohl.
3: Ja, Entschuldigung, muss man auch verstehen können, Rudi. Wir haben
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4: Jetzt kommt er erstmal kuscheln. Könnte er auch machen, wenn er im Stau steht. Zum Beispiel auf der A46 in Richtung Düsseldorf zwischen Kreuzholz und Jüchen. 1 Kilometer hier, gute 5 Minuten steht ihr da. A52 in Richtung Düsseldorf zwischen Kreuz Mönchengladbach und Mönchengladbach Nord. 1 Kilometer hier, 3 Minuten on top. Dann leider der Oberknaller von der A57 in Richtung Köln zwischen Krefeld-Gartenstadt und Kreuz-Meerbusch. Habt ihr sehr viel Zeit zum Kuscheln. 5 Kilometer hier, 3 Minuten on top. Dann leider der Oberknaller von der A57 in Richtung Köln zwischen Krefeld-Gartenstadt und Kreuz-Meerbusch. Habt ihr sehr viel Zeit zum Kuscheln. 5 Kilometer Stau.

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2: Ja, und vielleicht ja sogar ein bisschen mehr. 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
3: Danke.
0: Klingt ein bisschen wie du, wenn ich dir auf der News 89.4 Altweiberparty nach 20 Uhr noch einen Pfeffi bringe.
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0: Aber Selina, dafür, dass du nicht erfreut bist, trinkst du den Pfeffi aber schon immer.
2: Du nötigst mich.
0: Nee, du bedankst dich schon auch dafür.
2: Ja.

0: Giersch. Giersch. Giersch habe ich im Leben noch nie gehört. Wer mitbekommen, dass es in Jüchen eine Kräuterfachfrau gibt, die gibt auch Kräuterkochkurse mit ganzen Kräutermenüs. So. Und darum haben wir News 184 Reporterin Hanna Kahn mal zu Ingrid Paulussen geschickt. Eben waren wir schon Kräuter sammeln, wenn ihr schon zugehört habt. Da haben sie Giersch, wie gesagt, noch nie gehört, und Bärlauch, das kenne ich, gefunden. Jetzt wird gekocht. Hanna, was kann ich denn als Kräutervorspeise zum Beispiel so machen?
1: Zum Beispiel ein Salat, den kann man mit frischen Kräutern verfeinern. Da sollte man sich aber erstmal vorsichtig rantasten, sagt Ingrid.
2: Die Menge macht es bei allen aus. Das heißt, auch im ausgewogenen Verhältnis das miteinander reinzugehen und nicht plötzlich denken, viel ist prima.
1: Welche Kräuter dann aber reinkommen, ist eigentlich total egal. Da kann man kreativ werden. Wichtig ist aber, nur das pflücken, wo man sich sicher ist, was es ist.
0: Ja, wäre ich bei Giersch schon mal nicht. So Kräuter können halt auch mal giftig sein, ist klar. Ne? Wenn ich aber dann was hab, was mache ich dann als Hauptspeise, wäre jetzt dran?
1: Da wäre eine Möglichkeit, grüne Pfannkuchen zu machen. In den Teig einfach Giersch untermischen, pürieren und schon hat man grünen Pfannkuchenteig. Aber man kann auch zum Beispiel ein Baguette backen. Da können auch schon Kräuter oder essbare Blüten in den Teig gemischt werden. Und dazu dann einfach noch verschiedene Dips. Ingrid versucht da immer was anderes. An dem Tag, als wir uns getroffen haben, war das hier die Kombi.
2: Habe ich mit Rucola und mit Löwenzahn einen Dip hergestellt und mit Frischkäse. Ein bisschen Zitrone noch dazu.
1: Geht aber auch ein bisschen ausgefallener, zum Beispiel mit einem Gänseblümchenbrotaufstrich.
0: Mein Sohn wollte Sonntag noch Gänseblümchen von der Wiese essen. Ich wusste nicht, dass der kulinarisch so weit vorne ist. So, dann sind wir jetzt beim Kräuternachtisch angekommen, ja?
1: Ist tatsächlich gar nicht so schwer.
0: Okay.
1: Ingrid nimmt da zum Beispiel immer Gundermann, das ist auch ein Kraut, und tunkt die Blätter einfach in dunkle Schokolade, lässt die Schokolade dann trocknen und dann kann auch schon genascht werden. Schmeckt dann so ein bisschen wie Minzschokolade.
0: Weißt du, Gundermann, Giersch. Das ist, als würde ich eine Fremdsprache lernen heute hier in der News 184 Morning Show. Die genauen Rezepte von der Jüchener Kräuterfachfrau Ingrid findet ihr bei uns im Netz auf news

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1: Hi, Timo Gerke hier. Volle Müllsäcke, Bauschutt, Dämmwolle, Autoreifen einfach in die Natur in Dormagen geschmissen. Ist halt nur blöd, dass der Verursacher persönliche Daten mit weggeschmissen hat. Jetzt musste er den ganzen Kram wieder abholen und ihm droht auch ein dickes Bußgeld. Mehr zu dem Thema gleich bei Sabrina Wegner. Vorher guckt sie noch kurz auf ganz Deutschland und die Welt mit euch.
2: Ja, die Bundesregierung will härtere Strafen für Täter durchsetzen, die anderen sogenannte K.O.-Tropfen verabreichen. Dazu berät das Kabinett am Vormittag über einen Gesetzentwurf. Künftig drohen dann möglicherweise 5 Jahre Haft. Und in der Innenstadt von Essen sind am Abend 2 Personen bei einem Streit durch Stiche schwer verletzt worden. Der mutmaßliche Angreifer sei auf der Flucht, so die Polizei. Die Hintergründe der Auseinandersetzung sind noch unklar. Und jetzt die Nachrichten aus dem Rhein-Kreis Neuss. Autofahrer brauchen heute gute Nerven, denn einer der staureichsten Tage im Jahr steht an. Ab heute Mittag rechnet der ADAC mit rappelvollen Autobahnen, auch rund um den Rhein-Kreis Neuss. Am Himmelfahrtswochenende würden viele einen Kurzurlaub planen, in Richtung Nord-, Ostsee oder in die Niederlande, heißt es. Besonders voll wird es demnach auf der A1, der A3, der A52 und der 57. Auch morgen Vormittag könnte noch viel los sein auf den Straßen, so der ADAC. Freitag und Samstag dagegen sind demnach ruhige Reisetage. Letztes Jahr war der Tag vor Christi Himmelfahrt, laut ADAC, der staureichste im ganzen Jahr. Nachdem letzte Woche in Dormagen-Gohr illegaler Müll im Landschaftsschutzgebiet abgeladen wurde, ist jetzt der Verursacher gefunden worden. Nach Angaben der Stadt wurde ein Bußgeldverfahren eingeleitet. In mehreren Säcken waren Bauschutt, Dämmwolle, Autoreifen und Renovierungsmaterialien in die Natur geschmissen worden. Das Ordnungsamt fand in dem Müll Hinweise zum Verursacher. Der musste den Müll wieder abholen und entsorgen. Einen Teil entsorgte die Stadt, die Kosten würden ihm in Rechnung gestellt, heißt es. Wer illegal Müll im Landschaftsschutzgebiet wegwirft, dem droht ein Bußgeld von bis zu 50.000 Euro. Personen auf den Gleisen sorgen seit dem Morgen für Verspätungen und Ausfälle auf der Bahnstrecke zwischen Düsseldorf und Neuss. Nach Angaben der Deutschen Bahn sind zahlreiche Linien im Regionalverkehr betroffen, darunter auch die S-Bahn-Linien 8, 11 und 28. Mittlerweile hätten die Personen die Gleise verlassen, Behinderungen im Zugverkehr gäbe es aber immer noch. Und das waren die Lokalnachrichten mit Sabrina Wegner.
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1: Ja, genießt die paar Sonnenstrahlen jetzt noch am Morgen. Es kann jetzt erstmal komplett die nächsten Tage regnen. Am Wochenende wird es was trockener und nächste Woche, da kommt dann sogar der Sommer. Heute aber erstmal so um die 12 Grad. 9 sind es im Moment in Korschenbruch am Schloss Liedberg. Morgen am Vatertag, Leute, packt euch eine Jacke in den Bollerwagen. 10 Grad maximal.
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1: Selina, wie sieht's aus?
3: Eigentlich ganz okay. A46 in Richtung Düsseldorf zwischen Kreuzholz und Jüchen, 1 Kilometer Stau, 5 Minuten plus. Nochmal die 46 jetzt in Richtung Heinsberg zwischen Düsseldorf-Bilk und Neuss-Üdesheim, 3 Minuten on top. Und hier kommt das eigentlich. Denn auf der A57 in Richtung Köln ist es Horror. Zwischen Mörskapellen und Kreuzmeerbusch, 9 Kilometer Stau, 40 Minuten on top. Ansonsten habt ihr keinen Blitzer durchgegeben, falls ihr doch einen seht. 02131 40.000.
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1: Guck mal, kurz nach 8:30 und schon Summer Wine. Aha.
3: Ja, und danach herrscht dann erstmal Land of Confusion Genesis.
1: Jetzt kommen die schlechten Gags hier schon international in English.
3: Well done.

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0: mit einem Phil Collins Genesis Trommelwirbel geht's rein ins lange Wochenende und zwar jetzt.
1: Und vorher sorgt Thomas Wagner im landesweiten Geldregenstudio noch für das passende Budget bei euch.
2: Guten Morgen, mein erster Kandidat ist Christoph. Hallo.
3: Guten Morgen.
2: Du bist schon auf der Arbeit und bist dabei, eine Störungsmeldung zu schreiben.
3: Ja, das ist halt einfach im Abwasserbereich. Und da ging einfach heute Morgen einfach ein Anruf rein, zwecks einer kleinen Störung. Aber die konnten wir schnell beheben.
2: Okay, ich frage nicht weiter nach. Es kann, glaube ich, im Abwasserbereich schnell unangenehm werden, oder?
3: So sieht's aus.
2: Ja,
3: ja,
2: gut.
3: Das kann passieren, definitiv.
2: Dann lass uns über was Schönes reden, über den Geldregen. Was würdest du mit einem Gewinn so machen?
3: Ja, ich würde auf jeden Fall gerne mit meiner Frau und meinen Kindern in Urlaub fliegen wollen und ja, einfach mal Danke zu sagen auch meiner Frau, was sie das ganze Jahr leistet über, würde ich dann definitiv, würde ich ihr damit auf jeden Fall, beziehungsweise uns allen eine Freude mitmachen wollen.
2: Okay, ja, sehr schön. Christoph, dann drücke ich dir die Daumen. Hier kommt dein Geldregen.
4: 300 Euro.
3: Weiter.
4: 650 Euro.
3: Weiter.
4: 1000 Euro.
3: Weiter.
4: 2000 Euro.
3: Weiter.
4: 3000 Euro.
3: Stopp.
2: Jawohl. Christoph, du hörst doch bestimmt während der Arbeit Radio, oder?
3: Ja.
2: Dann hast du natürlich mitbekommen, dass hier 3000 Euro schon mal garantiert sind, oder?
3: Ja, habe ich.
2: Ja.
3: Geil, erst drei, geil.
2: Herzlichen Glückwunsch.
3: Dankeschön.
2: Der Urlaub kann kommen.
3: Ja, super, perfekt, geil. Danke.
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1: Mit Thorsten Adolfs. Guten Morgen. Weniger Schokolade zum höheren Preis. Das sei eine gute Idee, hat sich offenbar der Hersteller Mondelez bei seiner Milka-Schokolade gedacht. Anfang vergangenen Jahres waren nur noch 90 statt 100 Gramm in der Packung. Der Preis stieg aber von 1,49 Euro auf 1,99. Die Verbraucherzentrale Hamburg fand das dreist und reichte eine Klage wegen Irreführung ein. Danny Hopper aus dem News-Team. Am Vormittag fällt die Entscheidung am Landgericht Bremen.
2: Genau, und nicht nur die Verbraucherzentrale ist sauer, sondern auch viele Verbraucher. Die Milka-Schokolade war Anfang des Jahres mit großer Mehrheit zur Mogelpackung des Jahres 2025 gewählt worden. Hunderte Beschwerden waren bei der Verbraucherzentrale Hamburg eingegangen. Der Hersteller Mondelez wehrt sich gegen die Vorwürfe und sagt, die neue Grammangabe stehe auf der Vorder- und Rückseite der Tafel. Da hält die Verbraucherzentrale aber gegen, die neue Tafel sei nur einen Millimeter dünner und das Design der Verpackung fast identisch, da falle das geringere Gewicht nicht auf.
1: Das Urteil könnte auch interessant sein, weil das Vorgehen von Mondelez kein Einzelfall ist.
2: Nein, auf gar keinen Fall. Allein die Verbraucherzentrale Hamburg führt eine Liste mit mehr als 1000 Mogelpackungen ohne Anspruch auf Vollständigkeit, wie sie sagt. Und die Formel weniger Inhalt zum gleichen oder höheren Preis ist da durchaus beliebt. Gibt auch einen Begriff dafür, Shrinkflation. Shrink bedeutet im Englischen ja schrumpfen. Und nach Angaben der Verbraucherzentrale sind davon oft Markenprodukte betroffen, vor allem im Bereich Süßwaren.
1: Danke, Danny. Und jetzt weitere Themen im Überblick. Im Koalitionsausschuss von Union und SPD hat es gestern Abend nur wenig Greifbares gegeben. Um die Bürger zu entlasten, soll der CO2-Preis nächstes Jahr nicht erhöht werden. Und für den Bundeshaushalt 2027 will die Regierung nicht auf Reserven zurückgreifen. Damit bleibt der Spardruck auf die Ministerien hoch. Der Verband der Autoindustrie rechnet mit einem noch größeren Stellenabbau in der Branche als bislang angenommen. Bis 2035 könnten 225.000 Arbeitsplätze wegfallen, sagte Verband Chefin Müller dem RND. Das seien etwa 35.000 mehr als bislang angenommen. Davon betroffen seien vor allem die Zulieferbetriebe, so Müller. Die Blockade der Straße von Hormuz hat unerwartete Folgen für den Artenschutz. Weil viele Schiffe wegen des Konflikts einen Umweg um Südafrika nehmen, steigt dort die Gefahr für Wale massiv an. In einem neuen Bericht der Internationalen Walfangkommission steht, dass durch das deutlich höhere Verkehrsaufkommen die Wahrscheinlichkeit für tödliche Zusammenstöße mit Schiffen stark zugenommen hat. Experten fordern deshalb, die Schifffahrtsrouten etwas weiter von der Küste wegzuverlegen. Das wäre für die Frachter nur ein kleiner Umweg, es könnte das Risiko für die Tiere aber um ungefähr die Hälfte senken, heißt es. Auch technische Lösungen wie Warn-Apps oder KI-Kameras an Bord werden zurzeit geprüft, um die Wale besser zu schützen. Soweit die Meldungen mit Thorsten Adolfs.
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3: Ja, was soll ich sagen? Da müssen wir jetzt durch. Ne? Kann jetzt erstmal komplett die nächsten Tage regnen. Am Wochenende wird es ein bisschen trockener. Ja, nächste Woche kommt sogar der Sommer. Aber heute erstmal nur so um die 12 Grad. 9 sind es im Moment am Castersee. Morgen am Vatertag, wenn ihr los wollt. Sogar nur 10 Grad. Denkt dran.
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3: Selina, wie sieht's aus?
4: Ja, es ist voll geworden. Die Staus ab 7 Minuten Zeitverlust. A46 in Richtung Düsseldorf. Zwischen Kreuzholz und Jüchen sind die 7 Minuten und 2 Kilometer Stau. Auf der A57 in Richtung Köln braucht ihr ein bisschen länger. Zwischen Krefeld-Gartenstadt und Kurzmeerbusch 6 Kilometer stocken 10 Minuten plus. Nochmal die 57 in Richtung Köln. Zwischen Dreieck-Neuss-Süd und Köln-Korweiler 6 Kilometer stockend 7 Minuten plus. Die müsste auch auf der B59 Richtung Gladbach einplanen, und zwar zwischen Jüchen und Gießenkirchener Straße. So, einen Blitzer habt ihr über die 02131 40.000 immer noch nicht durchgegeben. Deswegen machen wir jetzt mal den kurzen Dienstweg. Timo, wo haben wir denn Blitzer?
3: Hab sogar wirklich einen, habe ich den ganzen Morgen vergessen, weil nur im Halbschlaf bin ich vorbeigefahren. In Grevenbohr-Weflinghofen auf dem Hämmerdener Weg müsst ihr in beide Fahrtrichtungen Höhe Erftruhe aufpassen. Siehste, ich kann das auch.
4: Das hast du toll gemacht.
3: Danke.
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3: Weißt du, was ich auch super kann?
4: Was denn?
3: Hier einen Knopf drücken und dann kommt Musik.
4: Boah.
3: Und ich kann sogar sagen, wer das ist.
4: Sag.
3: Weil es hier steht.
4: Ach so.
3: Wüsste ich auch so. Linkin Park, Lost.
4: Du kannst ja lesen.
3: Viel Spaß.

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0: Christoph hat bei der Arbeit natürlich das Radio aufgedreht und wusste auch ganz genau Bescheid.
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2: Stopp. Geil, erst drei, geil. Dankeschön.
3: Ja, wir haben es bei Christoph gelernt. Dreimal hält besser. Dankeschön.
0: So, wo ist noch eine 3 drin?
3: Sag.
0: Bei 3.000 Euro. 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

0: süß. Iris aus Karst hat sich bei uns gemeldet und von ihrem ersten Konzert erzählt.
1: Ich war 17 Jahre alt und hatte meinen ersten festen Freund Uwe. Und der hat mich eingeladen in die Südparkhalle, in die Eissporthalle nach Reuschenberg mitzukommen. Und dort gab es ein Konzert von BAP für 5 Mark. Und ich kannte nur das eine Lied, verdammt lang her, verdammt lang. Und sonst kannte ich nichts. Ich bin mitgegangen und ich weiß noch, ich habe nichts verstanden von der kölschen Band und habe die ganze Zeit auf das Lied gewartet und das war die Zugabe. Aber trotzdem war es sehr, sehr schön, weil ich damals eben mit dem Uwe zusammen war und das hat mir sehr gut gefallen.
0: Ach Mann.
2: So süß, ich liebe die Story. Aber ich frage mich, was ist aus Uwe geworden?
0: Vielleicht ist Uwe ja auch dabei auf news894.de.
2: Vielleicht.
0: Da könnt ihr alle uns eure Geschichten von eurem ersten Konzert erzählen. Wie süß wäre das, wenn wir hier Iris und Uwe vielleicht sogar noch zusammenbringen könnten und sie ihr Comeback feiern. Ich weiß natürlich nicht, was bei ihnen gerade los ist.
2: Ja, nicht.
0: Ansonsten könnt ihr aber auch noch Tickets fürs Rainbow Festival oder Michael Patrick Kelly da gewinnen.
2: Ja, und jetzt lassen wir Iris und natürlich auch Uwe so, nochmal in Erinnerung schwelgen. Vielleicht kannst du ja für mich übersetzen, Timo, weil ich verstehe auch kein Kölsch.
0: Das ist ja keine Problemschätzelein. Bam, verdammt lang her. Zugabe in der News 89.4 Morning Show für Iris und vielleicht ja auch für Uwe. Und Sprachkurs für Selina.
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0: Verdammt lang her. Verdammt lange Haare heißt das übrigens, Selina.
1: Haha, das hab sogar ich gecheckt jetzt.
0: Ist gerade geoutet, dass sie kein Kölsch versteht. Ich freue mich primär, dass ich euch den Song gespielt habe hier in der News 89.4 Morning Show. Ich liebe wirklich einfach alles daran.
1: Ja, wir haben euch nach euren ersten Konzerten gefragt und die Iris, die hat sich bei uns gemeldet. In Reuschenberg, Bab, war ihr erstes Konzert und verdammt lang her war der einzige Song, den sie kannte. Und das Beste ist, der kam erst zur Zugabe.
0: Schön, dass du durchgehalten hast. Ja. Dass sie mit ihrem ersten Freund Uwe da war, hast du jetzt irgendwie komplett aus der Geschichte gestrichen. Hat das einen Grund?
1: Ja, Männer sind austauschbar. Das erste Konzert, das bleibt aber.
0: Hast du nicht ganz unrecht. Erzählt uns auch noch die Geschichte von eurem ersten Konzert. Auf news894.de könnt ihr damit auch Tickets für euer nächstes Konzert vielleicht gewinnen. Rainbow Festival hätten wir oder Michael Patrick Kelly.
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1: Moin, Timo Gerke hier. Wer heute Morgen auf die Bahn angewiesen ist, die Fahrt könnte länger dauern. Aber ich meine, Bahnfahrer kennen das. Auf der Bahnstrecke zwischen Düsseldorf und Neuss sind heute Morgen Personen auf den Gleisen rumgeturnt. Das hat für Probleme gesorgt. Mehr zu dem Thema dann gleich bei Sabrina Wegner. Vorher guckt sie noch kurz auf ganz Deutschland und die Welt mit euch.
2: Ja, bis Mitternacht saßen die Spitzen der Koalition zusammen und haben über Streitthemen gesprochen. Ergebnisse gibt es aber offenbar eher weniger. Klar ist wohl nur, der CO2-Preis auf Sprit, Heizöl oder Gas soll nicht erhöht werden. Und in der JVA Euskirchen sind nach dpa-Informationen zwei elektronische Generalschlüssel verschwunden. Unbekannte haben dafür Transponder manipuliert und das Innenleben ausgetauscht. Aufgefallen war das, weil es offenbar Unregelmäßigkeiten bei der Schließanlage gab. Und jetzt die Nachrichten aus dem Rhein-Kreis Neuss. Autofahrer brauchen heute gute Nerven, denn einer der staureichsten Tage im Jahr steht an. Ab heute Mittag rechnet der ADAC mit rappelvollen Autobahnen. Auch rund um den Rhein-Kreis Neuss. Am Himmelfahrtswochenende würden viele einen Kurzurlaub planen, in Richtung Nord-, Ostsee oder in die Niederlande, heißt es. Besonders voll wird es demnach auf der A1, der A3, der 52 und der A57. Auch morgen Vormittag könnte noch viel los sein auf den Straßen, so der ADAC. Freitag und Samstag dagegen sind demnach ruhige Reisetage. Letztes Jahr war der Tag vor Christi Himmelfahrt, laut ADAC der staureichste im ganzen Jahr. Nachdem letzte Woche in Dormagen-Gohr illegaler Müll im Landschaftsschutzgebiet abgeladen wurde, ist jetzt der Verursacher gefunden worden. Nach Angaben der Stadt wurde ein Bußgeldverfahren eingeleitet. In mehreren Säcken waren Bauschutt, Dämmwolle, Autoreifen und Renovierungsmaterialien in die Natur geschmissen worden. Das Ordnungsamt fand in dem Müll Hinweise zum Verursacher. Der musste den Müll wieder abholen und entsorgen. Einen Teil entsorgte die Stadt. Die Kosten würden ihm in Rechnung gestellt, heißt es. Wer illegal Müll im Landschaftsschutzgebiet wegwirft, dem droht ein Bußgeld von bis zu 50.000 Euro. Personen auf den Gleisen sorgen seit dem Morgen für Verspätungen und Ausfälle auf der Bahnstrecke zwischen Düsseldorf und Neuss. Zeitweise war die Strecke komplett gesperrt. Nach Angaben der Deutschen Bahn waren zahlreiche Linien im Regionalverkehr betroffen, darunter auch die S-Bahn-Linien 8, 11 und 28. Mittlerweile hätten die Personen die Gleise verlassen, Behinderungen im Zugverkehr gäbe es aber immer noch, heißt es. Und das waren die Lokalnachrichten mit Sabrina Wegner.
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1: Ja, die Sonne verschwindet so langsam und so schnell kommt sie auch nicht wieder. Erstmal komplett die nächsten Tage jetzt Regen. Am Wochenende wird es ein bisschen trockener und nächste Woche, da kommt dann der Sommer, um auch mal was Positives zu sagen. Heute aber erstmal so um die 12 Grad. 10 sind es im Moment schon in Jüchen am Rathaus und wärmer als 10 Grad wird es morgen am Vatertag dann überhaupt gar nicht mehr.
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1: Selina, was ist bei dir los?
3: Ja, ist okay. Trotzdem nur die längsten Staus. A1 in Richtung Köln zwischen Frechen und Kreuzkönnen Nord 3 Kilometer stocken, 5 Minuten plus. A46 in Richtung Heinsberg zwischen Bilk und Üdesheim, 3 Minuten on top. Auf der A52 braucht ihr in Richtung Düsseldorf zwischen Kreuz Mönchengladbach und Mönchengladbach Nord 4 Minuten länger, 1 Kilometer Stau da. Und zum Schluss die A57 in Richtung Köln zwischen Krefeld-Gartenstadt und Kreuz-Meerbusch 6 Kilometer stocken, 7 Minuten kommen oben drauf. Geblitzt wird auch in Grevenbruch auf dem Hämmerdenner Weg in beide Richtungen.
1: Sonst sagst du ja auch immer, wer den gemeldet hat.
3: Ich hatte noch eine kleine Nachfrage. Weil der Timo hatte den eben netterweise durchgegeben. Aber ich habe vergessen, wo der stand.
1: Höhe Erftruhe.
3: Dankeschön,
1: schöner Biergarten
3: Timo, fürs
1: da auch,
3: Selina.
1: Ist ein Tipp. Also wenn dann nächste Woche Sommer kommt,
3: ja, gut,
1: können wir gerne
3: so
1: mal ein Bierchen trinken.
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0: Madonna soll wohl bald auch eine Netflix-Doku bekommen. Netflix hat jetzt einen Deal mit Warner Music gemacht. Bei uns in der News 89.4 Morning Show werden die Deals nur mit Thomas Wagner im landesweiten Geldregenstudio gemacht. Morgen.
1: Guten Morgen, ich habe die Sonja als Nächste jetzt bei mir gleich im Geldregen hier. Hallo.
2: Hallo.
1: Du hast eine sehr schöne Idee, was du mit einem Gewinn machen würdest, und zwar den Keller ausbauen. Jetzt zu einem Club schon fast. Also Partykeller.
2: Ja, so ungefähr, ja, genau.
1: Wie kommt's?
2: Mein Sohnemann, der ist 18 geworden und da ging's halt um eine Party und eine Location. Und da hatten wir die Idee, komm, wir machen einen Partykeller.
1: Und wie soll das in Zukunft aussehen? Wie sieht deine Vorstellung aus?
2: Ja, so eine Disco-Kugel und so eine Theke, eine Couch vielleicht und...
1: Ja, chillig.
2: Ja, mal schauen.
1: Ja. Und ich könnte mir dann aber vorstellen, wie du so darüber sprichst, nicht nur der Sohn wird da drin feiern, sondern ihr doch dann vielleicht auch mal, oder?
2: Ich glaube schon, ja. Gehe ich von aus.
1: Ja, sehr schön. Jetzt wissen alle Bescheid. Dann kommen wir natürlich auch mal vorbei, ne?
2: Ja, kommt vorbei.
1: Sonja, dann gucken wir mal, dass wir euch da ein bisschen unterstützen können mit dem Geldregen vielleicht.
2: Okay, super.
3: 250 Euro.
2: Weiter.
3: 800 Euro.
2: Weiter.
3: 1.950 Euro.
2: Weiter.
3: 3.000 Euro.
2: Stopp.
1: Also Disco-Kugel und die halbe Theke, ist das doch vielleicht schon mal.
2: Ich werd verrückt. Danke.
1: Oh, 3.000 Euro für dich, Sonja.
2: Dankeschön.
1: Ihr könnt mit den 3.000 Euro auch Party machen oder irgendwas anderes euch davon finanzieren. Ganz egal, wie ihr wollt. 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
1: Mit Thorsten Adolfs. Guten Morgen. Als erster US-Präsident seit fast einem Jahrzehnt reist Donald Trump heute nach China. In Peking trifft er Staatschef Xi. Seit seinem letzten Besuch dort hat sich das Verhältnis der USA zu China deutlich abgekühlt, nicht zuletzt wegen Trumps Zollpolitik. Trotzdem gab sich der US-Präsident im Vorfeld gut gelaunt und optimistisch. Es werde eine tolle Reise, sagte er. Danny Hoppe mit den Einzelheiten.
2: Dass er gut mit Autokraten klarkommt, daraus hat US-Präsident Trump noch nie einen großen Hehl gemacht. Auch Chinas Staatschef Xi bezeichnete er vor seinem Abflug nochmal als tollen Typen, mit dem er gut klarkomme. Es würden viele großartige Dinge passieren. Begleitet wird Trump unter anderem von Tesla-Chef Elon Musk und Apple-Chef Tim Cook. Beide dürften auf Geschäfte mit Peking hoffen, genauso wie Trump. Als Hauptthema seiner Reise bezeichnete er den Handel. Seine aggressive Zollpolitik dürfte hier ein Knackpunkt sein. Direkt nach seinem erneuten Amtsantritt hatte Trump ja einen erbitterten Handelskrieg mit China entfacht. Die gegenseitigen Zölle stiegen auf bis zu 145%. Xis Ziel dürfte es deshalb sein, die Beziehungen zu den USA nach den Turbulenzen wieder zu stabilisieren. Auch den Iran-Krieg will Peking am liebsten so schnell wie möglich beendet sehen, denn China ist der mit Abstand wichtigste Abnehmer von iranischem Öl. Trump hat aber vor seinem Abflug nochmal klargestellt, dass er in der Iran-Frage überhaupt keinen Druck verspüre.
1: Und jetzt weitere Meldungen in der Zusammenfassung. Das Bundeskabinett will heute härtere Strafen für den Einsatz von K.O.-Tropfen beschließen. Vorgesehen ist, solche Substanzen rechtlich ähnlich einzustufen wie eine Waffe. Das Kabinett will auch das neue Gebäudemodernisierungsgesetz auf den Weg bringen. Anders als beim bisherigen sogenannten Heizungsgesetz dürfen Hauseigentümer künftig selbst entscheiden, ob sie mit Öl, Gas, Wärmepumpe oder anderen Technologien heizen. In Berlin hat die Polizei mit einer Razzia gegen die organisierte Kriminalität und die Verbreitung von Schusswaffen begonnen. Nach Informationen der BZ sind hunderte Beamte im Einsatz, darunter auch ein SEK. Genauere Informationen soll es im Laufe des Tages geben. Siemens hat stabile Zahlen vorgelegt. Der Gewinn ist zwischen Januar und März zwar um 8% gesunken, unter dem Strich steht aber trotzdem ein Plus von 2,2 Milliarden Euro. Siemens-Chef Busch sagt zwar, das geopolitische Umfeld bleibe anspruchsvoll, die Prognose für das laufende Jahr hat Siemens trotzdem erhöht. Sollte die Fußballnationalmannschaft Weltmeister werden, dann winkt den Spielern eine Rekordprämie. Das hat DFB-Sportgeschäftsführer Rettig bestätigt. Weil der Weltverband FIFA diesmal deutlich höhere Summen ausschüttet, wird auch der Bonus für das Team höher ausfallen als bei früheren Turnieren. Die höchste Prämie gab es bis jetzt beim WM-Sieg 2014 in Brasilien. Damals hatte jeder Spieler 300.000 Euro bekommen. Für die meisten europäischen Verbände wird das WM-Turnier aber ein finanzielles Verlustgeschäft, sagt Rettig. Und zwar dann, wenn sie nicht bis ins Halbfinale kommen. Das waren die Nachrichten mit Thorsten Adolfs.
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3: Da müssen wir jetzt gemeinsam durch, anders kann ich es nicht sagen. Kann jetzt erstmal komplett die nächsten Tage regnen am Wochenende. Da wird es dann so langsam trockener und nächste Woche, da kommt der Sommer, da könnt ihr euch schon mal drauf freuen. Heute aber erstmal so um die 12 Grad nur. 11 sind es im Moment in Griffenburg-Weflinghofen auf dem Marktplatz. Morgen, Vatertag, auch nicht ganz unwichtig, 10 Grad. Zieht euch warm an.
4: Weißt du, was das Gute ist? Ohne schlechtes Gewissen schön auf dem Sofa liegen. So sehe ich das.
3: Das ist dein Plan, ja?
4: Genau, den ganzen Tag Glotze gucken, ohne schlechtes Gewissen.
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3: Selina, wie sieht's da aus?
4: Ja, da habt ihr minimal zu warten. A1 in Richtung Köln zwischen Köln-Bocklemünd und Kreuz-Köln-Nord 2 Kilometer stocken, 2 Minuten plus. A46 in Richtung Wuppertal zwischen Neuss-Üdesheim und Bilk, auch hier 2 Minuten on top. Genau wie auf der A57 in Richtung Krefeld zwischen Kreuz-Meerbusch und Krefeld-Oppum um 1 Kilometer stockend. Dann rüber auf die A57 in Richtung Köln. Da braucht ihr ein bisschen mehr Zeit zwischen Krefeld-Gartenstadt und Kreuz-Meerbusch. 6 Kilometer stockend, 8 Minuten plus. Und dann habe ich da noch einen Blitzer. Der steht in Grevenbroich auf dem Hämmerdener Weg, Höhe Erftruhe in beide Richtungen. Und in Klammern steht Danke Timo.
3: Wer das wohl war?
4: Vielleicht Timo Gerke.
3: Heute Morgen auf dem Hinweg gesehen.
4: Danke dir. Wer noch was sieht, 02131 40.000.
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3: Ja, und morgen ist Vatertag oder wie Robert Geis sagt.
5: Ja, also wenn ich so überlege, wem ich zu danken habe in meinem Leben, dann würde ich jetzt mal sagen, in erster Linie danke ich mir mal selber.
3: Ich lieb's. Was können die Daddys und alle anderen denn morgen machen, Selina?
4: Ja, was Väter an Vatertag eben so machen, ne?
3: Klar.
4: In Güstrow gibt's ein Wiesenfest, in Reuschenberg gibt's Vatertagsbiwak und in Stützelberg ist ein Dorfplatzfest.
3: Und das war noch nicht alles. Hört er in einem Viertelstück.

0: Leute, ihr bekommt gleich noch die Party-Tipps für Vatertag morgen, wie versprochen. Aber im Geldregen war eben halt auch schon...
1: Party, ja.
2: Beziehungsweise Party Keller, yeah.
3: Naja, mein Sohnemann, der ist 18 geworden und da ging es halt um eine Party und eine Location und da hatten wir die Idee, komm, wir machen einen Partykeller.
2: Beste Mutter, Sonja hat uns das gerade erzählt und auch schon direkt die Ausstattung.
3: Ja, so eine Disco-Kugel und so eine Theke, eine Couch vielleicht.
0: Zeitloser Klassiker. Genau wie unser Geldregen. Mhm. Darum gab es ja auch gerade 3.000 Euro für Sonjas Partykeller.
2: Ja, und damit ihr auch Party machen könnt, sind diese Runde nochmal 3.000 Euro versprochen. 01379635000 ist unsere landesweite Geldregen-Hotline. Bitte erst mitmachen, wenn ihr mindestens 18 seid und wenn ihr anruft. Ein Anruf kostet 50 Cent aus allen deutschen Netzen.
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0: Boah, der lief auch in jedem 80er-Partykeller. Cyndi Lauper, Time After Time. Da war Engtanz angesagt, Selina.
2: Okay, Opa.
0: Es klingt genauso eklig, wie es war. Ich kenne das doch auch nur aus Erzählungen.
2: Ja,
0: was soll ich denn?
2: Ja.
0: Aber Engtanz. Bin für mehr

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0: Heiligen Christi Himmelfahrt. Da wissen sie auf der ganzen Welt.
1: Oh, Party, Party, yeah.
0: Hm, Selina weiß, wo die Party geht.
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3: Nach Tag 3 bei der Arbeit erstmal feiern, so lobe ich mir das. Das könnt ihr natürlich heute auch schon machen. Und ich erwarte jetzt schon, dass die Hände schön hochgehen.

0: Ultra geil. Oldschool 90s Hip-Hop gibt's heute in der Pegelbar. Ich war letztes Jahr da und ich fand es richtig gut. Im Vorverkauf müsst ihr 12 Euro pro Ticket zahlen und los geht's um 22 Uhr. Morgen an Christi Himmelfahrt ist das Motto jedes Vaters.
1: Ja, also wenn ich so überlege, wem ich zu danken habe in meinem Leben, dann würde ich jetzt mal sagen, in erster Linie danke ich mir mal selber.
0: Ja, könnt ihr machen. Zum Beispiel beim Wiesenfest Gustav. Rund um die Großsporthalle gibt es natürlich Essen und Trinken, vor allem Wein. Und ein Wiesen-DJ ab 10.30 Uhr. In Neuss-Reuschenberg ist Vatertagsbiwak und Chorschießen des Grenadierkorps Reuschenberg. Fürs leibliche Wohl ist natürlich auch gesorgt. Und es gibt auch eine Hüpfburg für die Kinder. In Dormagen wird auch gefeiert, zum Beispiel auf dem Dorfplatz in Stürzelberg. Um 11 Uhr starten die da und es gibt auch Winzerspezialitäten und Musik vom Musikverein Rheinklänge. Ich wünsche euch einen schönen Feiertag morgen und auch eine gute
2: Party, Party, ja!
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1: Hi, Timo Gerke hier morgen. Heute ist Stehen angesagt, denn einer der staureichsten Tage im Jahr steht an. Langes Himmelfahrtswochenende und damit rappelvolle Autobahnen wahrscheinlich wieder. Mehr zu dem Thema gleich bei Sabrina Wegner. Vorher guckst du noch kurz mit euch auf ganz Deutschland und die Welt jetzt.
2: Ja, in der Autoindustrie werden in den nächsten Jahren wohl deutlich mehr Stellen gestrichen als gedacht. Der Verband der Automobilindustrie rechnet mit 225.000 Arbeitsplätzen, die bis 2035 wegfallen. Gründe seien das Aus des Verbrenners und schlechte Standortbedingungen für den Bau von Elektroautos, heißt es gegenüber dem Redaktionsnetzwerk Deutschland. Und bis Mitternacht saßen die Spitzen der Koalition zusammen und haben über Streitthemen gesprochen. Ergebnisse gibt es aber offenbar eher weniger. Klar ist wohl nur, der CO2-Preis auf Sprit, Heizöl oder Gas soll nicht erhöht werden. Und jetzt die Nachrichten aus dem Rhein-Kreis Neuss. Ab heute Mittag rechnet der ADAC mit vielen Staus auf den Autobahnen, auch rund um den Rhein-Kreis Neuss. Das Himmelfahrtswochenende steht an. Viele würden einen Kurzurlaub planen, in Richtung Meer oder in die Niederlande, heißt es. Saskia Grönke hat mehr zum Thema.
3: Der Tag vor Christi Himmelfahrt ist laut ADAC einer der staureichsten Tage des Jahres. Letztes Jahr war er sogar Spitzenreiter mit fast 850 Staus mit einer Länge von rund 1900 Kilometern. Und auch heute geht der ADAC von sehr vollen Straßen aus. Vor allem die Routen in Richtung Nord- und Ostsee sowie in die Niederlande dürften verstopft sein, meint er. Besonders voll wird es demnach auf der A1, der A3, der A52 und der A57. Auch morgen Vormittag könnte noch viel los sein auf den Straßen, sagt der ADAC. Freitag und Samstag dagegen sind demnach ruhige Reisetage.
2: In diesen Minuten beginnt am Landgericht Düsseldorf ein Prozess um den Diebstahl von sehr wertvollen Armbanduhren. Darunter ist auch ein Fall vom Golfclub in Meerbusch. Hier soll einer der Angeklagten einem Mann eine Rolex-Uhr im Wert von 27.000 Euro vom Handgelenk gerissen haben. Der Mann habe dadurch eine blutige Wunde am Handgelenk erlitten, heißt es in den Unterlagen. Ähnlich ist die Bande demnach auch bei einem weiteren Fall in Düsseldorf vorgegangen. Hier habe sie einem Mann eine 700.000 Euro teure Armbanduhr mit Gewalt vom Handgelenk gerissen. Und das waren die Lokalnachrichten. Mit Sabrina Wegner.
1: Entschuldigung, Leute, das war meine Schuld.
2: Timo.
1: Als sie Meerbusch sagte, bei teuren Armbanduhren, habe ich Selina angeguckt und gesagt, siehste. Und sie beschwert sich immer, dass ich so Meerbusch-Witze mache. Was soll ich jetzt sagen?
4: Ich spreche nicht mehr mit dir als Meerbuscherin.
2: Ich muss hier schmunzeln, du Leute.
1: Ja, Sabrina hat eigentlich den schwersten Job bei uns.
4: Ja.
1: Es tut mir leid.
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1: Übrigens auch das Wetter, aber da kann ich wirklich nichts für.
4: Müssen wir jetzt
1: durch. Kann jetzt erstmal komplett die nächsten Tage regnen. Am Wochenende wird es so langsam trockener und nächste Woche, da kommt dann der Sommer. Heute aber erstmal so um die 12 Grad. 11 sind es auch jetzt schon in Dormagen am Campark. Morgen am Vatertag echt nur 10 Grad.
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1: Wie viele Porsches sind unterwegs, Selina?
4: Weißt du was, die Staus lese ich jetzt für unsere Hörer vor und nicht für dich. Einmal die Ohren zu halten. A46 in Richtung Wuppertal zwischen Dreieck-Neuss-Süd und Bilk 2 Kilometer, hier 7 Minuten on top. A57 in Richtung Köln zwischen Krefeld-Gartenstadt und Kreuz-Meerbusch 5 Kilometer, stocken 5 Minuten plus. Nochmal die 57 in Richtung Köln zwischen Dreieck-Neuss-Süd und Köln-Worringen 1 Kilometer Stau, 3 Minuten plus. Und ich grüße alle meine Porsche-fahrenden Meerbuscher Freunde und melde noch einen Blitzer in Grevenbroich auf dem Hämmerdener Weg für Erdspur in beide Richtungen. Ein bisschen Kohle dazu verdienen, ne Timo?
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1: Und mit Michael Patrick Kelly. 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

0: Mike Kelly, Rakim, Wonders.
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0: 6000 Beats per Minute von Bebe Rexha. Da hast du Puls nach dem Song, ne? Genau wie bei Thomas Wagner im landesweiten Geldregenstudio übrigens.
1: Hallo von mir und hallo auch an Selina jetzt.
2: Ja, hallo.
1: Ich erwische dich zu Hause bei der Hausarbeit. Du hast frei, aber du musst zu Hause mal so ein bisschen klar Schiff machen.
2: Genau, das habe ich mir heute vorgenommen.
1: Ja, dann ja, hoffe ich mal, kommt diese kleine Unterbrechung doch gerade ganz gelegen mit dem Geldregen hier dann jetzt. Ja. Weil du hast ja auch am Sonntag ist Kommunion, ne, von einem Enkel von dir.
2: Genau, der älteste Enkel kriegt die Kommunion am Sonntag.
1: Und da willst du als Oma doch auch ein Riesengeschenk mitbringen, oder?
2: Ja, natürlich.
1: Hast
2: ja.
1: du schon was?
2: Ja, habe ich schon was im Auge, was ich einschenken kann.
1: Okay,
2: ja?
1: wir müssen ja nicht, dass er zuhört. Wir müssen ja nicht verraten, worum es geht, ne? Aber vielleicht kannst du ja noch was dazu kaufen, wenn das jetzt hier erfolgreich läuft mit dem Geldregen.
2: Und da würde ich mich freuen, ja, wirklich.
1: Dann geht's schon los. Ich wünsche dir viel Erfolg.
2: Dankeschön.
3: 340 Euro.
2: Weiter.
3: 900 Euro.
2: Weiter.
3: 1750 Euro.
2: Weiter.
3: 3000 Euro.
2: Stopp, stopp, stopp, stopp, stopp.
1: Oh, da kann sich dein Enkel aber freuen, glaube ich.
2: Oh, Wahnsinn.
1: Du wirst seine Super-Oma, glaube ich, wenn du da noch jetzt ein Geschenk umso größer mitbringst am Sonntag zur Kommunion.
2: Ja, ich freue mich wirklich sehr.
1: Selina, 3000 Euro für dich. Herzlichen Glückwunsch.
2: Dankeschön.
1: Jo, das war die 3000 Euro Prämie heute früh bis 10 Uhr. Und dann erhöhen wir doch jetzt mal, oder? Hier vor dem Feiertag wollen wir mal einen raushauen. Es geht um 30.000 Euro. Leute, ihr habt richtig gehört. 30.000 Euro jetzt im Geldregen in einer der nächsten drei Spielrunden.
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0: Ist das schon Trennungsschmerz von Herbert Grönemeyer, ist die Frage. Nach 10 Kevin Zimmer hier. Und zum Abschluss hier in der News 89.4 Morning Show noch Karaoke-Party.
1: Ja, oh, Meredith Brooks, Bitch. Standard sings her Song.
0: Ja. Ihr habt nur das Glück, dass ich Selinas Mikro ausmachen kann, wenn sie gleich anfängt loszusingen. Noch ist es ja auch.
1: Ich hab noch ein paar Sekunden.
0: Sobald du anfängst zu singen, dann mach ich's aus.

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1: Mit Thorsten Adolfs. Guten Morgen. Die Folgen des Iran-Kriegs spüren wir schon seit Wochen. Bei vielen Menschen spielt die Lage dort auch eine Rolle bei der Urlaubsplanung, denn viele warten offenbar noch ab, bevor sie buchen. Das zeigt eine neue Umfrage des IFO-Instituts in der Reisebranche. Dort hat sich das Geschäftsklima verschlechtert. Danny Hopper aus dem News-Team. Mehr als die Hälfte der befragten Reisebüros und Reiseveranstalter sagt, die Nachfrage im April sei schwach gewesen.
2: Genau, vor allem mit Blick auf das Sommergeschäft spielt der Iran-Krieg eine Rolle. Viele Urlauber buchen ihre Reisen kurzfristiger und sie entscheiden sich häufiger für Ziele im westlichen Mittelmeerraum. Da sind vor allem Spanien, einschließlich der Balearen und Kanaren gefragt. Außerdem Griechenland. Das bestätigt zum Beispiel auch der Reisekonzern TUI. Bei Zielen wie der Türkei, Ägypten und natürlich auch den Emiraten sind die Menschen dagegen noch deutlich zurückhaltender und wollen erstmal abwarten, wie sich die Lage weiterentwickelt. TUI sagt, knapp die Hälfte der Verbraucher, die in diesem Sommer eigentlich verreisen wollen, hätten bisher noch nicht gebucht. Und auch das IFO-Institut sagt, dieses Abwarten könne die Buchungen für die Sommersaison, aber auch schon für den Winter beeinträchtigen.
1: Das IFO-Institut sieht noch ein weiteres Thema, das für Verunsicherung sorgt, und das hängt auch mit dem Iran-Krieg zusammen, die Diskussion über Engpässe beim Flugkerosin.
2: Ja klar, man hört ja aus der Politik oder auch von den Airlines immer wieder, dass wir nicht mit größeren Ausfällen im Luftverkehr rechnen müssen. Hat ja auch Bundeswirtschaftsministerin Reiche erst vorgestern wieder betont und gesagt, die ganze Diskussion sei überzogen. Gleichzeitig hat sie aber auch eingeräumt, dass sie mit höheren Preisen bei Flügen rechne und damit auch mit Belastungen für Urlauber. Auch TUI hat heute mitgeteilt, dass sich bei den eigenen Hotels und Kreuzfahrten höhere Durchschnittspreise abzeichneten. Und klar, das alles sorgt natürlich für weitere Verunsicherung bei der Urlaubsplanung.
1: Dankeschön, Danny. Und jetzt weitere Meldungen im Überblick. Nach Ansicht von Grünen-Parteichef Banaschak ist die Bundesregierung nur eingeschränkt handlungsfähig. Die Leute würden erwarten, dass eine Form von Entlastung bei ihnen ankomme, sagte er im ZDF. Stattdessen sei die Entlastungsprämie geschreddert worden. Außerdem lande der Tankrabatt größtenteils bei den Mineralölkonzernen, so Banaschak. Mütter mit minderjährigen Kindern im Haushalt sind nach wie vor deutlich seltener erwerbstätig als Väter, vor allem wenn es um Vollzeitjobs geht. Dazu gibt es aktuelle Zahlen aus NRW. Demnach waren von den rund 1,5 Millionen Vätern im Land im vergangenen Jahr fast 90% in einem Vollzeitjob erwerbstätig. Bei den Müttern waren es nach Angaben des Statistischen Landesamtes nur knapp 30%. Weil Menschen auf den Gleisen waren, gab es am Morgen Probleme auf der Bahnstrecke zwischen den Bahnhöfen in Düsseldorf und Neuss. Betroffen waren mehrere Regionalbahnlinien und S-Bahn-Verbindungen. Mittlerweile sind die Gleise wieder frei. Es kann laut Bahn aber noch Verspätungen und Teilausfälle auf der Strecke geben. Kommt Manuel Neuer doch noch einmal zurück ins DFB-Tor? Der Kicker schreibt, dass eine mögliche WM-Teilnahme des ehemaligen Kapitäns intern deutlich intensiver und kontroverser diskutiert wird, als es Bundestrainer Nagelsmann nach außen hin vermittelt. Obwohl Neuer nach der Heim-EM vor 2 Jahren zurückgetreten war, halten sich die Spekulationen über ein Comeback, auch weil er beim FC Bayern zuletzt wieder Top-Leistungen gezeigt hat. Soweit die Meldungen mit Thorsten Adolfs.
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3: Ja, das wird heute ein eher durchwachsener Tag. Vor allen Dingen wird es sehr windig, teilweise böig. Dazu immer wieder Regenschauer, besonders Richtung Nachmittag. Da werden die sogar noch mal ein bisschen mehr. Und das alles bei Temperaturen zwischen 13 und 15 Grad. Morgen, Feiertag. Sucht euch was Nettes mit Dach drüber aus, was ihr da machen könnt. Es gibt nämlich immer wieder Regen und stellenweise auch Gewitter. 11 bis 17 Grad. Etwas trockener wird es dann ab Freitag.
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3: Ja, wir erwarten natürlich nachher noch vollere Straßen wegen des Feiertags, Brückentag, langes Wochenende für viele. Schon jetzt ist es ordentlich voll, alle Staus ab 17 Minuten Zeitverlust. A2 Dortmund-Hannover zwischen Flotow-West und Bad Alsen, 8 Kilometer. Hier sind es 56 Minuten mehr. Die A2 Dortmund-Oberhausen zwischen Dreieck-Bottrop und Kreuz-Oberhausen, 6 Kilometer, 27 Minuten on top. Die A4 Aachen-Köln zwischen Merzenich und Ellensdorf, 5 Kilometer, fast eine Stunde obendrauf. Die A4 Köln-Aachen zwischen Ellensdorf und Merzenich 5 Kilometer, 24 Minuten mehr. Die 59 Bonn-Köln zwischen Spich und Flughafen Köln-Bonn 5 Kilometer, hier sind es 19 Minuten. Die A61 München-Gladbach-Koblenz zwischen Rheinbach und Auffahrt Grafschafte-Ringen 6 Kilometer, 36 Minuten. Und die A565 Bonn-Meckenheim zwischen Dreieck Bonn-Nordost und Bonn-Auerberg 3 Kilometer, 17 Minuten on top. Allen unterwegs eine gute Fahrt.
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3: Hallo, Kevin Zimmer hier. Der Tag noch und dann haben wir es doch geschafft. Dann treffen wir uns nachher alle im Stau. Das wird toll. Ach Mensch. Ich hoffe, ihr habt euch ein bisschen was eingetuppert nachher im Auto, damit es nicht ganz so langweilig wird. Was weiß ich. Eine Gulaschsuppe oder so. So. Wir tollen nachher im Stau. Wie toll, hören wir uns gleich an hier.
4: Oh.

0: 80er bei uns mit Laura Branigan und Self Control. So, wer hat noch nicht, wer will noch mal? Ich habe so das Gefühl, jeder hat heute Morgen von uns 3000 Euro bekommen.
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0: Wir haben euch ja in jeder Runde heute Morgen 3000 Euro versprochen. Wir haben dieses Versprechen auch gehalten. Die letzten 3000 Euro hat sich gerade Selina abgeholt und denkt direkt an ihre Familie.
2: Ich habe Enkelkinder. Und dann versuche ich irgendwie regeln, dass die alle immer von mir was bekommen.
0: Ja, Selina freut sich über 3000 Euro für die Enkel und wir drehen jetzt richtig auf. 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

0: Na, habt ihr den kleinen Koffer schon gepackt oder die Tasche? Geht's in den Kurzurlaub? Dann braucht ihr wahrscheinlich heute ziemlich gute Nerven auf den Autobahnen bei uns in NRW. Der ADAC rechnet nämlich mit einem der staureichsten Tage des Jahres. Kollege Finn Weiden, es ist ja rund um Feiertage immer so ein Problem und so ein leidiges Thema. Aber das könnte heute echt heftig werden, oder?
1: Ja, total. Vor allem ab heute Mittag. Der ADAC sagt, zwischen 13 und 18 Uhr wird's besonders voll. Ja, weil dann eben, ne, die klassischen Feierabendpendler unterwegs sind und gleichzeitig schon ganz viele Kurzurlauber Richtung Nordsee, Ostsee oder in die Niederlande starten. Und das wirklich Heftige ist, letztes Jahr gab es am Mittwoch vor Himmelfahrt in NRW fast 1900 Kilometer Stau. Das war sogar mehr als zum Sommerferienstart.
0: Oh Gott, da willst du nicht drinstehen in so einem Stau. Ja, besonders kritisch wird es wohl rund um Köln, das Ruhrgebiet und natürlich wieder auf den typischen Dauerstrecken hier. A1, A3 oder A40. Und dazu kommen jetzt auch noch ein paar größere Sperrungen.
1: Ja, genau. Zum Beispiel am Kreuz Kaiserwerk in Duisburg, da wird die A40 ab heute Abend in Richtung Venlo vollgesperrt und das bis Dienstagmorgen. Da laufen weiter Bauarbeiten an dieser Mega-Baustelle, die ja eh schon ständig für Stau sorgt. Und in Mönchengladbach wird ab Freitagabend dann auch noch die A61 dicht gemacht, hier wegen Brückenarbeiten. Der ADAC sagt aber auch, wer kann, sollte entweder erst heute Abend, also etwas später, oder sogar morgen früh losfahren. Dann wird es wohl deutlich entspannter auf den Straßen. Und morgen fahren ja wegen des Feiertags dann auch deutlich weniger LKWs auf den Autobahnen.
0: Also heute dürfte einer der staureichsten Tage des Jahres auf den NRW-Autobahnen werden. Wir haben das für euch bei uns im Verkehrsservice natürlich immer alles im Blick und haben euch jetzt schon mal vorgewarnt. Vielen Dank für den Weiden. Und jetzt zur Beruhigung für euch, wenn ihr gleich im Stau steht. Leona Lewis und Bleeding Love.
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1: Mit Sabrina Wegner. Einen schönen guten Tag. Der Haushalt der Stadt Korschenbruch ist jetzt von der Gemeindeprüfungsanstalt NRW unter die Lupe genommen worden. Die Prüfer loben in ihrem Bericht zwar, dass Korschenbruch schon extrem sparsam in einigen Bereichen arbeitet und bereits Ausschüsse verkleinert hat, sie geben der Stadt aber auch Hausaufgaben mit. Selina Krüsen aus der News 89.4 Redaktion, welche sind das?
2: Wegen einer großen Pensionierungswelle in den nächsten 10 Jahren muss die Korschenbrucher Verwaltung dringend neues Personal finden. Außerdem raten die Experten dazu, Sanierungen für den Klimaschutz realistischer zu finanzieren und digitale Gremiensitzungen für Krisenzeiten zu ermöglichen. Weil die Finanzlage angespannt ist, muss die Stadt Korschenbruch für die kommenden Jahre ein Haushaltssicherungskonzept aufstellen. Allein für dieses Jahr plant die Stadt mit einem Defizit von rund 12 Millionen Euro. Einen ausgeglichenen Haushalt erwartet die Verwaltung frühestens 2022. 32, allerdings nur mit einem kleinen Überschuss.
1: Am Vormittag hat am Landgericht Düsseldorf ein Prozess um den Diebstahl von wertvollen Armbanduhren begonnen. Darunter ist auch ein Fall vom Golfclub in Meerbusch. Hier soll einer der Angeklagten einem Mann eine Rolex-Uhr im Wert von 27.000 Euro vom Handgelenk gerissen haben. Der Mann habe dadurch eine blutige Wunde am Handgelenk erlitten, heißt es in den Unterlagen. Ähnlich ist die Bande demnach auch bei einem weiteren Fall in Düsseldorf vorgegangen. Hier habe sie einem Mann eine 700.000 Euro teure Armbanduhr mit Gewalt vom Handgelenk gerissen. In Hamburg startet heute das deutsche Spring- und Dressur-Derby und mit dabei ist auch Frederik Tillmann aus Grevenbruch. Er tritt mit seinem Wallach Comanche beim schwersten Springen der Welt an, dem Hamburger Derby. Vorher geht Tillmann noch mit 2 anderen Pferden in 2 kleineren Prüfungen an den Start. Das Turnier geht insgesamt 5 Tage. Es treten rund 440 Pferde und Reiter aus 30 Nationen an. Vor ein paar Jahren hatte Frederik Tillmanns Bruder Gilbert das Derby gewonnen. Er ist dieses Jahr aber nicht dabei, weil er kein passendes Pferd hat. Die Tillmann-Brüder betreiben das Gestüt Gut Neuhaus in Grevenbruch. Und das waren die Lokalnachrichten mit Sabrina Wegner.
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1: Es wird wechselhaft heute, vor allem am Nachmittag, kommen teils kräftige Schauer oder Gewitter runter. Und dann wird es auch stürmisch. Dazu bekommen wir Temperaturen bis 14 Grad in Neuss und Meerbusch. Auch morgen wird es eher ungemütlich, vor allem nachmittags sind Schauer und Gewitter dabei. Der Freitag wird dann ein bisschen trockener.
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3: Der staustärkste Tag des Jahres erwartet uns heute und schon jetzt wird's voller auf den Autobahnen. Alle Staus jetzt ab 14 Minuten Zeitverlust. A2 Dortmund-Hannover zwischen Flotow West und Bad Alzen 8 Kilometer 49 Minuten mehr. Die A2 Dortmund-Oberhausen zwischen Dreieck-Bottrop und Kreuz-Oberhausen 7 Kilometer 29 Minuten. Die A4 Aachen-Köln zwischen Merzenich und Ellensdorf 5 Kilometer 14 Minuten on top. Die 61 Venlo-Mönchengladbach zwischen Mackenstein und Mönchengladbach-Nordpark 3 Kilometer, hier müsst ihr 17 Minuten einplanen. Die 61 Mönchengladbach-Koblenz zwischen Rheinbach und Auffahrt Grafschaft Ringen 6 Kilometer, hier sind es 43 Minuten. Und die A565 Bonn-Meckenheim zwischen Dreieck Bonn-Nordost und Bonn-Auerberg 3 Kilometer, 17 Minuten mehr. Allen unterwegs, gute Fahrt mit uns.
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3: Hallo, hier ist Kevin Zimmer. Am Wochenende ist ja ESC und es gibt 2 Lager, die das gucken. Ja? Die, die sagen, super, und die, die sagen, interessiert mich gar nicht. Wozu gehört ihr eigentlich? Die richtigen Fans, die gucken ja wirklich alles, sogar diese Halbfinals. Ja? Eines davon war ja am Abend und Sarah Engels durfte dort auch schon mal auftreten. Aber sie ist ja auf jeden Fall im Finale, macht euch keine Sorgen, weil Deutschland als einer der größten Geldgeber gesetzt ist fürs Finale. Ja, wir haben uns eingekauft sozusagen. Aber wir konnten schon mal gucken, wie der Auftritt von Sarah Engels so war. Und ich kann euch sagen, wow, sie ist von einem 2 Meter hohen Podest gesprungen. Bei gesprungen ist eigentlich falsch, eigentlich hat sie sich nur fallen lassen und wurde dann von ihren Tänzerinnen aufgefangen. Und dabei hatte sie vorher noch Wiener Schnitzel gegessen. Ich sag mal so, die Tänzerinnen hatten also ordentlich was aufzufangen. Aber hier ist nichts passiert.

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0: wie viel Geld kriegen die eigentlich? Also ich meine, nicht, dass ich davon ausgehe, dass sie dieses Geld dann auch wirklich bekommen, aber ich sag mal so, es sind Rekordzahlen, ja, für die Spieler der deutschen Fußballnationalmannschaft, wenn sie das Turnier gewinnen sollten. Es ist eine Rekordprämie, es wurden keine Zahlen genannt, aber es ist so viel wie noch nie. So, wir halten dagegen.
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0: Mit unserem Geldregen und jetzt rüber zu Thomas Wagner ins landesweite Geldregenstudio. Wer holt sich hier seine Rekordprämie?
2: Ich habe Vanessa bei mir als nächste Spielkandidatin. Aber auch Vanessa ist nicht alleine. Du hast deine kleine Tochter noch neben dir gerade.
3: Genau, ja, meine Tochter, die ist 1,5 Jahre alt.
2: Und du bist noch in Elternzeit und genießt die Zeit als Mami.
3: Genau, so sieht's aus.
2: Okay, und dann habt ihr dieses Jahr ja eventuell noch ein Urlaubsvorhaben und zwar mit beiden Kindern, also auch mit deiner anderen Tochter und auch noch dem Hund an die Ostsee.
3: Genau, das wäre ein großer Wunsch, den wir gerne noch unseren Kindern erfüllen wollen würden, dieses Jahr einmal nochmal ans Meer zu fahren.
2: Ja, und euch und dem Hund natürlich auch, ne? So.
3: Ja, auf jeden Fall.
2: Gibt's da einen speziellen Ort, den ihr euch schon ausgeguckt habt, wo ihr gerne hinfahrt?
3: Gerne nach Scharbeutz. Da ist das Wasser sehr flach. Ja. Kann ich nur empfehlen.
2: Ja, okay. Den Tipp haben wir mal weitergegeben. Vanessa, dann kümmern wir uns aber erstmal um euren speziellen Urlaub an dieser Stelle jetzt. Hier kommt der Geldregen.
1: Ja. 280 Euro.
3: Weiter.
1: 400 Euro.
3: Stopp, stopp.
2: Man hat die kleine Tochter auch mitsprechen gehört, ne?
3: Ja, die hat gesagt, Mama, stopp!
2: Ja, genau, habe ich auch gehört. Okay, dann soll das so sein, dann sind das 400 Euro für dich.
3: Ah, dankeschön.
2: Okay, wir gehen also in die nächste Spielrunde hier vor dem Feiertag morgen und vor dem möglicherweise langen Wochenende. Und wir haben 30.000 Euro gerade noch garantiert. Jetzt in dieser Spielrunde oder in der nächsten. Also versucht euch mal an 30.000 Euro heranzuwagen.
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1: Mit Thorsten Adolfs. Guten Tag. Das lange Wochenende steht vor der Tür und das heißt, viele von uns werden heute Mittag früher Feierabend machen, die Kinder nach der Schule ins Auto packen und in den Kurzurlaub starten. Aber die Fahrt dorthin könnte dauern. Der ADAC erwartet einen der staureichsten Tage des Jahres. Danny Hopper hat die Infos.
2: Vor allem am Nachmittag dürfte es auf den Autobahnen richtig voll werden. Schauen wir uns kurz die Zahlen aus dem vergangenen Jahr an. Da gab es an dem Mittwoch vor Himmelfahrt 1878 Kilometer Stau. Das war der Jahreshöchst. Selbst zum Start der Sommerferien war auf den Straßen weniger los. Und der ADAC geht davon aus, dass es heute nicht groß anders aussehen wird. Er rechnet am Nachmittag bei uns in NRW, vor allem im Großraum Köln und im Ruhrgebiet, mit vielen Staus. Und dann natürlich auf den typischen Reiserouten in Richtung Nord- und Ostsee. Wer die große Stauwelle umfahren will, sollte lieber etwas später losfahren, entweder erst heute Abend oder morgen früh. Dann dürfte zwar auch noch was los sein auf den Straßen, aber weniger als am Nachmittag. Dazu dürfen Lastwagen morgen wegen des Feiertags nur mit Ausnahmegenehmigung fahren. Freitag und Samstag dürfte es dann entspannter werden, auch weil das Wetter gerade nicht so toll ist und Tagesausflügler dann doch vielleicht eher zu Hause bleiben. Obendrauf kommen an diesem Stauwochenende dann auch noch zwei Sperrungen in NRW. Am Abend wird die A40 am Kreuz Kaiserberg gesperrt, genauso wie die A61 in Mönchengladbach.
1: Und jetzt weitere Meldungen im Überblick. Der CDU-Außenpolitiker Laschet wünscht sich weniger Streit zwischen Union und SPD. Hintergrund sind die schlechten Umfragewerte. Laschet sagte im ZDF, der Streit nerve die Leute einfach. Ein Streit zwischen einem SPD- und einem CDU-Minister habe zur Folge, dass beide Parteien an Zustimmung verlieren würden und die AfD steige, so Laschet. Die DLRG hat im vergangenen Jahr 1154 Menschen das Leben gerettet. Das steht in der Jahresbilanz, die in Bremen veröffentlicht wurde. Insgesamt rückten die ehrenamtlichen Helfer zu rund 44.000 Hilfseinsätzen an Stränden, Seen, Flüssen und den Schwimmbädern aus. Mit Blick auf den Nachwuchs ist die DLRG optimistisch. Zum ersten Mal wurden 2025 mehr als 10.000 Junior-Retterabzeichen vergeben. Bei der Kinderbetreuung beteiligen sich Väter in Europa laut einer Studie vor allem an interaktiven Aufgaben wie Spielen. Auch beim Zubettbringen oder dem Organisieren von Freizeitaktivitäten gab die Mehrheit der Väter an, das mindestens genauso oft zu übernehmen wie die Partnerin. Das liege vor allem daran, dass solche Tätigkeiten zeitlich flexibel außerhalb der Kernarbeitszeiten übernommen werden könnten, sagten die Studienmacher. Keinen Gefallen getan hat sich ein Autofahrer in der Nähe von Heilbronn. Der Mann war laut Polizei betrunken und viel zu schnell unterwegs. An einem Feldweg neben einer Landstraße verlor er die Kontrolle über seinen Kleintransporter, schoss durch einen Busch und fuhr dann einen Hang hinab. Der Polizei nahm er einiges an Ermittlungsarbeit ab. Der 28-Jährige hatte die Unfallfahrt über einen Livestream bei TikTok gefilmt und direkt ins Internet übertragen. Das waren die Nachrichten mit Thorsten Adolfs.
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3: Heute wird der Tag eher so ein Hin und Her. Vor allem bläst ein sehr kräftiger Wind, teils böig. Dazu gibt es immer wieder Regenschauer, besonders am Nachmittag. Temperaturen liegen heute so zwischen 13 und 15 Grad. Morgen ist Feiertag. Vielleicht macht ihr was Gemütliches zu Hause, ja? Es regnet immer wieder und hier und da gibt es auch Gewitter, 11 bis 17 Grad. Der Freitag wird dann zumindest etwas trockener.
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3: Und jetzt alle Staus ab 12 Minuten Zeitverlust. A2 Dortmund Hannover zwischen Flotow West und Bad Alsen. 8 Kilometer, eine Stunde Zeitverlust. Hat es einen Unfall gegeben. Der Verkehr wird gerade auf einem Standstreifen an der Unfallstelle vorbeigeleitet. Aktuell steht ihr dort 60 Minuten, bis ihr dran vorbeikommt. Die A2 Dortmund-Oberhausen zwischen Bottrop und Kreuz-Oberhausen 6 Kilometer, 30 Minuten on top. Die 4 Köln-Aachen zwischen 3 Köln-Heumer und Köln-Eiffeltor 7 Kilometer, 12 Minuten mehr. Die 59 Bonn-Köln zwischen Spich und Flughafen Köln-Bonn 5 Kilometer, 12 Minuten. Die A 61 Mönchengladbach-Koblenz zwischen Rheinbach und Auffahrt Grafschaft-Ringen 6 Kilometer, 26 Minuten einplanen. Und die A565 Bonn-Meckenheim zwischen Dreieck Bonn-Nordost und Bonn-Auerberg 3 Kilometer, 13 Minuten. Gleich ab 13 Uhr erwarten wir vollere Straßen. Heute erwartet nämlich unter anderem der ADAC den staureichsten Tag des Jahres. Wenn ihr könnt, fahrt erst morgen in den Kurzurlaub oder ganz spät abends. Das ist unser Tipp.
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3: Seit Freitag hat Nico Santos seinen neuen Song am Start. Optimist heißt er. Und Nico Santos ist jetzt bei mir in der Show. Hallo Nico.
4: Hello Kevin.
3: Wie geht es dir? Genießt du den Frühling gerade?
4: Ich genieße den Frühling sehr. Also jetzt, heute ist ein bisschen schlechteres Wetter, aber sonst, mir geht's super. Ich freue mich, dass jetzt endlich wieder losgeht. Ich habe sehr, sehr viel neue Musik im Gepäck. Ein komplett neues Album ist so gut wie ready. Mir geht's Bombe.
3: Oh, also es gibt viel, worüber wir sprechen müssen. Du bleibst noch kurz bei mir und deinen neuen Song hören wir natürlich gleich auch.
4: Bombe.

Pink und Runaway. Und Pink ist ja gerade umgezogen nach New York. Und da war die Familie erstmal shoppen, ne? Also vor allen Dingen, Tochter Willow hat ordentlich zugeschlagen. Papa durfte alle Tüten tragen. Und nicht nur das. Er hatte wahrscheinlich auch die Ehre, seine Kreditkarte abgeben zu müssen. Ich kann es mir zumindest sehr gut vorstellen. So, ihr braucht auch Geld für irgendetwas? Sehr schön. Vanessa beispielsweise hat gerade 400 Euro bei uns im Geldregen gewonnen. Das geht in die Urlaubskasse, hat sie uns schon gesagt. Wie wär's mit einer Weltreise? 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

0: Morgen ist Feiertag und frei. Und kurz vorm Feiertag haben wir hier noch Promi-Besuch.
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2: 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Nico Santos ist aus der deutschen Musikszene nicht mehr wegzudenken. 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Positiv bleiben. Nur mit seiner Stimme, einer Gitarre und ganz viel Gefühl.
0: Nico Santos ist noch bei mir in der Show. Bist du ein Optimist?
3: Ich bin auf jeden Fall einer. Ich glaube, fast jeder Mensch oder jeder Musiker, der wirklich gesagt hat, okay, ich werde Musiker, komme was wolle, muss irgendwie im Inneren ein Optimist sein, weil sonst hält man das nicht aus.
0: In welcher Situation hat dir das beispielsweise schon geholfen, so optimistisch zu sein?
3: Also natürlich vor allem in der Musik ein Durchhaltevermögen zu bekommen, aber ganz, ganz, ganz, ganz oft einfach bei ganz vielen Sachen, wo ich mich gescheut habe, es zu machen und dann gesagt habe, scheiß drauf, ich mach's trotzdem, sei einfach optimistisch, das wird schon irgendwie.
0: Wir Deutschen, wir sind ja eher so Pessimisten, muss man sagen. Ja, das Glas ist immer eher so halb leer als voll. Wir merken das ja auch immer, was weiß ich, schon allein beim Fußball. Ja, man traut der deutschen Mannschaft eigentlich wieder nichts zu und wenn sie dann doch gut spielt, haben wir es alle gewusst. Kennst du das auch?
3: Auf jeden Fall. Ich glaube, dieses das Glas halb leer sehen ist schon einfach sehr deutsch. Und auch das mit der Nationalmannschaft ist auch ein sehr, sehr großes Stück deutsches Kulturgut, dass man immer wieder kurz vor einem großen WM oder EM, was auch immer es ist, immer wieder sagt, ah, das wird doch nichts, das wird doch nichts.
0: Du bist ja selbst Fußballfan, du musst auch sehr optimistisch in dieser Saison bleiben als Werder Bremen-Fan.
3: Das stimmt, mein Lieber.
0: Was glaubst du, was wird das denn für ein Turnier mit deinem Optimismus? Sag doch mal.
3: Ich würde sagen, Deutschland schlägt sich dieses Mal viel, viel besser. Es wird ich glaube, wir schaffen es mindestens bis zum Halbfinale.
0: Ja gut, die Vorrunde, das wird ja wohl kein Problem sein, denke ich mal, oder?
3: Das will ich auch sagen. Ich bin optimistisch. Halbfinale finde ich, ist ja top.
0: Guckst du dann auch alles? Sind ja diesmal ordentlich viele Spiele. Teilweise sind die Spiele ja auch mitten in der Nacht. Bist du so ein Typ, der, ja?
3: Ja, ich glaube, ich stelle mir schon den Wecker. Ich will das eigentlich nie verfassen.
0: Ich habe übrigens gesehen, dass du dein Video auf Social Media angekündigt hast und da hast du das Wort Optimist auf eine Brücke gemalt. Ist das abwaschbar?
3: Das ist abwaschbar.
0: Oder hast du schon Ärger bekommen? Hat schon einer angerufen?
3: Kein Ärger bekommen. Ich habe aber lustigerweise wirklich gesehen, dass Fans da schon hingepegert sind quasi. Und sie sind da wirklich hingefahren, haben da Fotos davor gemacht. Aber genau, also das ist natürlich abwaschbar und kein Delikt wurde da verbrochen.
0: Okay. Fast schade. Ich hätte es mir jetzt fast gewünscht. Dann hätten wir vermelden können, Nico Santos hier, der alte Schmierer da.
3: Wer weiß. Probier es doch mal, das abzuwarten.
0: So, wir bleiben optimistisch. Nico Santos, vielen Dank. Und jetzt hören wir rein natürlich in deinen neuen Song Optimist, jetzt hier bei uns.
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1: Mit Sabrina Wegner. Einen schönen guten Tag. Die Gemeindeprüfungsanstalt NRW fordert von der Stadt Korschenbruch ein striktes Sparkonzept. Allein für dieses Jahr rechnet die Stadt mit einem Defizit von 12 Millionen Euro. Schwarze Zahlen erwartet die Verwaltung frühestens 2032. Die Prüfer loben zwar die bisherige Sparsamkeit bei städtischen Kassengeschäften und verkleinerten Ausschüssen, verteilen aber auch Hausaufgaben. So muss Korschenbruch wegen einer großen Pensionierungswelle dringend neues Personal finden. Außerdem raten die Experten dazu, Klimaschutzsanierungen künftig realistischer zu finanzieren. Am Vormittag hat am Landgericht Düsseldorf ein Prozess um den Diebstahl von wertvollen Armbanduhren begonnen. Darunter ist auch ein Fall vom Golfclub in Meerbusch. Hier soll einer der Angeklagten einem Mann eine Rolex-Uhr im Wert von 27.000 Euro vom Handgelenk gerissen haben. Der Mann habe dadurch eine blutige Wunde am Handgelenk erlitten, heißt es in den Unterlagen. Ähnlich ist die Bande demnach auch bei einem weiteren Fall in Düsseldorf vorgegangen. Hier habe sie einem Mann eine 700.000 Euro teure Armbanduhr mit Gewalt vom Handgelenk gerissen. In Hamburg startet heute das deutsche Spring- und Dressur-Derby und mit dabei ist auch Frederik Tillmann aus Grevenbruch. Er tritt mit seinem Wallach Comanche beim schwersten Springen der Welt an, dem Hamburger Derby. Vorher geht Tillmann noch mit zwei anderen Pferden in zwei kleineren Prüfungen an den Start. Das Turnier geht insgesamt 5 Tage. Es treten rund 440 Pferde und Reiter aus 30 Nationen an. Vor ein paar Jahren hatte Frederik Tillmanns Bruder Gilbert das Derby gewonnen. Er ist dieses Jahr aber nicht dabei, weil er kein passendes Pferd hat. Die Tillmann-Brüder betreiben das Gestüt Gut Neuhaus in Grevenbruch. Und das waren die Lokalnachrichten mit Sabrina Wegner.
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1: Heute sind viele Wolken unterwegs, die vor allem am Nachmittag teils kräftige Schauer und Gewitter mitbringen. Dann kann es auch sehr stürmisch werden. Dazu bekommen wir Temperaturen bis 14 Grad in Dormagen und Rommerskirchen. Auch morgen wird es eher ungemütlich. Vor allem Nachmittag sind Schauer und Gewitter dabei. Der Freitag wird dann ein bisschen trockener.
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2: Und da sind die längsten Staus jetzt alles ab. 10 Minuten Zeitverlust auf der A2 Dortmund-Hannover zwischen Flotow-West und Bad Alten. Da haben wir derzeit den größten Stau. 11 Kilometer ist jetzt noch nicht relativ lang, da hat es aber einen Unfall gegeben. Und der Verkehr wird derzeit an der Unfallstelle über den Standstreifen vorbeigeführt. Derzeit müsst ihr dort eine Stunde mehr Zeit einplanen. Die A2 Dortmund-Oberhausen zwischen Dreieck-Bottrop und Kreuz-Oberhausen 6 Kilometer, 26 Minuten mehr. Die A3 Köln-Arnheim zwischen Kreuz-Oberhausen-West und Kreuz-Oberhausen 4 Kilometer, 15 Minuten. Die A3 Köln-Frankfurt zwischen Kreuz-Bonn-Siegburg und Bad Honnef-Linz 3 Kilometer, 10 Minuten on top. Die A4 Olpe-Aachen zwischen Kreuz-Köln-Ost und Köln-Eifeltor 5 Kilometer, 11 Minuten. Und die A59 Bonn-Köln zwischen Spich und Flughafen Köln-Bonn 4 Kilometer, hier sind es 11 Minuten mehr. Allen unterwegs, gute Fahrt.
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2: Und das Ganze mit Kevin Zimmer. Ich freue mich, dass ihr dabei seid. Ich liebe ja Feiertage. Ihr liebt auch Feiertage, ich weiß es, ja? Morgen ist wieder einer. Haben wir hoffentlich alle frei. Wir brauchen einfach mehr davon. Vielleicht für Tage vor und nach Feiertagen. Dann könnte man so eine Woche voll machen. Das ist, ich sag mal, kann man ja mal drauf rumdenken. Ist nur eine Idee. Ich könnte sie ja mal Friedrich Merz vorstellen. Der wird begeistert sein, oder?
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1: Ach nee, der war ja gut, ne? Weil da könnt ihr ja ordentlich Knete rausholen, wenn der Blitz nicht zuschlägt. Da müsst ihr immer wieder aufpassen, den haben wir auch schon ein paar Mal gehört. Also bitte, bitte Vorsicht, ja? Und wenn ihr mitmachen wollt, dann landet ihr irgendwann hoffentlich bei Thomas Wagner im landesweiten Geldregenstudio. Wer ist dran?
3: Jo, und ich habe den Philipp als nächstes bei mir hier in der Leitung. Hallo.
4: Hallo.
3: Ich habe dich gerade aus einer Besprechung rausgelockt, ehrlich gesagt. Ne? Du warst gerade irgendwie, du bist im Homeoffice, warst gerade da irgendwie im Call sozusagen.
4: Ja, genau.
3: Die können aber auf dich verzichten jetzt, ja?
4: Ja, ich habe mir 5 Minuten Zeit gegönnt.
3: Ah, sehr gut. Okay. Ja. Wir beeilen uns mal. Ist die Kamera denn eigentlich aus oder sehen die dich weiterhin?
4: Nee, die ist aus natürlich.
3: Okay, ja. Nicht, dass die dich da gleich irgendwie jubelnderweise durchs Zimmer springen sehen und fragen, was ist denn da los? Was macht der denn da gerade? Nein. Also Kamera ist aus.
4: Ja, natürlich.
3: Okay. Wir haben für beste Voraussetzungen gesorgt hier. Zeit ist da, Kamera ist aus. Philipp, dann schicke ich dich direkt rein in den Geldregen jetzt.
4: Alles klar.
2: 200 Euro.
4: Weiter.
2: 550 Euro.
4: Stopp.
3: Okay, dann sind das 550 Euro für dich.
4: Super, vielen Dank.
3: Herzlichen Glückwunsch.
4: Perfekt. Danke, danke. Kann ich gut gebrauchen.
3: Ja, wir machen Haken hinter und jetzt ab wieder in die Besprechung.
4: Super, vielen Dank. Danke, schönen Tag euch.
3: So, dann macht der Philipp da mal weiter in seinem Call und ich sage euch jetzt, Achtung Leute, es geht ums ganz große Geld hier. 30.000 Euro hatten wir euch versprochen und die sind in dieser Spielrunde ja jetzt auf jeden Fall drin. 30.000 Euro garantiert. Jetzt in dieser Runde Geldregen. Ihr habt es gehört, ihr wisst Bescheid.
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20: Hallo aus dem landesweiten Geldregenstudio. Hier ist Thomas Wagner. Und jetzt hört mal gut hin hier, damit ihr nichts verpasst. 30.000 Euro sind drin in dieser Runde Geldregen hier. Ihr seid vielleicht nur einen Anruf davon entfernt. 30.000 Euro auf jeden Fall drin, jetzt im Geldregen in dieser Runde.
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1: Mit Thorsten Adolfs. Guten Tag. Die deutschen Autobauer stecken weiter tief in der Krise. Seit Monaten legen sie immer noch schlechtere Zahlen vor. Und auch bei Porsche steht schon wieder ein dicker Verlust in den Büchern. Die Beteiligungsgesellschaft Porsche SE, Hauptanteilseignerin des VW-Konzerns, stand im ersten Quartal tief in den roten Zahlen. Der Verlust liegt dort bei 923 Millionen Euro. Danny Hopper aus dem News-Team, wir können festhalten, es läuft weiterhin einfach nicht.
2: Nein, sowohl Europas größter Autobauer Volkswagen als auch die weitere wesentliche Beteiligung, der Sportwagenbauer Porsche, kämpfen momentan mit den schwierigen Marktbedingungen. Also einer unsicheren Weltlage, Zöllen, der Konkurrenz aus China, hohen Produktionskosten und Energiepreisen und auch einer schwachen Nachfrage. Dazu kommt noch der Umbruch in der Automobilindustrie hin zur E-Mobilität. Porsche SE-Vorstandschef Pötsch zeigte sich nicht überrascht von den Zahlen. Man habe damit gerechnet, sagte er. Es gehe jetzt darum, lange Zeit gut funktionierende Geschäftsmodelle neu auszurichten.
1: Wie so etwas vielleicht aussehen könnte, zeigt sich gerade am VW-Werk in Zwickau. Da gab es zuletzt Vorschläge aus der Politik, dass China dort als Produktionspartner einsteigen könnte.
2: Ja, das hatte Sachsens Wirtschaftsminister Panther zuletzt vorgeschlagen. Das würde dann so aussehen, dass dort chinesische Autos bei Volkswagen vom Band laufen würden, nach europäischen Regeln und Standards. Hintergrund ist, dass das VW-Werk in Zwickau 2019 zur reinen Elektroautofabrik umgebaut worden war und 10.000 Beschäftigte arbeiten dort. Die Nachfrage nach den dort produzierten ID-Modellen blieb jedoch hinter den Erwartungen zurück und deshalb wächst in der Region die Sorge um das Werk. Deshalb gab es zuletzt gleich mehrere Vorschläge aus der Politik, den Bau von chinesischen Autos in deutschen VW-Werken zu prüfen, um zu schauen, ob sich daraus Chancen für die Produktionsstandorte ergeben.
1: Danke, Danny. Und jetzt weitere Nachrichten in der Zusammenfassung. Die vom Bundesrat gestoppte Entlastungsprämie ist wohl vom Tisch. Nach Informationen der AP will die Regierung das Thema nicht weiterverfolgen. Das sei im Koalitionsausschuss beschlossen worden. Dort hätten Union und SPD außerdem vereinbart, mit den Sozialpartnern über die geplanten Reformen zu sprechen, heißt es. Die neue Milka-Tafel verstößt gegen das Wettbewerbsrecht und darf so nicht genutzt werden. Das hat das Bremer Landgericht entschieden zugunsten der Verbraucherzentrale Hamburg. Statt 100 Gramm sind nur noch 90 Gramm in der Packung. Die Verpackungsgröße blieb fast gleich. Dafür wurde aber der Preis deutlich erhöht. Der Hersteller Mondelez kann gegen das Urteil Rechtsmittel einlegen. In Oldenburg ist ein Mann gefasst worden, der im Darknet Millionengeschäfte gemacht haben soll. Gegen den 49-Jährigen wird unter anderem wegen des Verdachts der Geldwäsche ermittelt. Bei dem Einsatz wurden 11,5 Kilogramm Gold, 20.000 Euro Bargeld sichergestellt. Außerdem stellten die Beamten Kryptowerte im Millionenwert fest. Die Bundesbürger achten offenbar stärker als früher auf ihre Herzgesundheit. Die Zahl der Herzinfarkte sinkt weiter. Im neuen Gesundheitsatlas der AOK steht, dass es 2024 rund 14% weniger Infarkte als noch vor 7 Jahren gab. Die Experten erklären diesen positiven Trend vor allem damit, dass mehr Menschen auf das Rauchen verzichten und Risikofaktoren medizinisch besser behandelt werden. Das waren die Nachrichten mit Thorsten Adolfs.
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3: Der heutige Tag wird ziemlich wechselhaft und windig. Dazu kommen immer wieder Regenschauer, besonders am Nachmittag. Temperaturen bleiben so zwischen 13 und 15 Grad. Morgen ist ja Feiertag, Christi Himmelfahrt, Feiertag. Vielleicht findet ihr ja was Schönes mit Dach über dem Kopf oder ihr habt einen tollen Regenschirm oder so. Es gibt nämlich immer wieder Regen, teils sogar Gewitter, 11 bis 17 Grad. Ab Freitag bessert sich das Wetter dann ein bisschen, zumindest wird es dann trockener.
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3: So, gleich ab 13 Uhr rechnen wir schon mit volleren Straßen. Es ist nämlich der staureichste Tag des Jahres heute. Also viele wollen in den Kurzurlaub. Wenn ihr könnt, das ist unsere Empfehlung, fahrt erst heute Abend ganz spät los oder morgen früh. Das wird auch noch gehen. Jetzt schauen wir aber erstmal auf die aktuellen Staus. A2 Dortmund-Hannover zwischen Flotow-West und Bad Alsen 10 Kilometer. Da hat es einen Unfall gegeben. Der Verkehr wird gerade an der Unfallstelle über den Standstreifen vorbeigeführt. Bis ihr daran vorbeigeführt werdet, dauert es allerdings eine Stunde. So lange müsst ihr da stehen. Die A2 Dortmund-Oberhausen zwischen Bottrop und Kreuz-Oberhausen 5 Kilometer, 27 Minuten. Die A3 Frankfurt-Köln zwischen Siebengebirge und Kreuzborn-Siegburg 2 Kilometer, 22 Minuten on top. Die A3 Köln-Arnheim zwischen Kreuz-Oberhausen-West und Kreuz-Oberhausen 4 Kilometer, 15 Minuten. Die A3 Köln-Frankfurt zwischen Kreuzborn-Siegburg und Siebengebirge 4 Kilometer, hier sind es 19 Minuten mehr. Und die A59 Bonn-Köln zwischen Spich und Flughafen Köln-Bonn 5 Kilometer, 12 Minuten on top. Allen unterwegs, gute Fahrt mit uns. Kommt gut durch.
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3: Schönen Mittwoch. Habt ihr das erste Halbfinale vom ESC gesehen? Wahrscheinlich nicht. Ich auch nicht, aber ich habe Bilder heute davon gesehen und ich sag mal, das ist ja immer so ein Vorgeschmack von dem, was wir dann am Samstag beim Finale beim ESC erwarten können. Ich sag nur, ein Grieche im Tigerkostüm, der singt. Was war das denn? Wird er eingekleidet von Deiters oder was ist da los? Ich bin Kevin Zimmer, hier ist Robbie Williams.

0: Robbie Williams. Am 5. und am 6. Juni ist er bei uns in NRW in Düsseldorf. Wer geht hin?
1: Ja.
0: Klar, gucke ich mir das an. So. Wenn ihr Philipp übrigens vermisst, ja, der ist gerade im Online-Meeting.
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0: Ja, wie viele andere Kandidatinnen und Kandidaten hier im Geldregen auch, haben wir Philipp bei der Arbeit erwischt.
3: Ja, ich bin gerade im Endeffekt aus einer Besprechung auch rausgegangen, muss ich jetzt sagen. Also, ich sag jetzt gleich erstmal Bescheid.
4: Ich bin mal kurz für 5 Minuten raus, ich komme gleich wieder, ja?
0: Ja, so macht man das in so Arbeitsbesprechungen via Zoom oder Teams oder so. 5 Minuten arbeiten und am Ende gab's 550 Euro für ihn. Das ist doch ein ganz okayer Stundenlohn, würde ich mal sagen. Und das bedeutet für euch, ihr müsst überhaupt gar nicht mehr pokern.
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0: Jetzt in dieser Runde ist es soweit. Es kommt zur Höchstsumme im Geldregen bisher. 30.000 Euro. Jetzt garantiert in dieser Runde. Ihr könnt nicht so viel falsch machen. Das Einzige, was ihr falsch machen könntet, ihr könntet eure Chance nicht nutzen und jetzt nicht anrufen. Ihr dürft anrufen, wenn ihr 18 Jahre alt seid oder älter. Die Teilnahme kostet 50 Cent aus allen deutschen Netzen. 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Toi, toi, toi.

0: Ray. Where is my husband? Ja, wo wohl? Morgen auf einer Vatertagstour? Schon abgesagt? Ich meine, es regnet ja. Also es wird auf jeden Fall irgendwie nicht so ganz gemütlich werden. Wir haben euch mal gefragt, was macht ihr denn jetzt an Vatertag, an Christi Himmelfahrt, trotz der schlechten Voraussagen?
1: Wir schlafen aus, ja. Wir stehen mal nicht morgens um 6 Uhr auf, sondern schlafen aus. Das machen wir. Und dann schauen wir mal, wie es weitergeht, ne?
2: Also wir sind noch am Überlegen, ob wir entweder mit den Kindern schwimmen gehen oder gemütlich zu Hause. Je nach Wetter.
3: Gasometer wollen wir hin. Meine Tochter, die Enkelin und der Schwiegersohn.
4: Was besuchen Sie da?
3: Ich weiß nicht, das Programm. Ist für Vatertag Überraschung.
5: Für morgen gar nichts. Ich bin legerig.
6: Und ist kein Vater, eine Mutter noch. Ich weiß es noch nicht. Wenn das Wetter scheiße ist, dann bleibe ich auch zu Hause.
4: Und wenn das Wetter gut ist?
6: Ja, dann gemeinsam saufen.
0: Ja, genau solche Alternativen könnten morgen ziemlich gefragt sein, denn die Wetterdienste rechnen in NRW mit einigen Regenschauern zum Start ins lange Wochenende. Finn Weiden ist da. Komplett ins Wasser fallen muss der Feiertag trotzdem nicht.
7: Nein, du hast Ideen, natürlich oder? Nicht, genau. Es gibt in NRW echt viele coole Indoor-Ausflugsziele, zum Beispiel das Fußballmuseum in Dortmund, jetzt auch mit einer neuen Ausstellung über Musiala und Wirtz. Kann man also auch gut mit den Kids hingehen. Oder das Phänomenta in Lüdenscheid, da kann man ganz viele Experimente selber ausprobieren. Ist so ein Museum, ja, wo ich glaube, die Erwachsenen oft noch mehr Spaß haben als die Kinder.
0: Ja, das stimmt wirklich. Und auch im Fußballmuseum, kann ich selber sagen, da haben wir auch immer sehr viel Spaß. Und für alle, die lieber ein bisschen Adrenalin wollen, gibt es ja auch Indoor-Kartbahnen.
7: Richtig.
0: Ne? Eine Menge.
7: Auch immer sehr schön. Zum Beispiel in Essen, Köln oder Weeze. Die großen Karts fahren da teilweise bis zu 60 km/h. Also schon ordentlich Tempo drauf. Und in Kerpen kann man im Michael-Schumacher-Kart-Center sogar richtige Renntrainings buchen. Klassiker auch immer an so einem regnerischen Tag das Sea Life von Oberhausen oder der Aquasoo in Düsseldorf, einfach weil man da trocken bleibt. Und einen Tipp zum Schluss habe ich auch noch. In Münster startet morgen im Planetarium nämlich extra zum Feiertag eine neue Milchstraßenshow mit komplett neuer Technik.
0: Also, obwohl das Wetter vielleicht morgen nicht so pralle wird, euch fällt schon was ein, was man machen kann, ohne dass man nass wird. Finn Weiden, dank dir.
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1: Mit Sabrina Wegner. Einen schönen guten Tag. Der Haushalt der Stadt Korschenbruch ist jetzt von der Gemeindeprüfungsanstalt NRW unter die Lupe genommen worden. Die Prüfer loben in ihrem Bericht zwar, dass Korschenbruch schon extrem sparsam in einigen Bereichen arbeitet und bereits Ausschüsse verkleinert hat, sie geben der Stadt aber auch Hausaufgaben mit. Selina Krüsen aus der News 89.4 Redaktion, welche sind das?
2: Wegen einer großen Pensionierungswelle in den nächsten 10 Jahren muss die Korschenbrucher Verwaltung dringend neues Personal finden. Außerdem raten die Experten dazu, Sanierungen für den Klimaschutz realistischer zu finanzieren und digitale Gremiensitzungen für Krisenzeiten zu ermöglichen. Weil die Finanzlage angespannt ist, muss die Stadt Korschenbruch für die kommenden Jahre ein Haushaltssicherungskonzept aufstellen. Allein für dieses Jahr plant die Stadt mit einem Defizit von rund 12 Millionen Euro. Einen ausgeglichenen Haushalt erwartet die Verwaltung frühestens 2032, allerdings nur mit einem kleinen Überschuss.
1: Zwei Klimaaktivisten aus Dormagen und Neuss müssen sich heute Mittag vor dem Amtsgericht Düsseldorf verantworten. Sie sollen vor rund 3 Jahren zusammen mit anderen eine Straße in Düsseldorf vor einem Energieunternehmen blockiert haben. Und zwar fast eine Stunde lang. Laut den Gerichtsunterlagen ist es dadurch zu einem nicht unerheblichen Rückstau gekommen. Der war demnach von den Aktivisten beabsichtigt. In Hamburg startet heute das deutsche Spring- und Dressur-Derby und mit dabei ist auch Frederik Tillmann aus Grevenbruch. Er tritt mit seinem Wallach Comanche beim schwersten Springen der Welt an, dem Hamburger Derby. Vorher geht Tillmann noch mit 2 anderen Pferden in 2 kleineren Prüfungen an den Start. Das Turnier geht insgesamt 5 Tage. Es treten rund 440 Pferde und Reiter aus 30 Nationen an. Vor ein paar Jahren hatte Frederik Tillmanns Bruder Gilbert das Derby gewonnen. Er ist dieses Jahr aber nicht dabei, weil er kein passendes Pferd hat. Die Tillmann-Brüder betreiben das Gestüt Gut Neuhaus in Grevenbruch. Und das waren die Lokalnachrichten mit Sabrina Wegner.
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1: Es wird wechselhaft heute, vor allem am Nachmittag, kommen teils kräftige Schauer oder Gewitter runter. Und dann wird es auch stürmisch. Dazu bekommen wir Temperaturen bis 14 Grad in Neuss und Meerbusch. Auch morgen wird es eher ungemütlich, vor allem nachmittags sind Schauer und Gewitter dabei. Der Freitag wird dann ein bisschen trockener.
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3: Und jetzt alle Staus ab 15 Minuten obendrauf. A2 Dortmund-Hannover zwischen Flotow-West und Bad Alsen 10 Kilometer, eine Stunde mehr einplanen, da hat es einen Unfall gegeben und ihr werdet einspurig über den Standstreifen an diesem Unfall vorbeigeführt. Die A2 Dortmund-Oberhausen zwischen Bottrop und Kreuz-Oberhausen 5 Kilometer, 17 Minuten mehr. Die A3 Frankfurt-Köln zwischen Bad Honnef, Linz und Kreuzborn-Siegburg 6 Kilometer, hier sind es 37 Minuten. Die 3 Köln-Frankfurt zwischen Kreuzborn-Siegburg und Siebengebirge 4 Kilometer, 29 Minuten. Die A4 Aachen-Köln zwischen Kreuz-Kerpen und Frechen-Nord 4 Kilometer, 15 Minuten. Und die A59 Bonn-Köln zwischen Spich und Flughafen Köln-Bonn 6 Kilometer, auch hier Viertelstunde obendrauf.
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3: Hallo, Kevin Zimmer. Nur noch knapp 1 Monat bis zur Fußball-Weltmeisterschaft in den USA, Kanada und Mexiko. Der offizielle Song kommt wieder mal, muss man sagen, von Shakira. Dai Dai wird er heißen. 2010 zur WM in Südafrika hatte sie ja schon offiziellen Song beigesteuert. Da hieß er Waka Waka. Ich finde, das reiht sich so ein. Dai Dai Waka Waka. Es ist, für uns Deutsche klingt das schon so, als ob wir gerade mit dem Baby sprechen würden. Aber gut, das ist sehr, sehr schön. 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

0: Heute Morgen habe ich mich schon gewundert, warum will mein Sohn unbedingt sein Trikot anziehen? Ich dachte, er kann es doch nicht zur Schule anziehen. Das ist doch viel zu kalt. Nein, doch, musste angezogen werden, weil heute bundesweiter Trikottag ist. Ja, ist eine deutschlandweite Aktion, die alle Mitglieder in Sportvereinen dazu aufrufen soll, auch mal so im Alltag das Sportoutfit anzuziehen, um Werbung für den Verein zu machen. Ja? Ich hoffe, bei meinem Sohn, Basketballtrikot in dem Fall, war das Trikot frisch gewaschen?
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0: Aber er hat es noch aus seiner Basketballtasche geholt. Ich will nicht dran riechen. Mensch. So, warum gibt es eigentlich noch keine Fanartikel, Trikots oder so vom Geldregen? Ich würde es anziehen. Thomas Wagner ist wieder dran im landesweiten Geldregenstudio mit der nächsten Spielrunde.
2: Ich spiele als nächstes mit Linda. Hallo, schön, dass du da bist.
3: Ja, ganz herzlichen Dank. Ich freue mich.
2: Ja, so ist das, ne? Wenn man sich bewirbt, muss man auch mit einem Rückruf hier beim Geldregen rechnen.
3: Ja, ich hatte mir irgendwie letztens mal vorgenommen, mitzumachen.
2: Ja.
3: Und heute ist es soweit.
2: Das scheint eine gute Idee gewesen zu sein, würde ich mal behaupten.
3: Genau.
2: Du bist gerade parallel mit deinen Kids in der City. Ein bisschen ströfen, ein bisschen shoppen, was für den Sommer kaufen.
3: Genau, ja, damit die nicht schwitzen müssen, müssen jetzt mal die ganzen Wollpullis aus dem Schrank weg.
2: Habt ihr schon was Schönes gefunden?
3: Ja, also wir haben schon ein oder andere T-Shirts gesehen. Aber wenn ich jetzt gewinne, dann kaufe ich auf jeden Fall was.
2: Ja, das würde ich doch mal sagen. Der Plan steht, Linda, dann geht's ab in den Geldregen.
3: Ja, super.
1: 300 Euro.
3: Weiter.
1: 650 Euro.
3: Und ein letztes Mal für mich. Weiter.
1: 900 Euro.
3: Stopp. Stopp. Das reicht. Ich bin total glücklich. Danke, das nehme ich mit.
2: Dann hast du in diesem Moment 900 Euro gewonnen.
3: Yes, danke.
2: Und ich wünsche viel Spaß beim Ausgeben und Shoppen weiterhin.
3: Ja, vielen Dank. Wir freuen uns hier alle sehr. Danke.
2: Ja, und weil Linda da so durch die Fußgängerzone schlendert, hat sie vielleicht gar nicht mitbekommen, dass es doch eigentlich um 30.000 Euro hier gerade geht. Aber ihr seid ja am Radio. Ihr scheint mich ja gerade zu hören. Deswegen sage ich es nochmal. 30.000 Euro sind im Geldregen gerade garantiert und versprochen. Wir schieben sie in die neue Spielrunde, für die ihr euch jetzt hier bewerben könnt.
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1: Mit Christian Böder, guten Tag. Für viele von uns ist es eine kurze Arbeitswoche. Das lange Himmelfahrtswochenende beginnt. Viele nutzen die freien Tage für einen Kurztrip und das heißt, es wird voll auf den Straßen und Autobahnen in NRW. Der ADAC rechnet mit einem der staureichsten Tage des Jahres. Malte Albrecht aus dem News-Team, es kommen gleich mehrere Faktoren zusammen.
2: Ja, richtig. Kurzurlauber treffen auf Berufspendler. Die sind dann also alle gleichzeitig unterwegs. Kritisch wird es deswegen laut ADAC in den nächsten 5 Stunden, also von jetzt bis 18 Uhr. Besonders betroffen sind der Großraum Köln, das Ruhrgebiet und die klassischen Reiserouten Richtung Nord- und Ostsee. Schon im letzten Jahr gab es am Mittwoch vor Himmelfahrt in NRW extrem viele Staus, insgesamt fast 1900 Kilometer. Das war sogar mehr als zum Start der Sommerferien.
1: Wann sollte man denn am besten losfahren, wenn man das Verkehrschaos vermeiden will?
2: Also der ADAC empfiehlt, entweder erst heute Abend oder morgen starten. Morgen Vormittag dürfte zwar auch noch einiges los sein, aber deutlich weniger als heute Nachmittag. Ein Grund, wegen des Feiertags dürfen Lastwagen nur mit Ausnahmegenehmigung fahren. Am Freitag und Samstag dürfte sich die Lage dann entspannen, auch weil das Wetter eher durchwachsen wird und manche dann doch auf Tagesausflüge verzichten. Voll werden könnte es erst wieder am Sonntag durch den Rückreiseverkehr. Obendrauf kommen an diesem Stauwochenende auch wieder Baustellen und Sperrungen. Unter anderem wird heute Abend die A40 in Richtung Venlo am Kreuz Kaiserberg gesperrt. Da müsst ihr bis Dienstagmorgen eine Umleitung in Kauf nehmen.
1: Vielen Dank, Malte. Und hier haben wir weitere Nachrichten in der Zusammenfassung. Die politische Diskussion um die 1.000 Euro Entlastungsprämie für Arbeitnehmer ist endgültig vorbei. Die Bundesregierung werde das Vorhaben nicht weiterverfolgen. Das habe der Koalitionsausschuss entschieden, heißt es unter anderem von CDU-Fraktionschef Spahn. Wie erwartet ist Grünpolitiker und Ex-Landwirtschaftsminister Cem Özdemir zum neuen Ministerpräsidenten von Baden-Württemberg gewählt worden. Der Landtag in Stuttgart wählte ihn im ersten Wahlgang zum neuen Landeschef. Özdemir tritt die Nachfolge von Parteikollegen Winfried Kretschmann an und setzt eine seit 10 Jahren bestehende Koalition von Grünen und CDU fort. Die türkische Polizei hat mehr als 300 mutmaßliche Mitglieder der Terrormiliz IS festgenommen. Bei einer Großrazzia in 47 Provinzen des Landes seien auch Waffen, Bargeld und Daten beschlagnahmt worden, heißt es aus dem türkischen Innenministerium. Die Rettungskräfte der DLRG haben im vergangenen Jahr 1.154 Menschen vor dem Tod beim Baden gerettet. Davon wurden allein rund 700 vor dem Ertrinken bewahrt. Geholfen wurde auch bei Herzinfarkten und anderen Herz-Kreislauf-Erkrankungen, etwa am Strand, heißt es von der Lebensrettungsgesellschaft. Unterm Strich mussten knapp 300 Menschen weniger geholfen werden als noch im Jahr davor. Trotz der Bemühungen der Retter gab es im vergangenen Jahr auch Badetote. Bundesweit waren es mindestens 393. Eine positive Entwicklung gibt es bei den DLRG-Mitgliedszahlen. Die stiegen auf einen Rekordwert von über 642.000. Das macht die DLRG nach eigenen Angaben zur größten Wasserrettungsorganisation der Welt. Das waren die Nachrichten mit Christian Böder.
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3: Ja, das Wetter hat schlechte Laune, auch heute wieder eher launisch. Der Wind weht stark, es gibt immer wieder Schauer, besonders nachmittags. Teilweise gibt es dann auch böigen Wind. Temperaturen liegen bei 13 bis 15 Grad. Morgen Christi Himmelfahrt, Vatertag. Wir haben hoffentlich alle frei. Ja, sucht euch am besten eine Aktivität aus, die ihr drinnen machen könnt. Ich weiß nicht. Grillen ist eher schlecht, würde ich mal sagen. Es regnet nämlich immer wieder und es kann auch gewittern bei Temperaturen von 11 bis 17 Grad. Der Freitag wird zumindest ein bisschen trockener.
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3: Und das sind die längsten Staus. Alles ab 15 Minuten Zeitverlust. Wir starten auf der A2 Dortmund-Hannover zwischen Flotow-West und Bad Reilsen. 10 Kilometer Stau, da ist ja ein Unfall gegeben. Der Unfall wird nach wie vor über den Standstreifen an der Unfallstelle vorbeigeführt und deswegen steht ihr dort eine Stunde. Die A2 Dortmund-Oberhausen zwischen Bottrop und Kreuz-Oberhausen, 5 Kilometer, 19 Minuten on top. Viel los ist auch auf der A3 Frankfurt-Köln zwischen Bad Honnef-Linz und Kreuzborn-Siegburg, 7 Kilometer, auch da fast eine Stunde obendrauf. Die A3 Köln-Frankfurt zwischen Kreuzborn-Siegburg und Bad Honnef-Linz, 5 Kilometer, 43 Minuten. Die A4 Aachen-Köln zwischen Kreuz-Kerpen und Frechen-Nord, 4 Kilometer, 17 Minuten. Und die A40 Essen-Dortmund zwischen Bochum-Dückerweg und Bochum-Hamme, 2 Kilometer, 15 Minuten. Und da kommt noch die A44 Dortmund-Kassel zwischen Büren und Lichtenau, 5 Kilometer, 25 Minuten. Ihr merkt, es wird voll auf unseren Straßen. Heute wird vom ADAC der staureichste Tag des Jahres prognostiziert. Wenn ihr losfahren wollt in den Kurzurlaub, weil ihr den Brückentag euch freigenommen habt, dann fahrt bitte erst ganz spät los oder morgen früh, das ist besser.
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3: Fühlt sich heute alles an wie ein Freitag. Hallo, hier ist Kevin Zimmer, Boy George, Star aus den 80ern hier, Culture Club, ja. Beim ESC wird Boy George für San Marino antreten und er hatte gestern im Halbfinale seinen Auftritt. Und ich habe mich immer gefragt, diese Tiffany-Lampen, kennt ihr die? Habt ihr die noch so vor Augen? Wer hat die eigentlich noch? Also stellt die sich noch jemand hin? Jetzt weiß ich, wer sie noch hat. Boy George. Er trägt sie als Kopfbedeckung. Das war doch eine Tiffany-Lampe da auf seinem Kopf, ja?

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1: Ja, und ich weiß auch nicht, was bei Linda los war, aber sie wusste es nicht.
2: Ja, ich hatte mir irgendwie letztens mal vorgenommen, mitzumachen. Und heute ist es soweit.
1: So, bei 900 Euro hat sie Stopp gesagt. Es ist schön, diese 900 Euro ist auch viel Geld und da freut sie sich auch drüber. Aber es wären 30.000 Euro gerade in der Runde gewesen. 30.000. So, das bedeutet, die schmeißen wir jetzt nicht weg oder so. Wie auch? 30.000 Euro schmeißt man nicht einfach so weg. Die verschenkt man jetzt an euch, ja? Indem ihr anruft. Könnt ihr sie gewinnen? 30.000 Euro. 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
1: Ist das Wahnsinn.
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0: James Blunt und Bonfire Heart. Ich weiß gar nicht, sieht James Blunt morgen eigentlich auch mit dem Bollerwagen und ein paar Kumpels, wo wohnt er gerade, in Ibiza? Ja, zieht er da rum und trinkt da so ein oder so? Ist das eigentlich ein deutsches Phänomen nur oder wird international so eine Vatertagswanderung auch angewandt? Ich weiß es gar nicht. Welche Väter machen das übrigens, ja? Sich dann an Vatertag komplett volllaufen zu lassen bei so einer Wanderung. Ich kenne keinen. Und die meisten sehe mit dem Bollerwagen sind keine Väter, hoffe ich zumindest. Ich sag's mal so, wie es ist. So, wenn ihr heute noch vorhabt, euch alles einzukaufen für einen Bollerwagen, ja, dann wird natürlich Getränke dabei sein, klar, wahrscheinlich ein paar Grillwürstchen oder so. Sonnencreme braucht ihr eher nicht, weil es ja morgen, sag ich mal, eher wolkig und regnerisch wird. Wer zieht da überhaupt mit dem Bollerwagen los? Allein schon wegen des Wetters. Ich weiß es nicht. Ansonsten ist ja Sonnencreme relativ wichtig, ja, wenn man nach draußen geht. Selbst die coolsten Typen, so wie Atze Schröder, die sagen, ein Creme nicht vergessen.
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3: Ja, nee, ist klar. Wir sind ja jetzt noch auf Mallorca und ich muss sagen, die Sonne brennt schon ganz ordentlich von oben. Jesus Christ, ey. Wenn du nicht aufpasst, dann kann es sein, dass du schon nach 2 Stunden angekokelt bist wie so ein Schweinebauch auf dem Holzkohlegrill. Ich hatte echt vergessen, dass ich gar nicht so ein südländischer Typ bin und Sonnencreme gar nicht mal so überflüssig ist, wie wir das bei uns im Winter immer denken. Hier die Älteren von euch, jetzt mal Hand aufs Herz. Wisst ihr doch noch, ne? Es gab früher Sonnenmilch mit Schutzfaktor 2 oder 4. Es gab doch auch noch die komplett Wahnsinnigen, die sich Tiroler Nussöl auf die Pelle gekloppt haben. Damit man beim Brutzeln dunkelbraun wird. Viele von denen, die damals oft in Urlaub gefahren sind, sehen ja heute Mitte 50 so aus, als würde bald der Bürgermeister zum Gratulieren vorbeikommen und die Lokalzeitung fragt, was ist das Geheimnis, dass sie an ihrem 100. noch so aussehen?
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1: Mit Sabrina Wegner. Einen schönen guten Tag. Die Gemeindeprüfungsanstalt NRW fordert von der Stadt Korschenbruch ein striktes Sparkonzept. Allein für dieses Jahr rechnet die Stadt mit einem Defizit von 12 Millionen Euro. Schwarze Zahlen erwartet die Verwaltung frühestens 2032. Die Prüfer loben zwar die bisherige Sparsamkeit bei städtischen Kassengeschäften und verkleinerten Ausschüssen, verteilen aber auch Hausaufgaben. So muss Korschenbruch wegen einer großen Pensionierungswelle dringend neues Personal finden. Außerdem raten die Experten dazu, Klimaschutzsanierungen künftig realistischer zu finanzieren. Zwei Klimaaktivisten aus Dormagen und Neuss müssen sich heute Mittag vor dem Amtsgericht Düsseldorf verantworten. Sie sollen vor rund 3 Jahren zusammen mit anderen eine Straße in Düsseldorf vor einem Energieunternehmen blockiert haben. Und zwar fast 1 Stunde lang. Laut den Gerichtsunterlagen ist es dadurch zu einem nicht unerheblichen Rückstau gekommen. Der war demnach von den Aktivisten beabsichtigt. In Hamburg startet heute das deutsche Spring- und Dressur-Derby und mit dabei ist auch Frederik Tillmann aus Grevenbruch. Er tritt mit seinem Wallach Comanche beim schwersten Springen der Welt an, dem Hamburger Derby. Vorher geht Tillmann noch mit 2 anderen Pferden in 2 kleineren Prüfungen an den Start. Das Turnier geht insgesamt 5 Tage. Es treten rund 440 Pferde und Reiter aus 30 Nationen an. Vor ein paar Jahren hatte Frederik Tillmanns Bruder Gilbert das Derby gewonnen. Er ist dieses Jahr aber nicht dabei, weil er kein passendes Pferd hat. Die Tillmann-Brüder betreiben das Gestüt Gut Neuhaus in Grevenbruch. Und das waren die Lokalnachrichten mit Sabrina Wegner.
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1: Heute sind viele Wolken unterwegs, die vor allem am Nachmittag teils kräftige Schauer und Gewitter mitbringen. Dann kann es auch sehr stürmisch werden. Dazu bekommen wir Temperaturen bis 14 Grad in Dormagen und Rommerskirchen. Auch morgen wird es eher ungemütlich. Vor allem Nachmittag sind Schauer und Gewitter dabei. Der Freitag wird dann ein bisschen trockener.
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2: Es wird voller auf den Straßen wie prognostiziert. Das merken wir jetzt schon daran, dass es jetzt nur noch alle Staus ab 22 Minuten Zeitverlust für euch gibt. A1 Köln-Münster zwischen Westhofener Kreuz und Kramzentrum 11 Kilometer 38 Minuten mehr. Die A2 Dortmund-Hannover zwischen Flotow-West und Bad Alsen 11 Kilometer. Da hat es einen Unfall gegeben. Ihr werdet immer noch an der Unfallstelle über den Standstreifen vorbeigeführt. 1 Stunde verliert ihr dort. Die A2 Dortmund-Oberhausen zwischen Bottrop und Kreuz-Oberhausen 5 Kilometer kostet euch 28 Minuten. Die 3 Frankfurt-Köln zwischen Bad Hennef, Linz und Kreuzborn-Siegburg 9 Kilometer. Hier müsst ihr 1 Stunde mehr Zeit einplanen. Die A3 Köln-Frankfurt zwischen Kreuzborn-Siegburg und Siebengebirge 5 Kilometer. Hier sind es 44 Minuten mehr. Und auf der A59 Duisburg-Dienstlaken zwischen Duisburg-Zentrum und Kreuz-Duisburg-Nord 4 Kilometer, 22 Minuten on top. Kommt gut an.
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2: Mit Kevin Zimmer, schön, dass ihr da seid. Morgen am Feiertag, Christi Himmelfahrt oder Vatertag, je nachdem, was ihr feiert. Egal, wie das Wetter wird, ihr seid ja sowas von vorbereitet. Ja? Ihr wisst, was ihr macht, wenn es regnet. Ihr wisst aber auch, was ihr macht, wenn es trocken bleibt. Super.
3: Wenn das Wetter scheiße ist, dann bleibe ich auch zu Hause.
4: Und wenn das Wetter gut ist?
3: Dann gehen wir ins Saufen.
2: Das ist doch Wahnsinn, oder? So ein ausgeklügelter Plan. Da muss man erstmal drauf kommen.

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0: Neu von Bruno Mars und I Just Might hier bei uns. Es ist so ein bisschen wie die Punktevergabe beim ESC. Da ist auch immer so eine gewisse Spannung in der Luft, ja. Nur, dass es bei uns mit der Spannung hoffentlich nicht so lange dauert wie beim ESC.
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0: Vielleicht habt ihr mitbekommen, was heute hier los ist im Geldregen. Wir sind gespannt, was jetzt passiert bei Thomas Wagner im landesweiten Geldregenstudio.
2: Als nächstes gleich im Geldregen hier Nadine. Hallo.
3: Hallo.
2: Du warst gerade einkaufen. Ich habe schon gefragt, es war jetzt nicht der komplette Einkauf fürs lange Wochenende, weil du bist auch eine, die mehrmals in der Woche geht, so, ne?
3: Ja, genau. Es fehlen ja immer ein paar Teile.
2: Ja, du hast auch Kinder. Ja. Da braucht man natürlich auch immer irgendwie Nachschub.
3: Genau, richtig.
2: Okay. Viele gehen heute fürs lange Wochenende. Warst denn voll gerade eben im Supermarkt?
3: Oh ja, auf jeden Fall hat man es gemerkt. Also voller als sonst.
2: Ah, okay. Nadine, gute Nachrichten für dich. Du brauchst für den Geldregen gar nicht anstehen, weil ich schicke dich direkt rein. Die Kasse ist frei sozusagen.
3: Ja, perfekt. Dann mal los.
1: 370 Euro.
3: Weiter.
1: 900 Euro.
3: Weiter.
1: 1.700 Euro.
3: Weiter.
1: 2.500 Euro.
3: Weiter.
1: 4.000 Euro.
3: Weiter.
1: 10.000 Euro.
3: Weiter.
1: 17.000 Euro.
3: Weiter.
1: 30.000 Euro.
2: Nadine,
3: ja.
2: Realisierst du schon, was hier soeben passiert ist?
3: Nee, nicht wirklich. Habe ich wirklich so viel jetzt gewonnen?
2: Ja, du
3: hast wahrscheinlich
2: sehr gut Radio gehört und wusstest Bescheid.
3: Nein, die letzte Runde habe ich nicht mitgekriegt, oh mein Gott.
2: Das war gar nicht schlimm, weil es geht genau um diese 30.000 Euro hier gerade und die hast du in diesem Moment gewonnen.
3: Oh mein Gott, ich glaube das nicht. Oh mein Gott.
2: Herzlichen Glückwunsch, alles richtig gemacht.
3: Dankeschön. Vielen Dank, danke.
2: Jo, also ich glaube, Nadine ist völlig fix und fertig. Aber wer wäre das nicht bei 30.000 Euro, ne, die sie sich gesichert hat hier. Wir gehen in die nächste Spielrunde und ich gebe euch gerne ein nächstes Versprechen ab. Wir machen jetzt einfach mal hier garantiert mindestens 3.000 Euro sozusagen Jubelprämie. 3.000 Euro sind auf jeden Fall drin, jetzt in dieser Runde hier.
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21: Hallo aus dem landesweiten Geldregenstudio. 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
22: 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Dankeschön.
21: Und ich will natürlich ein nächstes Versprechen für diese Spielrunde jetzt hier abgeben. Wir machen mal weiter mit garantierten 3000 Euro. 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
1: Mit Christian Böder, guten Tag. Monatelang wurde verhandelt, jetzt kommt die Entscheidung. Das Bundeskabinett hat die Reform des Heizungsgesetzes auf den Weg gebracht. Demnach dürfen Öl- und Gasheizungen auch weiterhin eingebaut werden. Malte Albrecht aus den Nachrichten, damit ist ein Kernpunkt des ursprünglichen Ampelgesetzes gekippt.
2: Genau, eigentlich sollten neue Heizungen künftig zu mindestens 65% mit erneuerbaren Energien betrieben werden. Diese Vorgabe fällt jetzt weg. Der Einbau von neuen Öl- und Gasheizungen bleibt also weiterhin möglich. Ab 2029 muss aber der Ökoanteil schrittweise steigen, zum Beispiel indem Biomethan beigemischt wird. Bundeswirtschaftsministerin Reiche spricht von mehr Technologieoffenheit und Planungssicherheit für Eigentümer. Außerdem sollen Mieter entlastet werden, wenn Vermieter weiter auf fossile Heizungen setzen und dadurch höhere Kosten entstehen, sollen sie sich künftig stärker daran beteiligen. Darauf hatte sich die Koalition ja schon Anfang des Monats geeinigt.
1: An der Entscheidung gibt es trotzdem Kritik.
2: Ja, Umweltverbände und die Grünen bemängeln, dass mit dem neuen Gesetz der Klimaschutz aufgeweicht werde. Die Bewegung Fridays for Future hat am Morgen vor dem Kanzleramt demonstriert. Sie wirft der Regierung vor, fossile Heizungen zu lange zu erlauben. Hier würden Klimaziele abgeschafft, hieß es. Wirtschaftsministerin Reiche wies das zurück. Die Klimaziele würden auch mit dem neuen Gesetz erreicht. Jetzt geht der Entwurf an den Bundestag. Der soll sich noch vor Beginn der Sommerpause Mitte Juli damit befassen.
1: Vielen Dank, Malte. Und das sind weitere Nachrichten in der Zusammenfassung. Wer sich ein neues Elektroauto kauft, kann ab Montag staatliche Förderung beantragen. Das entsprechende Förderportal soll dann freigeschaltet werden, heißt es aus dem Bundesumweltministerium. Die Förderung kann rückwirkend zum 1. Januar dieses Jahres beantragt werden. Geld gibt es auch fürs Leasing von Neuwagen. Trotz bestehender Waffenruhe hat das israelische Militär wieder mit Angriffen auf Ziele der Hisbollah-Miliz im Südlibanon begonnen. Man nehme erneut die Terrorinfrastruktur der Miliz ins Visier, hieß es. Israel hatte vor den Angriffen die Bewohner mehrerer Orte im Nachbarland aufgerufen, ihre Wohnungen und Häuser vorsichtshalber zu verlassen. Im vergangenen Jahr haben 264.000 NRW-Bürger unser Bundesland verlassen, um ins Ausland zu ziehen. Das ist nach Angaben des Statistischen Landesamtes der zweithöchste Wert seit der Nachkriegszeit. Auf der anderen Seite zogen 27.000 Menschen nach NRW. Das ist der niedrigste Wert seit 2010. Der Milka-Schokoladenhersteller Mondelez hat vor Gericht eine empfindliche Niederlage einkassiert. Im Prozess ging es um das Gewicht von Milka-Tafeln. Das Unternehmen hatte das von 100 auf 90 Gramm verringert, aber die Packungsgröße beibehalten. Nicht nur zum Ärgernis vieler Käufer. Auch die Verbraucherzentrale Hamburg war sauer und klagte und bekam auch jetzt vom Landgericht Bremen recht. Mondelez hatte die Tafeln schon Anfang vergangenen Jahres dünner gemacht und gleichzeitig auch teurer, mit einem Preissprung von 50 Cent damals. Die Folgen bei der Verbraucherzentrale hagelte es Beschwerden. Dann zogen die Verbraucherschützer vor Gericht. Mondelez muss nun innerhalb von 4 Monaten eine Lösung finden, die den Kunden klar macht, in den Tafeln ist weniger drin als zuvor. Das waren die Nachrichten mit Christian Böder.
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3: Ja, ist wieder sehr, sehr grau und bedeckt da draußen. Kommt heute Nachmittag auch leider wieder Regen runter bei uns. Bei gerade so um die 11 Grad in Korschenbruch und in Jüchen. Hier und da könnte es sogar mal gewittern. Und auch der Feiertag morgen, der wird nicht gerade schön, sondern eher nass. Also bei der Vatertagstour auf jeden Fall warm einpacken, werden dann maximal 11 Grad.
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3: Ist schon einiges los gerade bei uns. Das sind für euch die Staus ab 10 Minuten plus. A57 Köln Richtung Krefeld zwischen Bovard und Krefeld-Oppum. Da sind es 2 Kilometer Stau und etwa 10 Minuten plus. A57 Krefeld Richtung Köln zwischen Dormagen und Kreuzköln-Nord. 8 Kilometer stockender Verkehr, rechnet da auch mit 10 Minuten mehr. In Düsseldorf aber B7 zwischen Hertha Dreieck und Nordfriedhof. Da sind es auch 10 Minuten plus. Und auf der B57 zwischen Mönchengladbach-Nordpark und Waldnielerstraße, da sind es ebenfalls 10 Minuten on top. Sagt außerdem wie immer gern Bescheid, falls ihr zum Beispiel irgendwo einen Blitzer seht. Das geht wie immer über die News 89.4 Hotline, auch per WhatsApp. 02131 40.000 ist die Nummer. Gute Fahrt.
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3: Hallo, fühlt sich doch irgendwie schon an wie Freitag heute, oder? Morgen ist ja Feiertag und da geht auch natürlich so einiges bei uns im Rhein-Kreis Neuss. Vor allem in Sachen Vatertag. Was, das hört ihr dann gleich und zwar so um 14:45. Schönen Nachmittag wünsche ich euch.

0: Kleiner Reminder schon mal. Morgen haben die Läden ja alle zu, ne?
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0: Nadine war gerade dabei, die letzten Einkäufe zu machen, als wir sie angerufen haben. Also haben wir sie auch schnell als Spontanreporterin sozusagen eingesetzt, um rauszufinden, drehen die Leute jetzt vom Feiertag schon durch?
2: Oh ja, auf jeden Fall hat man es gemerkt. Also voller als sonst.
0: Wisst ihr Bescheid, ne? Nadines Einsatz, der wird natürlich auch fürstlich schon durch.
2: Oh ja, auf jeden Fall hat man es gemerkt. Also voller als sonst.
0: Wisst ihr Bescheid, ne? Nadines Einsatz, der wird natürlich auch fürstlich belohnt.

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0: war ja an diesem Mittwoch vor Christi Himmelfahrt oder auch vor Vatertag. Geht natürlich wieder so einiges bei uns und Selina Krüsen weiß was.
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2: Nach Tag 3 bei der Arbeit erstmal feiern, so lobe ich mir das. Das könnt ihr natürlich heute auch schon machen und ich erwarte jetzt schon, dass die Hände schön hochgehen.

0: Ultra geil. Oldschool 90s Hip-Hop gibt's heute in der Pegelbar. Ich war letztes Jahr da und ich fand es richtig gut. Im Vorverkauf müsst ihr 12 Euro pro Ticket zahlen und los geht's um 22 Uhr. Morgen an Christi Himmelfahrt ist das Motto jedes Vaters.
1: Ja, also wenn ich so überlege, wem ich zu danken habe in meinem Leben, dann würde ich jetzt mal sagen, in erster Linie danke ich mir mal selber.
0: Ja, könnt ihr machen. Zum Beispiel beim Wiesenfest Gustav. Rund um die Großsporthalle gibt's natürlich Essen und Trinken, vor allem Wein. Und ein Wiesen-DJ ab 10.30 Uhr. In Neuss-Reuschenberg ist Vatertagsbiwak und chorschießendes Grenadierkorps Reuschenberg. Fürs leibliche Wohl ist natürlich auch gesorgt. Und es gibt auch eine Hüpfburg für die Kinder. Im Dormann wird auch gefeiert, zum Beispiel auf dem Dorfplatz in Stürzelberg. Um 11 Uhr starten die da und es gibt auch Winzerspezialitäten und Musik vom Musikverein Rheinklänge. Ich wünsche euch einen schönen Feiertag morgen und auch eine gute
2: Party, Party, ja! Yeah.
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1: Mit Christopher Batschig. Guten Tag. Wer in den nächsten Wochen vom Flughafen Düsseldorf in den Urlaub fliegt, muss sich erstmal keine Sorgen um ausfallende Flüge wegen fehlenden Kerosins machen. Flughafengeschäftsführer Lars Redelix geht davon aus, dass die Vorräte mindestens bis Ende Juni sicher sind. Der Flughafenverband ADV hatte zuletzt davor gewarnt, dass Kerosin wegen des Iran-Krieges im Sommer knapp werden könnte. Schon jetzt gibt es steigende Kerosinpreise. Passagiere mit bereits gekauften Tickets müssen laut dem Flughafengeschäftsführer in Düsseldorf vorerst aber keine Zusatzkosten befürchten. Mittel- bis langfristig könnten aber einzelne Flüge wegfallen, falls höhere Ticketpreise die Nachfrage drücken. Morgen startet das Shakespeare Festival in Neuss in die diesjährige Saison. Dabei kehrt es auch wieder an seine Hauptspielstätte, das Globe-Theater, zurück. Dieses Jahr stehen 15 Produktionen auf dem Programm mit Theatermachern aus Deutschland, Spanien, England, den Niederlanden, Österreich und Frankreich. Sabrina Wegner hat mehr zum Thema.
2: Eröffnet wird das Shakespeare Festival mit dem Stück A Macbeth Song von einem spanischen Theatertrio. Bis zum 6. Juni stehen dann 35 Veranstaltungen an mit diversen großen Themen und Emotionen aus Shakespeares Werken. Letztes Jahr musste das Festival wegen der Bauarbeiten zur Landesgartenschau umziehen. Die Stücke wurden im ganzen Stadtgebiet aufgeführt. Nach einer Sanierung kann das Globe-Theater dieses Jahr aber wieder genutzt werden. Und das Interesse ist groß. Aus dem Neusser Kulturamt heißt es, 7000 Tickets sind bereits verkauft. Aber ein paar gibt es noch an der Abendkasse.
1: In Grevenbruch sind zwei gefährliche Pflanzen auf dem Vormarsch. Die Ambrosia und die Herkulesstaude. Die Stadtbetriebe warnen vor den gesundheitlichen Risiken. Ambrosia kann starke allergische Reaktionen wie Heuschnupfen und sogar allergisches Asthma auslösen. Die Herkulesstaude, auch Riesenbärenklau genannt, verursacht bei Berührung und anschließendem Sonnenlicht schwere Verbrennungen auf der Haut. Wer die Pflanzen im Garten entdeckt, sollte sie schnell entfernen. Dabei sollte in jedem Fall Schutzkleidung getragen werden, heißt es von der Stadt. Und das waren die Lokalnachrichten mit Christopher Batschig.
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3: Ist ziemlich düster irgendwie da draußen. Kann auch immer mal wieder Regen runterkommen heute Nachmittag. Vereinzelt sind sogar Gewitter möglich, bei gerade so um die 12 Grad in Karst und in Dormagen. Ja, und der Feiertag morgen, der wird dann auch wieder sehr durchwachsen. Wohl leider auch nicht wärmer als heute.
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3: Das sind für euch die Staus ab 10 Minuten Zeitverlust. A1 Euskirchen Richtung Dortmund zwischen dem Kreuz Köln Nord und dem Kreuz Leverkusen West. Da haben wir 5 Kilometer Stau und ihr verliert so um die 20 Minuten. A57 Köln Richtung Nimwegen zwischen Bovard und Kreuzkamp-Lindfort. Da sind es 14 Kilometer stockender Verkehr, also rechnet da schon so mit 25 Minuten mehr. Und auf der B59 zwischen Mönchengladbach-Odenkirchen und Sternstraße, da haben wir 10 Minuten on top. Sagt außerdem gern Bescheid, falls ihr zum Beispiel irgendwo einen Blitzer seht. Das geht wie immer über die News 89.4 Hotline, auch per WhatsApp. 02131 40.000 ist die Nummer. Gute Fahrt.
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3: Schönen Mittwoch.

0: 30.000 Euro. So viel hat Nadine hier eben klargemacht.
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0: Keine Sorge, für heute haben wir aber immer noch Reserven. Und zu holen gibt's die jetzt wieder bei Thomas Wagner im landesweiten Geldregenstudio.
2: Ja, hallo von mir. Als nächstes ist der Christian dran im Geldregen. Hallo.
3: Hallo.
2: So, im Sommer steht Urlaub an. Worauf freust du dich da am meisten?
3: Ja, erstmal auf die Sonne. Also geht nach Zypern und ja, schönes Wetter.
2: Okay.
3: Schauen wir mal.
2: Seid ihr schon mal da gewesen?
3: Nein, da noch nicht.
2: Das allererste Mal. Warum habt ihr euch für das Reiseziel dann entschieden, Zypern?
3: Wir hatten schon andere griechische Inseln und ja, das hat man jetzt noch nicht.
2: Okay.
3: Das fehlte noch.
2: Ja, leckeres griechisches Essen fällt mir dann noch so ein. Ne? Schön am Meer sitzen, Gläschen Wein in der Hand oder so.
3: Ja.
2: Siehst du das auch? Hast du das auch bildlich vor Augen gerade?
3: Ja, genau.
2: Sehr gut, okay. Christian, es darf ein bisschen was für die Urlaubskasse sein, habe ich gehört?
3: Ja.
2: Ja, dann
3: nicht schlecht.
2: Kümmer dich mal drum. Viel Erfolg, hier kommt dein Geldregen.
1: 350 Euro.
3: Weiter.
1: 500 Euro.
3: Stopp.
2: Dann gibt's 500 Euro von uns dazu.
3: Super, das freut mich.
2: Ich sehe euch da umso mehr in der Sonne sitzen und es euch gut gehen lassen.
3: Dankeschön.
2: Herzlichen Glückwunsch.
3: Vielen Dank.
2: Und damit geht's schon in die letzte Spielrunde vor dem Feiertag heute. Eine Runde Geldregen machen wir noch und da gibt's auch das Versprechen. 3000 Euro sind auf jeden Fall garantiert. Also ruft hier an und macht mit. Dann hören wir uns gleich vielleicht.
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1: Mit Christian Böder, guten Tag. Die deutschen Autobauer stecken weiter tief in der Krise. Seit Monaten legen sie immer noch schlechtere Zahlen vor. Und auch bei Porsche steht schon wieder ein dicker Verlust in den Büchern. Die Beteiligungsgesellschaft Porsche SE, Hauptanteilseignerin des VW-Konzerns, stand im ersten Quartal tief in den roten Zahlen. Der Verlust liegt dort bei 923 Millionen Euro. Danny Hoppe aus dem News-Team, wir können festhalten, es läuft weiterhin einfach nicht.
2: Nein, sowohl Europas größter Autobauer Volkswagen als auch die weitere wesentliche Beteiligung der Sportwagenbauer Porsche kämpfen momentan mit den schwierigen Marktbedingungen. Also einer unsicheren Weltlage, Zöllen, der Konkurrenz aus China, hohen Produktionskosten und Energiepreisen und auch einer schwachen Nachfrage. Dazu kommt noch der Umbruch in der Automobilindustrie hin zur E-Mobilität. Porsche SE-Vorstandschef Pötsch zeigte sich nicht überrascht von den Zahlen. Man habe damit gerechnet, sagte er. Es gehe jetzt darum, lange Zeit gut funktionierende Geschäftsmodelle neu auszurichten.
1: Du hast gerade China erwähnt. Im VW-Werk in Zwickau, da gab es zuletzt Vorschläge aus der Politik, dass China dort als Produktionspartner einsteigen könnte.
2: Ja, das hatte Sachsens Wirtschaftsminister Panther zuletzt vorgeschlagen. Das würde dann so aussehen, dass dort chinesische Autos bei Volkswagen vom Band laufen würden, nach europäischen Regeln und Standards. Hintergrund ist, dass das VW-Werk in Zwickau 2019 zur reinen Elektroautofabrik umgebaut worden war und 10.000 Beschäftigte arbeiten dort. Die Nachfrage nach den dort produzierten ID-Modellen blieb jedoch hinter den Erwartungen zurück und deshalb wächst in der Region die Sorge um das Werk. Deshalb gab es zuletzt gleich mehrere Vorschläge aus der Politik, den Bau von chinesischen Autos in deutschen VW-Werken zu prüfen, um zu schauen, ob sich daraus Chancen für die Produktionsstandorte ergeben.
1: Vielen Dank, Danny. Und das sind weitere Nachrichten. Kompakt zusammengefasst und da bleiben wir beim Thema China. US-Präsident Trump ist zu seinem China-Besuch eingetroffen. Die Präsidentenmaschine Air Force One landete auf dem internationalen Flughafen von Peking. Das meldet die Nachrichtenagentur AFP. Trump hat im Vorfeld angekündigt, in Peking auf bessere Bedingungen für US-Unternehmen dringen zu wollen. Das Bundeskabinett hat die Reform des Heizungsgesetzes der Ampel auf den Weg gebracht. Demnach dürfen Öl- und Gasheizungen auch weiterhin eingebaut werden. Ab 2029 muss aber der Ökoanteil schrittweise steigen, zum Beispiel indem Biomethan beigemischt wird. Eigentlich sollten neue Heizungen künftig zu mindestens 65% mit erneuerbaren Energien betrieben werden. Sollte die Fußballnationalmannschaft die kommende WM gewinnen, dann winkt den Spielern eine Rekordprämie. Das hat DFB-Sportsgeschäftsführer Rettig bestätigt. Weil der Weltverband FIFA diesmal deutlich höhere Summen ausschüttet, wird auch der Bonus für das Team höher ausfallen als bei früheren Turnieren. Die höchste Prämie gab es bis jetzt beim WM-Sieg 2014 in Brasilien. Damals hatte jeder Spieler 300.000 Euro bekommen. Für die meisten europäischen Verbände wird das WM-Turnier aber ein finanzielles Verlustgeschäft, sagt Rettig. Und zwar dann, wenn sie nicht ins Halbfinale kommen. Soweit die Meldungen mit Christian Böder.
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3: Ist ziemlich grau, teilweise regnerisch, vereinzelt sogar gewitterig, bei so um die 11 Grad im Moment in Meerbusch und in Rommerskirchen. Am Feiertagmorgen, da müsst ihr euch dann auf jeden Fall warm und regenfest einpacken, gerade wenn ihr irgendwie vatertagsmäßig draußen unterwegs seid. Die Temperaturen, die sind dann nämlich ähnlich wie heute.
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3: Vorsicht erstmal auf der A57 Köln Richtung Krefeld zwischen der Raststätte Geismühle Ost und Krefeld Oppum. Gibt es eine ungesicherte Unfallstelle. Kommen wir zu den längsten Staus bei uns. A57 Köln Richtung Krefeld zwischen Bovard und Krefeld-Oppum. Da sind es 5 Kilometer Stau. Ihr verliert also etwa eine halbe Stunde. A57 Köln Richtung Nimwegen zwischen Krefeld-Zentrum und Kreuzkamp-Lindfort. Da sind es 13 Kilometer stockender Verkehr und 25 Minuten extra. A57 Krefeld Richtung Köln zwischen Dormagen und Kreuzköln-Nord. 6 Kilometer stockender Verkehr. Stellt euch auf 10 Minuten mehr ein. Und auf A61 Koblenz Richtung Venlo zwischen dem Dreieck Mönchengladbach-Wanlow und dem Kreuz Mönchengladbach. Da sind es 7 Kilometer Stau und 15 bis 20 Minuten on top. Damit wünsche ich euch da, wo es gerade irgendwie geht, gute Fahrt.
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3: Hallo. So als Studentin war ich eigentlich fast nur mit dem Fahrrad unterwegs. Ja, auch viel zu Fuß. Inzwischen ist es aber ehrlich gesagt dann doch eher das Auto, mit dem ich von A nach B komme. Und damit wir genau davon vielleicht wieder so ein bisschen loskommen, gibt's jetzt die Kampagne Neuss kommt an. Mehr zu dieser Kampagne hört ihr gleich. Und zwar so gegen 14:45 bei uns.

0: Minuten nach drei ist jetzt also die letzte reguläre Spielrunde vor dem Feiertag bei uns.
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0: Nadine hat sich den Feiertag auf jeden Fall schon mal ordentlich versüßt mit 30.000 Euro mehr auf dem Konto.
2: Nein, im Ernst? Oh mein Gott! Oh mein Gott! Ich glaub, das stimmt! Oh mein Gott! Oh, danke schön!
0: Und auch ihr kriegt jetzt hier nochmal die Chance, euch ordentlich zu freuen. 3.000 Euro, die sind jetzt nämlich garantiert drin in dieser letzten Runde für heute. Könnt ihr morgen an Vatertag direkt auf den Kopf hauen, das Geld, wenn ihr wollt. Erstmal aber natürlich hier bewerben. 01379 36 5000 ist die landesweite Geldregen-Hotline. Mitmachen, das geht, wenn ihr mindestens 18 seid und für 50 Cent pro Anruf aus allen deutschen Netzen. Mehr dazu steht aber auch nochmal bei uns auf news894.de.
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0: Also, viel Glück schon mal von mir.

0: Einen schönen Mittwoch euch. Vielleicht sitzt ihr ja gerade auch im Auto. Ist in vielen Fällen ja das bequemste Fortbewegungsmittel. Zumindest noch. Die Stadt Neuss, die hat nämlich gerade eine Kampagne gestartet. Neuss kommt an, nennt die sich. Laura Krechberger aus der News 89.4 Redaktion. Du hast ja mit Dalia Busch von der Stadt genau darüber gesprochen. Worum genau geht's denn bei der Kampagne?
1: Ja, darum, dass wir eigentlich mal mehr aufs Auto verzichten und dann stattdessen den ÖPNV, Fahrräder oder E-Roller benutzen. Mhm. Und uns und unseren Kindern was Gutes tun, sagt Dalia Busch von der Stadt Neuss.
2: Wenn ich jetzt an Kinder denke, dann bringt denen alleine zu Fuß oder mit dem Fahrrad dann auch später zur Schule zu gehen auf jeden Fall viel Selbstständigkeit. Ich nutze das zum Beispiel total gerne im Homeoffice, wenn ich dann nur zu Hause bleibe, dass ich eben mal mit dem Fahrrad einkaufen gehe. Ich habe große Satteltaschen, damit ich in Bewegung komme.
1: Übrigens fahren gerade schon mehr Menschen in Neuss mit dem Rad oder gehen zu Fuß, hat Dalia mir gesagt.
0: Ach cool, aber so komplett weg vom Auto ist ja schon in den meisten Fällen nicht ganz so easy, ne? Vielleicht eher so Step by Step?
1: Ja klar, also die sagen, dass es für den Anfang schon reicht, wenn man zum Beispiel einmal die Woche nicht mit dem Auto fährt. Mhm. Was ich einen sehr coolen Tipp fand, wenn du zum Beispiel zum Sport fährst, dann einfach mal mit dem Fahrrad hinfahren, dann kannst du dir das Aufwärmen schon mal sparen.
0: Schlau.
1: Ja, oder halt einen anderen Weg einfach mal bewusst zu Fuß gehen.
0: Ja, es kann ja auch voll gut tun, mal den Kopf freikriegen und so. Was hat die Stadt Neuss denn aktuell da so alles zu bieten, was das angeht?
1: Tatsächlich ziemlich viel. Also zum Beispiel natürlich die Mobilstation, über die wir die letzten Wochen schon gesprochen haben. Mhm. Dann die Fahrradstraßen auf der Drususallee, der Radschnellweg und in der Innenstadt so ein Fußgängerleitsystem, was jetzt frisch zur Lager gekommen ist.
0: Okay, also vieles ist wirklich schon da, kann aber noch mehr kommen. Was wäre denn so der Best Case für die Stadt so in 10 Jahren vielleicht?
1: Also die wollen zum Beispiel mehr Abstellplätze für E-Scooter oder Fahrräder bauen. Ansonsten wünschen die sich noch,
2: dass wir als Neusser einfach die Möglichkeit haben, gut mit dem Fahrrad, zu Fuß und mit dem Bus auch überall hinzukommen. Und wir ganz frei sind in unserer Verkehrswahl, aber einfach gelernt haben, wie schön es ist, mal nicht mit dem Auto alleine zu fahren.
1: Und ich finde, das klingt auf jeden Fall nach einem sehr guten Plan für Neuss.
0: Ja, auf jeden Fall. Also wir von News 89.4 haben mit Dalia Busch von der Stadt über die Kampagne Neuss kommt an gesprochen. Soll immer einfacher werden, in Neuss umweltfreundlich unterwegs zu sein. Ist auf jeden Fall eine gute Sache, würde ich sagen.
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1: Mit Christopher Batschik. Guten Tag. Trotz steigender Kerosinpreise infolge des Iran-Kriegs ist die Versorgung am Flughafen Düsseldorf vorerst gesichert. Das hat Flughafengeschäftsführer Lars Redelix auf Nachfrage gesagt. Bis Ende Juni sei auf jeden Fall noch genug Kerosin vorrätig und es werde auch nachgeliefert.
2: Danach ist die Frage, wie sich mittelfristig die Störung von Lieferketten durch den Krieg im Iran auswirken. Da haben wir aber keine Transparenz drüber. Deswegen wirken wir im Moment sehr auf die Bundesregierung ein und die auch in Europa, dass die Mineralölgesellschaften auch mehr Transparenz schaffen, ob ab Mitte des Sommers genügend Kerosin da ist.
1: In Deutschland seien wir aber in der guten Lage, dass 50% des Kerosins hier produziert werden. Deshalb kann sich der Flughafengeschäftsführer aktuell nicht vorstellen, dass Kerosin hier knapp werden könnte. Es könne aber sein, dass zukünftig mal Flüge ausfallen müssen. Das sei zum jetzigen Zeitpunkt aber reine Spekulation, so Redelix weiter. Morgen startet das Shakespeare Festival in Neuss in die neue Saison. Dabei kehrt es auch wieder an seine Hauptspielstätte, das Globetheater, zurück. Letztes Jahr musste das Festival wegen der Bauarbeiten zur Landesgartenschau umziehen. Auf dem Programm stehen dieses Jahr 15 Produktionen. Die Theatermacher kommen aus Deutschland, Spanien, England, den Niederlanden, Österreich und Frankreich. Und das Interesse ist groß. Aus dem Neusser Kulturamt heißt es, einige Veranstaltungen sind schon ausgebucht. Es gibt aber auch noch ein paar Karten an der Abendkasse. Das Festival geht bis zum 6. Juni. Die Stadtbetriebe Grevenbruch warnen vor zwei gefährlichen Pflanzen, die sich aktuell ausbreiten. Ambrosia und Herkulesstaude. Die Ambrosia kann starke Allergien bis hin zu allergischem Asthma auslösen. Die Herkulesstaude, auch Riesenbärenklau genannt, führt bei Hautkontakt und Sonnenlicht zu schweren Verbrennungen. Wer die Pflanzen im eigenen Garten findet, sollte sie möglichst schnell entfernen. Dabei ist laut den Stadtbetrieben Schutzkleidung wichtig. Und das waren die Lokalnachrichten mit Christopher Batschik.
3: Danke nochmal für den frischen Espresso.
1: Sehr gerne, lass ihn mir schmecken.
3: Der ist echt lecker und weißt du was, vor allem genau das Richtige bei diesem Wetter da draußen.
1: Auf jeden Fall.
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3: Ja, ich glaube, der Kaffee kann heute nicht stark genug sein, weil es ist ziemlich grau draußen. Kann auch immer mal Regen runterkommen heute Nachmittag bei gerade so um die 12 Grad in Neuss und in Grevenbruch. Hier und da kann es sogar gewittern. Auch der Feiertag morgen wird dann alles andere als schön, eher nass.
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3: Das sind für euch die Staus ab 10 Minuten plus. A1 Euskirchen Richtung Dortmund zwischen dem Kreuz Köln Nord und dem Kreuz Leverkusen West. Da gibt es 5 Kilometer Stau und ihr verliert so um die 10 Minuten. A57 Köln Richtung Krefeld zwischen Bovert und Krefeld Oppum. Da haben wir 3 Kilometer Stau und 20 Minuten extra. A57 Krefeld Richtung Nimwegen zwischen Krefeld Gartenstadt und Kreuzkamp-Lindfort. 5 Kilometer stockender Verkehr, rechnet damit 10 Minuten mehr. A57 Nimwegen Richtung Köln zwischen Krefeld-Gartenstadt und Kreuz-Meerbusch. Da sind es 7 Kilometer stockender Verkehr und 15 Minuten extra. A61 Koblenz Richtung Venlo zwischen Mönchengladbach-Göderath und Kreuz-Mönchengladbach. 7 Kilometer Stau, 15 Minuten am besten oben drauf packen. Und zu guter Letzt haben wir noch die B59 zwischen Mönchengladbach-Odenkirchen und Sternstraße mit dichtem Verkehr und 10 Minuten Zeitverlust. Damit wünsche ich euch eine gute Fahrt.
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3: Hi, Musik von Alle Farben jetzt für euch. Baby,

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0: Vatertag morgen noch schnell ein bisschen Taschengeld abholen. Das geht jetzt wieder bei uns.
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2: Eine letzte Spielrunde für heute noch mit Jasmin jetzt. Hi.
3: Hallo.
2: Du bist gerade beim Kinderturnen. Nicht du turnst, sondern dein Sohn.
3: Genau, der muss ich jetzt abrackern.
2: Ja, was machen die da? Purzelbaum schon oder nein? Noch nicht.
3: Ja, das sind die unter 6-Jährigen. Die machen da Leichtathletik, nennt sich das. Ein bisschen Parcours-Training.
2: Okay. Genau. Siehst du da einen Leichtathleten kommen vielleicht später im Leben?
3: Naja, so auf dem Mittelmaß. Er ist jetzt tatsächlich auch noch an Fußball interessiert.
2: Oh, ja, doch auch nicht schlecht, oder?
3: Ja.
2: Wenn du Mami von so einem erfolgreichen Fußballer wirst?
3: Gut, heißt halt jedes Wochenende am Fußballplatz stehen, ne?
2: Ja, aber später irgendwann mal kann man sich auch damit ehren.
3: Das ist ja super.
2: So.
3: Ja,
2: Ruhm und Ehre.
3: Egal.
2: Ja.
3: Genau.
2: Okay, ja, ich drücke euch die Daumen, dass das so kommt. Jetzt musst du uns aber erstmal zeigen, was du im Geldregen so kannst.
3: Alles klar.
2: Okay, dann geht's los.
1: 3.000 Euro.
3: Weiter.
1: 3.200 Euro.
3: Weiter.
2: Da war das leider schon der Blitz, Jasmin.
3: Oh, schade.
2: Schade. Mist.
3: Ja, macht mir nichts.
2: Aber danke fürs Mitmachen.
3: Ich danke auch.
2: Alles klar, alles Gute. Das darf nicht wahr sein, ne? Da haben wir wieder fast durchgezogen hier ohne Blitz und dann muss er jetzt hier in dieser letzten Spielrunde auch wieder um die Ecke kommen. Aber so ist das Spiel. Ja, gut. 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
1: Mit Christian Böder, guten Tag. Das unbeliebte Heizungsgesetz der früheren Ampelkoalition soll bald Geschichte sein. Das Bundeskabinett hat dazu die geplanten Änderungen auf den Weg gebracht. Im Kern geht es um die umstrittene Pflicht, dass neue Heizungen zu 65% mit erneuerbaren Energien laufen müssen. Malte Albrecht aus dem News-Team, diese Vorgabe fällt jetzt wohl weg.
2: Genau, neue Gas- und Ölheizungen sollen auch künftig weiter erlaubt bleiben. Ab 2029 müssen aber nach und nach mehr klimafreundliche Brennstoffe wie Biomethan beigemischt werden. Auch der Name ändert sich. Aus dem Heizungsgesetz wird das Gebäudemodernisierungsgesetz. Für die Regierung bedeutet die Reform mehr Technologieoffenheit und Planungssicherheit für Hausbesitzer. Außerdem sollen Mieter vor hohen Energiekosten geschützt werden. Scharfe Kritik kommt von Umweltverbänden und den Grünen. Sie werfen der Regierung vor, den Klimaschutz aufzuweichen, ganz im Sinne der Gaslobby. Wirtschaftsministerin Reiche sagte hingegen, die Klimaziele würden auch mit dem neuen Gesetz erreicht.
1: Das Bundeskabinett hat noch mehr beschlossen, zum Beispiel härtere Strafen für den Einsatz von sogenannten K.O.-Tropfen.
2: Ja, stimmt. Wenn die Substanzen bei einem Raub oder einer Vergewaltigung eingesetzt werden, sollen sie künftig ähnlich eingestuft werden wie eine Waffe oder ein gefährliches Werkzeug. Dadurch steigt das Strafmaß von bisher mindestens 3 auf mindestens 5 Jahre Gefängnis. Hintergrund ist ein Urteil des Bundesgerichtshofs, der K.O.-Tropfen nicht als gefährliches Werkzeug eingestuft hatte. Bundesjustizministerin Hubig spricht aber von besonders hinterhältiger Gewalt, vor allem gegen Frauen. Darauf müsse das Strafrecht eine harte Antwort geben.
1: Vielen Dank, Malte. Und hier haben wir weitere Nachrichten in der Zusammenfassung. Die Blockade der Straße von Hormuz lässt die Ölvorräte der meisten Staaten auf der Welt schneller schrumpfen als gedacht. Die globalen Lagerbestände seien im April um 117 Millionen Barrel zurückgegangen. Im März waren es bereits fast 130, heißt es von der Internationalen Energieagentur. Weil die Reserven dahinschmelzen, dürften auch die Preise wieder anziehen, warnte sie. Bei Durchsuchungen in mehreren NRW-Städten haben Ermittler in Jüchen eine Cannabisplantage mit 1700 Pflanzen beschlagnahmt. Es seien 6 Tatverdächtige festgenommen worden, heißt es von der zuständigen Staatsanwaltschaft Mönchengladbach. Ausgangspunkt der Ermittlungen war demnach ein Feuer in einer Lagerhalle im Kreis Viersen im Januar vergangenen Jahres. Bei Löscharbeiten hatten die Einsatzkräfte dort mehr als 800 Cannabispflanzen entdeckt. Mit einem Bahnticket quer durch Europa, so will die EU-Kommission lange Zugreisen einfacher machen und eine Alternative zum Flugzeug präsentieren. Die Behörde legte dazu einen entsprechenden Gesetzesvorschlag vor. Der nimmt Unternehmen, wie etwa die Deutsche Bahn, in die Pflicht, auch Fahrkarten in anderen Ländern zu verkaufen. In der EU sind Zugreisen über Grenzen hinweg immer noch problematisch, denn in solchen Fällen sind Tickets von mehreren Anbietern nötig. Dann ist auch niemand zuständig, einen Folgezug oder eine Übernachtung oder eine Entschädigung bei Zugausfall zu organisieren. Die Vorschläge gehen nun in die Verhandlungen im Europaparlament und im Rat der 27 EU-Mitglieder. Das waren die Nachrichten mit Christian Böder.
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3: Es kann hier und da zwischendurch schon mal kurz auflockern, kann aber auch immer mal wieder Regen runterkommen oder sogar kurz gewittern heute Nachmittag, aber wirklich nur ganz vereinzelt. Gerade haben wir so um die 12 Grad in Karst und in Dormagen. Der Feiertag morgen, der wird dann auch wieder sehr, sehr durchwachsen, wohl leider auch nicht wärmer als heute.
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3: Das sind für euch die Staus ab 10 Minuten plus. Ist immer noch ein bisschen was los bei uns. A46 Heinsberg Richtung Wuppertal zwischen dem Dreieck Nord-Süd und dem Kreuz Hilden. Da haben wir im Moment 9 Kilometer Stau und ihr verliert so 25 bis 30 Minuten. A57 Köln Richtung Nimwegen zwischen Bowert und Krefeld-Gartenstadt. Da sind es 8 Kilometer Stau und 45 Minuten extra. A61 Koblenz Richtung Venlo zwischen Mönchengladbach-Güderath und Mackenstein. 9 Kilometer stockender Verkehr plant da so 10 bis 15 Minuten on top ein. Sagt außerdem wie immer gern Bescheid, falls ihr zum Beispiel irgendwo einen Blitzer stehen seht. Das geht über die News 89.4 Hotline, auch per WhatsApp. 02131 40.000 ist das. Gute Fahrt.
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3: Schönen Mittwochnachmittag euch. Ich mache ihn für euch jetzt noch ein kleines bisschen schöner mit Musik von Miles Smith. Stargazing ist das jetzt.

0: bei dem Telefonat, da mussten wir einfach dabei sein.
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0: Nadine hat heute nämlich einfach 30.000 Euro im Geldregen abgeräumt. Fix und fertig war sie verständlicherweise danach und wollte natürlich direkt ihren Mann anrufen. Und da haben wir gesagt, nimm uns da doch bitte mit.
2: Hallo Leo, ich bin. Hörst du mich?
3: Ja.
2: Leo, sitzt du? Ich muss dir was sagen.
3: Ich fahre.
2: Aber krieg jetzt keinen Schock, okay?
3: Was passiert?
2: Ich habe beim Geldregen angerufen.
3: Sind wir jetzt Blech oder Millionäre?
2: Ich habe gewonnen.
3: Wie viel?
1: 30.000 Euro.
4: Nein, halt's Maul. Halt's Maul.
2: Ich schwöre, wir sind noch nicht alleine am Telefon.
5: Hallo Leo, ich melde mich mal dazu. Hier ist Thomas Wagner vom Geldregen, von eurem Lokalradio. Wir wollten dich jetzt zusammen überraschen. Ich kann dir sagen, es stimmt alles.
3: Schön.
5: Nadine hat gerade eben bei uns 30.000 Euro gewonnen. Du scheinst gerade Auto zu fahren. Bitte bau keinen Unfall. Fahr vorsichtig weiter.
3: Ich stehe jetzt am Rand.
5: Okay. Ja, es stimmt. Wir wollten dich gemeinsam überraschen. Deshalb an dich auch nochmal. Herzlichen Glückwunsch zu 30.000 Euro.
3: Dankeschön. Danke.
5: Deine Frau hat schon gesagt, du wirst dich für verrückt erklären wahrscheinlich, weil sie ja öfter mal beim Geldregen anruft. Aber guck mal, Diesmal hat sich das gelohnt.
3: Das ist gut.
5: Danke fürs Mitmachen.
2: Oh mein Gott, danke.
3: Danke euch.
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0: dicke Luft, weil die News 89 für Morning Show mit Timo und Selina am Freitag nur noch die Morning Show mit Timo ist.
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2: Ich war halt schlau und hab mir den Brückentag genommen, um einfach auch mal ausschlafen zu können.
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0: Ach, diese Selina Krüsen und dieser Timo Gerke. Ich wünsche euch schon mal einen schönen Feiertag.
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1: Mit Christopher Batschik. Guten Tag. Wer in den nächsten Wochen vom Flughafen Düsseldorf in den Urlaub fliegt, muss sich erstmal keine Sorgen um ausfallende Flüge wegen fehlenden Kerosins machen. Flughafengeschäftsführer Lars Redelix geht davon aus, dass die Vorräte mindestens bis Ende Juni sicher sind. Der Flughafenverband ADV hatte zuletzt davor gewarnt, dass Kerosin wegen des Iran-Krieges im Sommer knapp werden könnte. Schon jetzt gibt es steigende Kerosinpreise. Passagiere mit bereits gekauften Tickets müssen laut dem Flughafengeschäftsführer in Düsseldorf vorerst aber keine Zusatzkosten befürchten. Mittel- bis langfristig könnten aber einzelne Flüge wegfallen, falls höhere Ticketpreise die Nachfrage drücken, heißt es. Ermittler der Polizei Köln haben heute Morgen eine Wohnung in Neuss und eine Lagerhalle in Köln durchsucht. Hintergrund ist ein Ermittlungsverfahren der Staatsanwaltschaft Köln gegen einen 39-jährigen Mann aus Neuss. Er steht im Verdacht, Drogen hergestellt und verkauft zu haben. In der Neusser Wohnung haben die Einsatzkräfte laut Polizei einen niedrigen fünfstelligen Bargeldbetrag sichergestellt. In seiner Lagerhalle in Köln fanden sie mehrere Handys, Datenträger und eine geringe Menge Cannabis. Zudem nahmen sie einen 45-jährigen Mann fest, weil er nach ersten Erkenntnissen illegal in Deutschland ist. Die Ermittlungen laufen weiter. Morgen startet das Shakespeare-Festival in Neuss in die diesjährige Saison. Dabei kehrt es auch wieder an seine Hauptspielstätte, das Globe-Theater, zurück. Dieses Jahr stehen 15 Produktionen auf dem Programm mit Theatermachern aus Deutschland, Spanien, England, den Niederlanden, Österreich und Frankreich. Sabrina Wegner hat mehr zum Thema.
2: Eröffnet wird das Shakespeare-Festival mit dem Stück A Macbeth Song von einem spanischen Theatertrio. Bis zum 6. Juni stehen dann 35 Veranstaltungen an mit diversen großen Themen und Emotionen aus Shakespeares Werken. Letztes Jahr musste das Festival wegen der Bauarbeiten zur Landesgartenschau umziehen. Die Stücke wurden im ganzen Stadtgebiet aufgeführt. Nach einer Sanierung kann das Globe-Theater dieses Jahr aber wieder genutzt werden. Und das Interesse ist groß. Aus dem Neusser Kulturamt heißt es, 7000 Tickets sind bereits verkauft. Aber ein paar gibt es noch an der Abendkasse.
1: Und das waren die Lokalnachrichten mit Christopher Batschik.
3: Danke dir.
1: Gerne.
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3: Ist teilweise regnerisch, vereinzelt sogar gewittrig und kann gleichzeitig auch schon mal auflockern zwischendurch. Bei um die 12 Grad im Moment in Meerbusch und in Rommerskirchen. Ja, am Feiertagmorgen, da müsst ihr euch dann auch wieder warm und am besten regenfest einpacken. Die Temperaturen sind dann nämlich wieder ähnlich wie heute.
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3: Ja, ist immer noch einiges los bei uns auf den Straßen jetzt vom Feiertag. Das sind deshalb die Staus ab 10 Minuten plus für euch. A46 Düsseldorf Richtung Wuppertal zwischen Düsseldorf-Bilk und dem Kreuz Hilden. Da gibt es 7 Kilometer Stau aktuell, dauert also 25 Minuten länger in etwa. A57 Köln Richtung Nimwegen zwischen Bowert und Krefeld-Gartenstadt. Da haben wir 10 Kilometer Stau und etwa eine Stunde Zeitverlust. A57 Krefeld Richtung Köln zwischen dem Kreuz Karst und dem Kreuz Neuss-West. 4 Kilometer Stau, plant da 10 Minuten mehr ein. A61 Koblenz Richtung Venlo zwischen Mönchengladbach-Güderath und dem Kreuz Mönchengladbach, da sind es 7 Kilometer stockender Verkehr und um die 10 Minuten on top. Sagt wie immer natürlich auch gern Bescheid, falls ihr irgendwo einen Blitzer seht. Das geht über die News 89.4 Hotline, auch per WhatsApp 02131 40.000 ist die Nummer. Gute Fahrt.
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3: Hello!

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0: Rosmarin oder Basilikum. Sowas steht bei uns zu Hause auf dem Balkon. Ist ganz praktisch, so ein paar frische Kräuter griffbereit zu haben, ne? Über diese Standard-Küchenkräuter geht mein Wissen dann aber ehrlicherweise nicht hinaus. So echte Kenner, die wissen natürlich auch, was wo in der Natur wächst, wogegen das vielleicht hilft und was man Schönes draus machen kann. Und genau so eine Fachfrau, die gibt es zum Beispiel in Jüchen. News 89.4-Reporterin Hanna Kahnt war jetzt mit ihr unterwegs.
1: Ingrid Paulussen und ich stehen hier am Nikolauskloster im Jüchener Wald. Um uns rum ist alles grün und dicht bewachsen. Ingrid kennt sich hier aus und ist auf der Suche nach Giersch. Ich habe davon vorher noch nie gehört, aber Ingrid hat einen Blick dafür.
2: Ja, es gilt bei dem Giersch die 3x3-Formel, das heißt der dreikantige Stängel. Es verzweigt sich oben mit den Blättern noch dreimal und das oberste Blatt ist auch nochmal drei geteilt.
1: Und wenn das alles passt, kann man sich sicher sein, dass es Giersch ist. Damit kann man viel machen in der Küche.
2: Zum Beispiel, indem man das als Gemüse zubereitet und dann einen grünen Pfannkuchen dann auch damit füllt zum Beispiel.
1: Ingrid sagt, Giersch schmeckt wie Möhre. Das teste ich direkt mal selbst. Schmeckt wirklich nach Möhre. Ein paar Meter weiter finden wir Aronstab. Den sollte man aber besser nicht essen.
2: Der ist in allen Pflanzenteilen hochgiftig. Also auch da gilt es, gut zu gucken. Er wächst sehr gerne unmittelbar in der Nähe von Bärlauch.
1: Beim Kräutersammeln ist die wichtigste Regel, nur das pflücken, wo man sich wirklich sicher ist, was es ist. Ein Stück weiter treffen wir tatsächlich zwei Frauen, die gerade Bärlauch pflücken. Und die beiden wissen ganz genau, was sie daraus machen können.
3: Bärlauch, Pesto, Bärlauchsuppe, Bärlauch schneide ich in Salat.
1: Und Ingrid als Kräuterfachfrau sagt noch dazu, die Bärlauchblüte ist wie der Sommer, weil die Pflanze da ihre ganze Kraft reinsteckt. Eben wie die Sonne im Sommer, da hat sie ja auch die größte Kraft. Ingrid freut sich auch, dass sich mittlerweile wieder mehr Menschen für Kräuter interessieren.
0: Ja, aus Kräutern lässt sich halt auch so einiges zaubern, ne? Dazu bietet Ingrid auch Workshops an. Ein paar Rezepte kriegt ihr so in einer halben Stunde von ihr hier auf News 89.4. Also am besten dranbleiben.

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1: Mit Christian Böder, guten Tag. US-Präsident Trump ist zu einem Besuch in China angekommen. Es ist der erste für Trump seit 10 Jahren. Damals war er während seiner ersten Amtszeit bereits in der Volksrepublik gewesen. Dieses Mal wird er von einigen der mächtigsten Konzernchefs der USA begleitet. Morgen trifft er sich mit Chinas Staats- und Parteichef Xi Jinping. Trump will vor allem eines erreichen: bessere Bedingungen für US-Unternehmen auf dem chinesischen Markt. Heute ist er erstmal mit seiner Maschine, der Air Force One, am internationalen Flughafen in der chinesischen Hauptstadt Peking gelandet. Tina Eck berichtet aus Washington.
2: Trump genoss den Empfang mit Sprechchören und Fähnchen sichtlich. Sein Sohn Eric, dessen Frau und Tech-Milliardär Elon Musk waren auch dabei. Bei den Gesprächen mit Xi geht es vor allem um Handelsfragen, den Zollstreit und offensichtlich auch um Deals auf dem Hightech-Sektor. Überschattet ist der China-Besuch vom Iran-Krieg, der Trumps Verhandlungsposition schwächt. Und auch die US-Waffenlieferungen an Taiwan sind ein Knackpunkt. Es gibt Sorge, dass Trump für Zugeständnisse aus Peking die US-Haltung zur Unabhängigkeit Taiwans ändern könnte.
1: Und hier haben wir weitere Nachrichten kompakt zusammengefasst. Das Bundeskabinett hat härtere Strafen für den Einsatz von sogenannten K.O.-Tropfen auf den Weg gebracht. Wer die bei einem Raub oder einer Vergewaltigung einsetzt, der soll dafür mindestens 5 Jahre hinter Gitter kommen, statt wie bisher 3. Das geht, weil K.O.-Tropfen künftig wie eine Waffe oder ein gefährliches Werkzeug eingestuft werden. Der US-Elektrobauer Tesla will in seinem Werk in Grünheide bei Berlin seine Batteriezellenherstellung ausbauen und plant deshalb beim Personal deutlich aufzustocken. Laut einer Unternehmenssprecherin fehlen aktuell über 1.500 Beschäftigte in dem Produktionsbereich. Am Standort Grünheide arbeiten aktuell 10.700 Menschen. In NRW hat das Landesamt zur Bekämpfung der Finanzkriminalität eine Razzia gegen ein Netzwerk aus Handwerksfirmen durchführen lassen. Es geht um mutmaßliche Steuerhinterziehung in großem Stil. Tatverdächtig ist ein Familienclan, der über mehrere Betriebe Umsätze gemacht hat, die aber nicht beim Finanzamt angegeben hätte, so der Vorwurf. Die Folgen des Iran-Kriegs spüren wir seit Wochen. Bei vielen Menschen spielt die Lage auch eine Rolle bei der Urlaubsplanung, denn viele warten offenbar noch ab, bevor sie buchen. In einer Umfrage des IFO-Instituts gab mehr als die Hälfte der Befragten Reisebüros und Reiseveranstalter an, die Nachfrage sei im April schwach gewesen. Die Einzelheiten hat Danny Hoppe aus dem News-Team.
3: Vor allem mit Blick auf das Sommergeschäft spielt der Iran-Krieg eine Rolle. Viele Urlauber buchen ihre Reisen kurzfristiger und sie entscheiden sich häufiger für Ziele im westlichen Mittelmeerraum. Das sind vor allem Spanien, einschließlich der Balearen und Kanaren, gefragt. Außerdem Griechenland. Das bestätigt zum Beispiel auch der Reisekonzern TUI. Bei Zielen wie der Türkei, Ägypten und natürlich auch den Emiraten sind die Menschen dagegen noch deutlich zurückhaltender und wollen erstmal abwarten, wie sich die Lage weiterentwickelt. TUI sagt, knapp die Hälfte der Verbraucher, die in diesem Sommer eigentlich verreisen wollen, hätten bisher noch nicht gebucht. Und auch das IFO-Institut sagt, dieses Abwarten könne die Buchungen für die Sommersaison, aber auch schon für den Winter beeinträchtigen.
1: Das waren die Nachrichten mit Christian Böder.
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4: Ist mal wieder ziemlich wechselhaft. Mal lockert es kurz auf, mal ist es nass und hier und da kann es sogar gewittern. Bei gerade so um die 11 Grad in Korschenbruch und Jüchen. Ähnlich durchwachsen wird dann auch der Feiertag morgen.
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4: Immer noch viele Leute unterwegs, jetzt kurz vorm Feiertag. Deshalb die Staus ab 15 Minuten plus für euch. A46 Düsseldorf Richtung Heinsberg. Zwischen Neuss-Norf und Grevenbruch. Da gibt es 10 Kilometer stockenden Verkehr und ihr verliert um die 20 Minuten. A52 Düsseldorf Richtung Roermond zwischen dem Kreuz Neersen und dem Kreuz Mönchengladbach. 4 Kilometer Stau, kostet euch eine Viertelstunde extra. A57 Köln Richtung Nimwegen zwischen Bowert und Krefeld-Gartenstadt. Da haben wir 8 Kilometer Stau und 40 bis 45 Minuten on top. A61 Koblenz Richtung Venlo zwischen dem Dreieck Mönchengladbach-Wanlow und dem Kreuz Mönchengladbach. Da gibt es 9 Kilometer stockenden Verkehr und 15 Minuten Zeitverlust. Haltet durch und kommt gut an.
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4: Hallo, also ich kenne nur sowas wie Basilikum, Thymian, Rosmarin oder Bärlauch. Dass zum Beispiel aber auch Giersch ein Kraut ist, das hätte ich jetzt nicht unbedingt gewusst, weiß ich aber inzwischen dank der Kräuterfachfrau, die mit uns jetzt in Jüchen unterwegs war, gibt gleich auch noch ein paar Kräuterrezepte von ihr. Und das hört ihr dann so in 10 Minuten hier.

0: Einen schönen Mittwoch euch. Julia Rosendahl ist hier. Hallo zusammen. Ganz fleißige Kräutersammler sind wir ja heute Nachmittag hier auf News 89.4. Habt ihr vor einer halben Stunde etwa schon gehört? Unsere Reporterin Hanna Kahnt war zusammen mit Kräuterfachfrau Ingrid Paulussen aus Jüchen unterwegs. Und gefunden haben sie da zum Beispiel Giersch oder Bärlauch. Ingrid weiß auch ganz genau, was man damit machen kann und bietet so spezielle Kräuterkochkurse an. Lässt sich sogar ein ganzes Menü draus zaubern aus so Kräutern. Hanna, was wäre denn zum Beispiel so eine gute Vorspeise?
1: Zum Beispiel ein Salat, den kann man mit frischen Kräutern verfeinern. Mhm. Da sollte man sich aber erstmal vorsichtig rantasten, sagt Ingrid.
2: Die Menge macht es bei allen aus. Das heißt, auch im ausgewogenen Verhältnis das miteinander reinzugeben und nicht plötzlich denken, viel ist prima.
1: Welche Kräuter dann aber reinkommen, ist eigentlich total egal. Da kann man kreativ werden. Wichtig ist aber, nur das pflücken, wo man sich sicher ist, was es ist.
0: Oh ja, sonst wird es nachher gefährlich, wenn da irgendwas Giftiges bei ist. Aber kommen wir mal zur Hauptspeise.
1: Da wäre eine Möglichkeit, grüne Pfannkuchen zu machen. In den Teig einfach Giersch untermischen, pürieren und schon hat man grünen Pfannkuchenteig. Aber man kann auch zum Beispiel ein Baguette backen. Da können auch schon Kräuter oder essbare Blüten in den Teig gemischt werden. Und dazu dann einfach noch verschiedene Dips. Ingrid versucht da immer was anderes. An dem Tag, als wir uns getroffen haben, war das hier die Kombi.
2: Habe ich mit Rucola und mit Löwenzahn einen Dip hergestellt und mit Frischkäse. Ein bisschen Zitrone noch dazu.
1: Geht aber auch ein bisschen ausgefallener. Zum Beispiel mit einem Gänseblümchenbrot auf Strich.
0: Ach krass, also in Zukunft die Gänseblümchen vielleicht nicht einfach wegmähen oder so, sondern lecker verarbeiten. Ich wusste gar nicht, dass das geht. Und was ich mir auch erstmal jetzt nicht so vorstellen kann, ist zum Beispiel ein Dessert aus Kräutern.
1: Ist tatsächlich gar nicht so schwer. Mhm. Ingrid nimmt da zum Beispiel immer Gundermann, das ist auch ein Kraut, und tunkt die Blätter einfach in dunkle Schokolade. Lässt die Schokolade dann trocknen und dann kann auch schon genascht werden. Schmeckt dann so ein bisschen wie Minzschokolade.
0: Gundermann hieß tatsächlich mal ein Vermieter von mir, deswegen kann ich mir das jetzt gut merken. Kannte ich nämlich auch noch nicht, das Kraut.

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0: Grillmeister, Spülmaschinenprofi oder Heimwerker. Gefühlt können unsere Papas doch alles, oder? Genau deshalb feiern wir ja auch morgen Vatertag und haben euch vorab gefragt, was ist denn für euch eigentlich die schönste Erinnerung mit eurem Papi?
2: Bei mir war es 2024, als mein Vater mich bei meiner Hochzeit zum Altar gebracht hat, also beziehungsweise zu unserem Trautisch.
3: Ich gehe immer anbaden und abbaden und das immer mit meinem Dad zusammen.
4: Alles Mögliche, also wenn es im Urlaub ist, dass wir zusammen wandern waren oder dass er mir das Fahrradfahren beigebracht hat.
5: Überraschungsparty an seinem 60. Geburtstag.
0: Auch cool, so eine Überraschungsparty. Und auch morgen haben unsere Papas genau sowas wieder verdient, dass wir sie ordentlich feiern. Also schon mal einen schönen Vatertag wünschen wir von News 89.4.
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1: Mit Christopher Batschik. Guten Tag. Trotz steigender Kerosinpreise infolge des Iran-Kriegs ist die Versorgung am Flughafen Düsseldorf vorerst gesichert. Das hat Flughafengeschäftsführer Lars Redelix auf Nachfrage gesagt. Bis Ende Juni sei auf jeden Fall noch genug Kerosin vorrätig und es werde auch nachgeliefert.
2: Danach ist die Frage, wie sich mittelfristig die Störung von Lieferketten durch den Krieg im Iran auswirken. Da haben wir aber keine Transparenz drüber. Deswegen wirken wir im Moment sehr auf die Bundesregierung ein und die auch in Europa, dass die Mineralölgesellschaften auch mehr Transparenz schaffen, ob ab Mitte des Sommers genügend Kerosin da ist.
1: In Deutschland seien wir aber in der guten Lage, dass 50% des Kerosins hier produziert werden. Deshalb kann sich der Flughafengeschäftsführer aktuell nicht vorstellen, dass Kerosin hier knapp werde. Es könne sein, dass zukünftig mal Flüge ausfallen müssen. Das sei zum jetzigen Zeitpunkt aber reine Spekulation, so Redelix weiter. Die Polizei ist heute im Rahmen einer landesweiten Razzia gegen mutmaßliche Drogenhändler in NRW vorgegangen, unter anderem auch in Jüchen. Dort fanden die Beamten in einer Halle nach eigenen Angaben knapp 1700 Cannabispflanzen. Insgesamt wurden 10 Objekte durchsucht, unter anderem in Köln, Mönchengladbach und im Kreis Viersen. Die Polizei hat 6 Menschen festgenommen. Hintergrund der Ermittlungen ist laut Polizei ein Brand in einer Lagerhalle im Januar 2025. Damals wurden bei den Löscharbeiten bereits 800 Cannabispflanzen entdeckt. Die Gemeinde Rommerskirchen bietet ab sofort ein kostenloses E-Lastenrad zur Ausleihe an. Es kann laut der Verwaltung für mindestens eine bis maximal 4 Wochen ausgeliehen werden. In dem Rad können bis zu 2 Kinder mitfahren. Es eignet sich laut Gemeinde auch für den Wocheneinkauf oder Ausflüge. Wer es ausleihen will, muss vorher eine Leihvereinbarung unterschreiben. Eine Kaution fällt nicht an. Das Lastenrad kann per Mail bei der Gemeinde reserviert werden. Die Aktion endet am 30. September. Und das waren die Lokalnachrichten mit Christopher Batschik.
3: So, bevor du jetzt in den Feierabend gehst, ja? Weißt du denn jetzt, was du morgen am Feiertag machst?
1: Steuererklärung.
3: Yay, das ist doch mal der beste Plan für so einen freien Tag.
1: Bei dem Wetter ist es zumindest ein bisschen verkraftbarer. Ne?
3: Stimmt, auch wieder viel Spaß dabei.
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3: Ja, das stimmt schon. Es ist einfach wild, das Wetter. Irgendwie ist von allem was dabei. Manchmal kommt jetzt gerade kurz die Sonne raus, dann regnet es wieder hier und da. Vereinzelt kann es sogar gewittern. Bei gerade so um die 11 Grad in Greven. Und in Neuss. Ja, und wir haben es gerade ja schon angedeutet, auch der Feiertag morgen, der wird ziemlich wechselhaft bei ähnlich kühlen Temperaturen wie heute. Also ja, wer noch eine Steuererklärung machen muss, wieso nicht?
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3: Das sind für euch die Staus ab 10 Minuten plus. A52 Düsseldorf Richtung Romont. Zwischen dem Kreuz Neersen und dem Kreuz Mönchengladbach, da gibt es 3 Kilometer Stau und ihr verliert so um die 10 Minuten. Dann haben wir die A57 Köln Richtung Nimwegen zwischen Bowert und dem Kreuz Kamp-Lindfort mit 16 Kilometern stockendem Verkehr und 25 bis 30 Minuten extra. A57 Krefeld Richtung Köln zwischen dem Dreieck Neuss Süd und Köln-Worringen. Da gibt es 3 Kilometer Stau, sind 10 Minuten on top. Und A61 Koblenz Richtung Venlo zwischen dem Dreieck Mönchengladbach-Wanlow und dem Kreuz Mönchengladbach. 9 Kilometer stockender Verkehr, plant da 10 bis 15 Minuten mehr ein. Da, wo es geht, eine gute Fahrt.
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3: Das bin ich, hallo, und das sind für euch jetzt Glockenbach und Tom Walker mit Home.

0: Eure Konzertstories, die suchen wir ja gerade hier auf News 89.4. Genauer gesagt, Stories von eurem ersten Konzert. Iris aus Karst hat sich zum Beispiel schon bei uns gemeldet und uns ihre Geschichte dazu erzählt.
1: Ich war 17 Jahre alt und hatte meinen ersten festen Freund Uwe. Und der hat mich eingeladen in die Südparkhalle, in die Eissporthalle nach Reuschenberg mitzukommen. Und dort gab es ein Konzert von BAP für 5 Mark. Und ich kannte nur das eine Lied, verdammt lang her, verdammt lang. Und sonst kannte ich nichts. Ich bin mitgegangen und ich weiß noch, ich habe nichts verstanden von der kölschen Band und habe die ganze Zeit auf das Lied gewartet und das war die Zugabe. Aber trotzdem war es sehr, sehr schön, weil ich damals eben mit dem Uwe zusammen war und das hat mir sehr gut gefallen.
0: Ach, schöne Geschichte. Auch wenn es scheinbar kein Happy End für Iris und Uwe gab. Erzählt uns auch sehr gern von eurem ersten Konzert bei uns auf news894.de geht das. Gibt da auch Tickets für euer nächstes Konzert zu gewinnen? Entweder fürs Rainbow Festival in Köln oder für Michael Patrick Kelly in Mönchengladbach. Und für Iris und vielleicht auch für Uwe gibt's hier jetzt natürlich was von BAP. Verdammt lang her hier auf news894. Damit bin ich jetzt raus für heute. Julia Rosendahl ist hier. Also macht's gut und schon mal einen schönen Feiertag morgen euch.
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1: Mit Christian Böder, guten Tag. Über Monate wurde verhandelt. Jetzt gibt es die Entscheidung. Das Bundeskabinett hat die Reform des Heizungsgesetzes auf den Weg gebracht. Demnach dürfen Öl- und Gasheizungen auch weiterhin eingebaut werden. Malte Albrecht aus dem News-Team, damit ist ein Kernpunkt des ursprünglichen Ampelgesetzes gekippt.
2: Genau, eigentlich sollten neue Heizungen künftig zu mindestens 65% mit erneuerbaren Energien betrieben werden. Diese Vorgabe fällt jetzt weg. Der Einbau von neuen Öl- und Gasheizungen bleibt also weiterhin möglich. Ab 2029 muss aber der Ökoanteil schrittweise steigen, zum Beispiel indem Biomethan beigemischt wird. Bundeswirtschaftsministerin Reich spricht von mehr Technologieoffenheit und Planungssicherheit für Eigentümer. Außerdem sollen Mieter entlastet werden, wenn Vermieter weiter auf fossile Heizungen setzen und dadurch höhere Kosten entstehen, sollen sie sich künftig stärker daran beteiligen. Darauf hatte sich die Koalition ja schon Anfang des Monats geeinigt.
1: Trotzdem gibt es Kritik.
2: Ja, Umweltverbände und die Grünen bemängeln, dass mit dem neuen Gesetz der Klimaschutz aufgeweicht werde. Die Bewegung Fridays for Future hat am Morgen vor dem Kanzleramt demonstriert. Sie wirft der Regierung vor, fossile Heizungen zu lange zu erlauben. Hier würden Klimaziele abgeschafft, hieß es. Wirtschaftsministerin Reiche wies das zurück. Die Klimaziele würden auch mit dem neuen Gesetz erreicht. Jetzt geht der Entwurf an den Bundestag. Der soll sich noch vor Beginn der Sommerpause Mitte Juli damit befassen.
1: Vielen Dank, Malte. Und hier haben wir weitere Nachrichten in der Zusammenfassung. Wie erwartet ist Grünen-Politiker und Ex-Bundeslandwirtschaftsminister Cem Özdemir zum neuen Ministerpräsidenten von Baden-Württemberg gewählt worden. Er tritt die Nachfolge von Parteikollegen Winfried Kretschmann an und setzt die 10-jährige Koalition von Grünen und CDU in dem Bundesland fort. Im neuen Landtag verfügen beide Parteien über jeweils 56 Mandate. Seit dem Ende der dreitägigen Waffenruhe im Ukraine-Krieg überzieht Russland die Ukraine weiter mit massiven Drohnenangriffen. Kiew meldete auch heute Angriffe am helllichten Tag in mehr als der Hälfte der ukrainischen Regionen. Allerdings schlugen auch ukrainische Drohnen auf russischem Gebiet ein und verursachten mehrere Brände, unter anderem in zwei Fabriken. Die neue Milka-Tafeln verstoßen gegen das Wettbewerbsrecht und dürfen so nicht genutzt werden. Das hat das Bremer Landgericht entschieden zugunsten der Verbraucherzentrale Hamburg. Milka-Hersteller Mondelez hatte die Tafelgröße von 100 auf 90 Gramm reduziert und den Preis erhöht, die Packungsgröße aber unverändert gelassen. Die Menschen in Deutschland achten offenbar stärker als früher auf ihre Herzgesundheit. Die Zahl der Herzinfarkte sinkt weiter. Im neuen Gesundheitsatlas der AOK steht, dass es 2024 rund 14% weniger Infarkte gab als noch vor 7 Jahren. Die Experten erklären diesen positiven Trend vor allem damit, dass mehr Menschen auf das Rauchen verzichten und Risikofaktoren medizinisch besser behandeln lassen. Es gibt allerdings auch einen Wermutstropfen. Die Zahl der Menschen mit Bluthochdruck und Typ-2-Diabetes nimmt zu. Und das kann das Herzinfarktrisiko wieder erhöhen. Aus den Daten geht auch hervor, dass Infarkte bei Frauen oft später erkannt werden als bei Männern, weil sich die Symptome häufig von denen bei Männern deutlich unterscheiden. Das waren die Nachrichten mit Christian Böder.
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3: Da sehen wir mal die Sonne heute Abend, mal ist es nass. Schauer ziehen weiter durch, auch einzelne Gewitter sind weiter dabei. Morgen geht's mit diesem wechselhaften Wetter weiter. Von Sonne über Regen bis Gewitter mit Hagel ist alles dabei. Die Höchstwerte liegen dazu zwischen 12 und 14 Grad.
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3: Es ist immer noch sehr voll auf den Autobahnen, das sind hier die längsten Staus. A2 Oberhausen-Hannover zwischen Dortmund-Mengede und Lünen-Süd, 7 Kilometer. 40 Minuten plus. A2 Dortmund-Hannover jetzt zwischen Kamener Kreuz und Hamm-Untrop. 7 Kilometer, 30 Minuten kommen oben drauf. A2 nochmal Dortmund-Hannover zwischen Bad Alsen und Wunsdorf-Kohlenfeld. 16 Kilometer Stau, eine Dreiviertelstunde müsst ihr mehr einrechnen. A3 Köln-Frankfurt zwischen Lohmar-Nord und Bad Honnef-Linz. 11 Kilometer, knappe 40 Minuten dauert es länger. A45 Gießenhagen jetzt zwischen Wetzlarer Kreuz und Herborn Süd. 8 Kilometer, 40 Minuten dauert es länger. Und A57 Köln-Nimwegen zwischen Holzbüttgen und Mörs-Hülsdonk. 15 Kilometer Stau, 35 Minuten plus. Kommt gut durch und hoffentlich bald an, lieber Autofahrer.
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3: Ich bin Natascha Wittmark. Hallo zusammen. Einen schönen Feierabend. Ja, wir sind hier auf dem Weg ins XXL-Wochenende, ne? In ein, ja, etwas nasses XXL-Wochenende, muss man sagen. Aber wir machen es uns trotzdem schön. und gehen jetzt in die 80er. Ihr hört es schon. Die Frau mit der markanten, rauchigen, etwas kratzigen Stimme. Tina Turner, We Don't Need Another Hero jetzt für euch.

0: Hallo am Mittwochabend. Wir sind auf dem Weg hier ins lange Wochenende. Morgen ist Christi Himmelfahrt, aber das Wetter ist ja jetzt nicht unbedingt bollerwagenfest, ne? Es wird regnerisch morgen, auch Gewitter sind teils dabei. Wie sieht's denn bei euch aus? Was habt ihr so geplant?
1: Wir schlafen aus, ja. Wir stehen mal nicht morgens um 6 Uhr auf, sondern schlafen aus. Das machen wir. Und dann schauen wir mal, wie es weitergeht, ne?
2: Also wir sind noch am Überlegen, ob wir entweder mit den Kindern schwimmen gehen oder gemütlich zu Hause. Je nach Wetter.
3: Gasometer wollen wir hin. Meine Tochter, die Enkelin und der Schwiegersohn.
4: Was besuchen Sie da?
3: Ich weiß nicht, das Programm. Ist für Vatertag Überraschung.
5: Für morgen gar nichts, ich bin legerig.
6: Und ist kein Vater, eine Mutter noch. Ich weiß ja noch nicht. Wenn das Wetter scheiße ist, dann bleibe ich auch zu Hause.
4: Und wenn das Wetter gut ist?
6: Dann gehen wir saufen.
0: Ja, so muss man es machen, ne? Schön flexibel bleiben bei dem Wetter. The Script ist das jetzt hier zusammen mit Will.i.am, Hall of Fame.
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1: Es bleibt nass heute Abend. Schauer ziehen weiter durch. Vereinzelt können sich auch Gewitter bilden. Morgen am Vatertag geht's so weiter. Es bleibt dicht bewölkt und Regen zieht durch. Die Sonne ist aber auch immer mal zu sehen. Die Temperaturen dazu sind ähnlich wie heute. Zwischen 12 und 14 Grad bekommen wir.
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1: Wenn man merkt, wir sind auf dem Weg ins lange Wochenende. Die Autobahnen sind sehr voll. Das sind hier die längsten Staus ab 27 Minuten Stauzeit. A1 Köln-Münster zwischen Westhofener Kreuz und Unna 12 Kilometer, eine knappe halbe Stunde müsst ihr mehr anrechnen. A2 Dortmund-Hannover zwischen Bad Alsen und Wunstorf-Kohlenfeld 16 Kilometer nach einem Unfall, eine halbe Stunde dauert es länger. A3 Köln-Frankfurt jetzt zwischen Rösrath und Bad Honnef-Linz 12 Kilometer Stau, 36 Minuten dauert es länger. A4 Köln-Aachen zwischen Elsdorf und Merzenich 6 Kilometer nach einem Unfall, gute 40 Minuten dauert es länger. Und A45 Gießenhagen zwischen Wetzlarer Kreuz und Herborn Süd. 6 Kilometer Stau, 36 Minuten plus.
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1: Natascha Wittmark hier. Wir sprechen gleich mal über Google-Bewertungen, also Google-Bewertungen von Unternehmen. Ich gucke da ja auch gern drauf, muss ich sagen, wenn ich zum Beispiel irgendwo fremd bin und ein gutes Restaurant suche. Aber die sind ja nicht unbedingt so zuverlässig, diese Bewertung, weil Unternehmen schlechte Rezensionen gezielt löschen lassen teilweise, um eben im Ranking weiter oben zu landen. Google versucht da jetzt mehr Transparenz zu schaffen. Wie? Da sprechen wir gleich mal drüber.

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0: Felix Jähn zusammen mit Zoe Wees war das Do It Better hier am Mittwochabend. Ja, wer ein Restaurant sucht, ein Hotel buchen möchte oder einen Friseur ausprobiert, der schaut sich vor bestimmt bei Google die Bewertung an, oder? Und da können so ein paar Zehntel Sterne ja auch wirklich einen Unterschied machen, ne? Ich meine, 4,3 oder 4,7, wo gehst du da eher hin? Google zeigt jetzt neuerdings nicht mehr nur Sternebewertungen an, sondern auch, wie viele Rezensionen ein Unternehmen hat löschen lassen. Und genau das sorgt für so ein paar Diskussionen. Kollege Leo Arigi, warum macht Google das jetzt?
1: Ja, Hintergrund ist vor allem mehr Transparenz. Also wenn ein Restaurant plötzlich von 3 auf 5 Sterne springt, dann können Nutzer jetzt sehen, ob da vielleicht hunderte Bewertungen entfernt wurden. Mhm. Google reagiert damit auch auf Kritik, weil sich in Deutschland mittlerweile so eine richtige Löschindustrie entwickelt hat. Unternehmen lassen schlechte Bewertungen gezielt entfernen. Und da haben Verbraucherschützer unter anderem schon immer kritisiert, dass dabei zum Teil eben auch sachliche oder berechtigte Kritik verschwindet.
0: Und das heißt ja auch, Unternehmen stehen dann so ein bisschen unter Generalverdacht.
1: Genau, das kritisieren auch manche Gastronomen und Anwälte, die sagen, wenn eine Bewertung rechtswidrig oder auch beleidigend ist, dann darf sie ja gelöscht werden. Und nur weil viele Kommentare jetzt entfernt wurden, heißt das nicht automatisch, dass da auch getrickst wurde. Mhm. Ein Restaurant aus Stuttgart zum Beispiel hat über 250 Bewertungen entfernen lassen und sagt ganz klar, konstruktive Kritik, die bleibt bei uns stehen, aber Beleidigungen, die löschen wir eben. Verbraucherschützer sagen grundsätzlich auch, Google prüft nicht immer genau, ob eine Löschung tatsächlich berechtigt ist. Wäre auch wirklich ein riesiger Aufwand.
0: Ja, und dann wird sehr oft ohne Prüfung einfach gelöscht. In Deutschland wird das ja sehr exzessiv gemacht. Warum ist das so?
1: Ja, weil hier mittlerweile extrem viele Agenturen und Kanzleien darauf spezialisiert sind, schlechte Bewertungen entfernen zu lassen. Also es gibt ja wirklich so eine Wirtschaft für, könnte man sagen. Mhm. Laut EU-Daten kamen im vergangenen Jahr fast alle Löschanträge in der gesamten Europäischen Union aus Deutschland, muss man sich mal vorstellen, weit über 1 Million. Gleichzeitig verpflichtet die EU dann auch noch mit dem sogenannten Digital Services Act große Plattformen wie eben Google zu mehr Transparenz. Und vermutlich zeigt Google deshalb jetzt eben auch an, wie viele Bewertungen gelöscht wurden.
0: Aber so oder so können wir uns ja nicht sicher sein, ob der Platz im Ranking dann wirklich verdient ist oder nicht.
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5: 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Kommt gut durch den Abend, wir sind bei euch. 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
1: Mit Christian Böder, guten Abend. Das Bundeskabinett in Berlin hat heute unter anderem zwei wichtige Gesetzesentwürfe auf den Weg gebracht. Beide müssen jetzt noch durch den Bundestag. Malte Albrecht aus dem News-Team. Erst einmal geht es um härtere Strafen für den Einsatz von sogenannten K.O.-Tropfen.
2: Ja, stimmt. Wenn die Substanzen bei einem Raub oder einer Vergewaltigung eingesetzt werden, sollen sie künftig ähnlich eingestuft werden wie eine Waffe oder ein gefährliches Werkzeug. Dadurch steigt das Strafmaß von bisher mindestens 3 auf mindestens 5 Jahre Gefängnis. Hintergrund ist ein Urteil des Bundesgerichtshofs, der K.O.-Tropfen nicht als gefährliches Werkzeug eingestuft hatte. Bundesjustizministerin Hubig spricht aber von besonders hinterhältiger Gewalt, vor allem gegen Frauen. Darauf müsse das Strafrecht eine harte Antwort geben.
1: Außerdem soll das Heizungsgesetz der früheren Ampelkoalition bald Geschichte sein. Im Kern geht es um die umstrittene Pflicht, dass neue Heizungen zu 65% mit erneuerbaren Energien laufen müssen. Diese Vorgabe fällt doch jetzt weg.
2: Genau, neue Gas- und Ölheizungen sollen auch künftig weiter erlaubt bleiben. Ab 2029 müssen aber nach und nach mehr klimafreundliche Brennstoffe wie Biomethan beigemischt werden. Auch der Name ändert sich. Aus dem Heizungsgesetz wird das Gebäudemodernisierungsgesetz. Für die Regierung bedeutet die Reform mehr Technologieoffenheit und Planungssicherheit für Hausbesitzer. Außerdem sollen Mieter vor hohen Energiekosten geschützt werden. Scharfe Kritik kommt von Umweltverbänden und den Grünen. Sie werfen der Regierung vor, den Klimaschutz aufzuweichen, ganz im Sinne der Gaslobby. Wirtschaftsministerin Reiche sagte hingegen, die Klimaziele würden auch mit dem neuen Gesetz erreicht.
1: Vielen Dank, Malte. Und hier haben wir weitere Nachrichten in der Zusammenfassung. US-Präsident Trump ist zu seinem Besuch in China angekommen. Es ist der erste für Trump seit 10 Jahren. Damals war er während seiner ersten Amtszeit in die Volksrepublik gereist. Dieses Mal wird er unter anderem von einigen der mächtigsten Konzernchefs der USA begleitet. Trump will vor allem eines erreichen: bessere Bedingungen für amerikanische Unternehmen auf dem chinesischen Markt. Die weitere Kontrolle der Straße von Hormuz könnte dem Iran zu erheblichem Geld verhelfen. Laut einem iranischen Militärsprecher könnte Teheran seine Einnahmen aus Ölgeschäften verdoppeln und mehr Einfluss auf internationaler Ebene bekommen, berichtet die staatliche Nachrichtenagentur ISNA. Die Meerenge wird aktuell von den iranischen Seestreitkräften kontrolliert. Nur wenige Tage nach dem Hunter-Virus-Ausbruch auf dem Kreuzfahrtschiff Hondius steht ein weiteres Kreuzfahrtschiff unter Quarantäne, auch wegen einer Krankheit, die sich unter den Passagieren ausbreitet. In diesem Fall liegt das Schiff aktuell im französischen Hafen von Bordeaux. Rund 50 Passagiere leiden unter schweren Magen-Darm-Beschwerden. Ein 92-jähriger Mann ist mittlerweile verstorben. Einen Zusammenhang mit dem Hunter-Virus schließen die Gesundheitsbehörden aktuell aus. Was die Krankheitsfälle ausgelöst hat, ist aber aktuell noch unklar. Ursachen könnten verdorbene Lebensmittel sein. Auf dem Kreuzfahrtschiff halten sich mehr als 1.700 Menschen auf. Die meisten sind Urlauber aus Irland und Großbritannien. Soweit die Meldungen mit Christian Böder.
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3: Ja, der Mittwoch geht nicht ganz so gemütlich zu Ende. Es bleibt heute Abend bewölkt und nass. Schauer ziehen durch, stellenweise auch vereinzelte Gewitter. Und auch morgen am Vatertag bleibt es wechselhaft. Es ist bewölkt und Schauer ziehen durch, teils auch wieder Gewitter. Die Sonne guckt aber auch mal zwischen den Wolken durch. Dazu bekommen wir 12 bis 14 Grad.
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3: Es ist immer noch viel los auf den Autobahnen. Das sind hier die längsten Staus. A1 Köln-Münster zwischen Westhofener Kreuz und Unna. 12 Kilometer, 17 Minuten dauert es länger. A1 Köln-Euskirchen zwischen Hürth und Kreuz-Bliesheim. 8 Kilometer Stau, eine Viertelstunde on top. A3 Köln-Frankfurt zwischen Lohmar Nord und Bad Honnef-Linz. 9 Kilometer Stau, gute 40 Minuten müsst ihr mehr einrechnen. A4 jetzt Köln-Olpe zwischen Engelskirchen und Gummersbach. 2 Kilometer, eine gute Viertelstunde müsst ihr mehr einrechnen. A4 Köln-Aachen jetzt zwischen Kerpen und Merzenich. 6 Kilometer, 20 Minuten dauert es länger. Und A61 Mönchengladbach-Koblenz zwischen Miel und Grafschaft Ringen. 8 Kilometer, 15 Minuten plus.
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3: Ich bin Natascha Wittmark, hallo zusammen. Wir sind auf dem Weg ins lange Wochenende. Ein etwas nasses, langes Wochenende. Aber dafür haben wir dann ja auch mehr Zeit für die Couch, ne? Und da schauen wir gleich mal, was ihr von der aus heute Abend noch Schönes gucken könnt.

0: Neue Musik von Moschino war das. Rhythm Unknown. Wenn ihr heute Abend den Abend aufgrund des Wetters lieber auf der Couch verbringen wollt, könnt ihr im ZDF um 20.15 Uhr eine neue Filmbiografie sehen. Und zwar von Olivia Jones. Ist ja so die bekannteste Drag Queen Deutschlands. Filmexperte Jörg Albrecht. Olivia heißt der Film und es ist keine Doku.
1: Nee, Olivia ist keine Dokumentation, sondern die Verfilmung von Olivia Jones Buch Ungeschminkt. Und die spannt den Bogen von Olivers Kindheit im niedersächsischen Springe bis fast zu uns in die Gegenwart. Wir sehen, wie es Oliver schon als Kind und Jugendlicher geliebt hat, sich als Frau anzuziehen. Zum Entsetzen seiner Mutter.
2: Was soll aus dir werden?
3: Ich bin Travestiekünstler.
2: Travestie ist kein Beruf, Oliver.
3: Doch, natürlich.
2: Nein, es ist kein Beruf. Du musst einfach normal sein.
3: Was ist das?
2: Das ist abartig, das zu machen. Wer sowas macht, ist...
3: Das was?
2: Abschau.
1: Oliver muss also raus aus der Provinz und er geht dahin, wo er als Travestiekünstler Karriere machen und zu Olivia Jones wird. Und das ist die Reeperbahn, das ist St. Pauli.
0: Aber Olivia Jones selbst ist ja schon Mitte 50, deshalb spielt sie im Film nicht mit.
1: Na, das wäre schon schwierig gewesen, auch wenn sie als Olivia Jones unter der dicken Schminke und der Perücke eigentlich alterslos ist. Nein, die Rolle hat der 30 Jahre alte Schauspieler Johannes Hegemann übernommen. Der ist noch ziemlich neu im Filmgeschäft, macht seine Sache aber richtig gut. Auch sehr stark übrigens Annette Frier als Olivias Mutter. Natürlich hat das Ganze den Look eines TV-Films, aber wie hier jemand sein Ding durchzieht, sein Leben lebt und auch noch Karriere macht, das berührt. Aber natürlich gibt's auch witzige Momente.
0: Die Filmbiografie Olivia läuft gleich um 20.15 Uhr im ZDF und ist natürlich auch in der Mediathek verfügbar. So, und passend zum Wetter gibt's jetzt hier Wet, Wet, Wet für euch. Love is all around.
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1: Es ist bewölkt heute Abend, dazu immer mal wieder nass. Es ziehen Wetterschauer durch, einzelne Gewitter können sich auch bilden, teils auch mit Starkregen und Hagel. Morgen an Christi Himmelfahrt geht es so weiter, den ganzen Tag ist es bewölkt und regnerisch. Auch einzelne Gewitter sind wieder dabei. Zwischendurch guckt aber auch mal die Sonne vor. Die Temperaturen liegen zwischen 12 und 14 Grad dazu.
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1: Es gibt immer noch einige Staus, das sind hier die längsten ab 12 Minuten Stauzeit. A1 Köln-Münster zwischen Schwerte und Unna 8 Kilometer, 13 Minuten dauert es länger. A3 Köln-Frankfurt zwischen Lohma und Bad Honnef-Linz 7 Kilometer Stau, eine halbe Stunde müsst ihr mehr einrechnen. A4 Köln-Olpe zwischen Engelskirchen und Gummersbach 2 Kilometer, 12 Minuten plus. A40 Essen-Duisburg zwischen Mülheim, Stürum und Duisburg-Kaiserberg 2 Kilometer, 13 Minuten plus. Und A61 Mönchengladbach-Koblenz zwischen Miel und Grafschaft-Ringen 8 Kilometer, 14 Minuten plus.
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1: Da kommt gut durch und hoffentlich bald an, liebe Autofahrer. Wir gehen jetzt in die 80er hier mit den Proclaimers. I'm gonna be. Ich bin Natascha Wittmark. Ich hoffe, ihr habt einen schönen Abend soweit.

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0: Don't be so shy. Ja, Amira Ali hat es selbst erlebt. Die Ex von Oliver Pocher ist auf Online-Betrüger reingefallen.
1: Ich hätte niemals gedacht, dass mir das passiert. Und ich schäme mich so sehr für meine eigene Dummheit. Und ich dachte immer, wer ist so doof und wer glaubt sowas?
0: Ja, was ist passiert? Kriminelle hatten ja eine gefälschte SMS geschrieben, die angeblich von ihrem Kreditkartenunternehmen stammt. Da hieß es, ihr Konto sei gehackt worden und sie müsse ihr Geld sichern. Das perfide an dem Fall, die SMS-Nummer des Absenders war tatsächlich identisch mit der des echten Kreditkartenunternehmens. Solche Online-Betrugsfälle nehmen zu. Zu diesem Ergebnis kommt auch das aktuelle Bundeslagebild Cybercrime. Thorsten Ortmann aus dem News-Team. Wo genau lauern denn die Gefahren im Netz aktuell?
2: Ja, ein großer Bereich ist das Online-Shopping. Aktuell geht es ja um WM-Trikots, denn über die Suche im Netz landet man dann schnell bei unseriösen Online-Shops, die dann entweder keine Ware verschicken oder minderwertige Fakes. Eine andere beliebte Betrugsmasche ist das Online-Banking. In der Regel versuchen Kriminelle hier durch SMS oder andere Textnachrichten Bank- und Kreditkartendaten abzugreifen. Oft wird dabei vorgegaukelt, dass man seine Daten aktualisieren müsste oder angeblich ein Konto gehackt wurde. Das Problem ist, viele fühlen sich sicher und glauben, dass es sie niemals treffen könnte. Aber mittlerweile ist jeder Zehnte in Deutschland bereits Opfer solcher Betrugsmaschen geworden. Das liegt auch daran, dass durch den Einsatz von KI solche Betrugsversuche immer perfekter werden.
0: Worauf muss ich denn achten, um nicht selbst Opfer zu werden?
2: Ja, auf keinen Fall Links in Mails anklicken, sichere Passwörter wählen und die regelmäßig wechseln, Kontobewegungen immer checken, dann Virenprogramme und Software regelmäßig aktualisieren und bei allen Nachrichten kritisch bleiben und sich die Frage stellen, kann das sein? Im Zweifel sollte man direkt mit dem Anbieter über die offiziellen Wege Kontakt aufnehmen und nachfragen. Und keine sensiblen Daten im Netz veröffentlichen, denn so kann ich besonders schnell Opfer von Betrugsmaschen werden, sagt Sicherheitsexperte Christian Matzdorf.
3: Der zweite Teil ist, wenn sich etwas ganz stark fokussiert, wenn ich merke, dass offensichtlich da jemand ein Interesse hat, zu einem bestimmten Punkt einer Verfügung, einem Transfer, einem Vertragsabschluss hinsteuert, dann spätestens kritisch werden.
2: Oft hilft auch eine einfache Online-Recherche im Netz, um Betrugsversuche aufzudecken, denn in vielen Fällen ist darüber schon berichtet worden.
0: Ihr habt es gehört, Online-Betrugsfälle nehmen immer mehr zu, vor allem beim Online-Shopping, also passt auf. Thorsten Ortmann war das mit den Infos dazu. Vielen Dank.
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1: Ich bin Tine Klimach. Das Kabinett hat das sogenannte Heizungsgesetz gekippt. Neue Heizungen dürfen weiter mit Gas und Öl laufen. Allerdings ist ab 2029 ein Bioanteil Pflicht. Nun ist der Bundestag am Zug. Scharfe Kritik kommt von Umweltverbänden und den Grünen.
2: Pragmatisch, weniger ideologisch und zukunftsorientiert, so beschreibt die Bundesbauministerin heute die Reform. Das Ganze soll nun Gebäudemodernisierungsgesetz heißen. Und für Hauseigentümer bedeutet das mehr Planungssicherheit, für Mieter und Mieterinnen Schutz vor hohen Energiekosten. Und auch die Klimaziele, die würden damit erreicht. Kritiker dagegen sagen, die Gaslobby freue sich, der Klimaschutz dagegen, der komme unter die Räder. Claudia Wächter, Nachrichtenredaktion.
1: Cem Özdemir ist der neue Ministerpräsident von Baden-Württemberg. Die Abgeordneten des Landtags wählten ihn in Stuttgart mit einer großen Mehrheit zum Regierungschef. Özdemir ist damit der erste Regierungschef mit türkischen Wurzeln in der Geschichte der Bundesrepublik. Özdemir folgt auf Langzeitministerpräsident Winfried Kretschmann, der nach 15 Jahren aus dem Amt scheidet und ist nach ihm der zweite grüne Ministerpräsident Deutschlands. Mit einigen der mächtigsten Konzernchefs der USA im Gepäck ist US-Präsident Trump in China angekommen. Morgen trifft er sich mit Chinas Staats- und Parteichef Xi Jinping. Trump will vor allem eins erreichen: bessere Bedingungen für amerikanische Unternehmen auf dem chinesischen Markt.
3: Trump genoss den Empfang mit Sprechchören und Fähnchen sichtlich. Sein Sohn Eric, dessen Frau und Tech-Milliardär Elon Musk waren auch dabei. Bei den Gesprächen mit Xi geht es vor allem um Handelsfragen, den Zollstreit und offensichtlich auch um Deals auf dem Hightech-Sektor. Überschattet ist der China-Besuch vom Iran-Krieg, der Trumps Verhandlungsposition schwächt. Und auch die US-Waffenlieferungen an Taiwan sind ein Knackpunkt. Es gibt Sorge, dass Trump für Zugeständnisse aus Peking die US-Haltung zur Unabhängigkeit Taiwans ändern könnte. Aus den USA, Tina Eck.
1: Wer sich ein neues Elektroauto kauft, kann ab dem kommenden Dienstag staatliche Förderung beantragen. Das teilt das Bundesumweltministerium mit. Die Förderung gilt rückwirkend für Zulassungen ab dem 1. Januar. Geld gibt es für Kauf oder Leasing von Neuwagen. Grundsätzlich gilt, wer weniger verdient oder Kinder hat, soll stärker profitieren. Je nach persönlichen Umständen sind zwischen 1.500 und 6.000 Euro staatliche Unterstützung drin.
4: Und das waren die Nachrichten mit Tine Klimach.
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5: Es bleibt nass heute Abend. Schauer ziehen weiter durch. Vereinzelt können sich auch Gewitter bilden. Morgen am Vatertag geht's so weiter. Es bleibt dicht bewölkt und Regen zieht durch. Die Sonne ist aber auch immer mal zu sehen. Die Temperaturen dazu sind ähnlich wie heute. Zwischen 12 und 14 Grad bekommen wir.
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5: Also langsam werden die Staus ein ganz kleines bisschen kürzer, die ich hier vorlese. Das sind alle ab 9 Minuten Stauzeit. A2 Dortmund-Oberhausen. Zwischen Oberhausen-Königshardt und Kreuz-Oberhausen 1 Kilometer, 9 Minuten plus. A3 Köln-Frankfurt zwischen Kreuzborn-Siegburg und Bad Honnef-Linz 7 Kilometer, gute 30 Minuten dauert es da länger. A4 Köln-Olpe zwischen Engelskirchen und Gummersbach 2 Kilometer, 10 Minuten müsst ihr mehr einrechnen. Genauso wie auf der A40 Essen-Duisburg zwischen Mülheim-Stürum und Duisburg-Kaiserberg 2 Kilometer Stau, 10 Minuten plus. A45 Hagen-Gießen zwischen Ehringshausen und Wetzlarer Kreuz. 3 Kilometer, 9 Minuten plus. Und A61 Mönchengladbach-Koblenz habe ich hier noch zwischen Rheinbach und Grafschaftringen. 7 Kilometer Stau, 12 Minuten plus.
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5: Natascha Wittmack hier. Gleich spiele ich euch frische Musik von Clock Clock, Out of the Dark. Direkt nach Mike Posner. Ich hoffe, ihr habt einen schönen Abend soweit.

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0: Bruno Mars. I just might. Ja, bei diesem Telefonat, da mussten wir dabei sein.
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0: Nadine, die hat sich heute in unseren Geldregen gestellt. Und man muss sagen, sie war wirklich fix und fertig danach. Musste dann auch erstmal direkt ihren Mann anrufen, davon erzählen. Und wir haben uns mal besser zugeschaltet.
2: Hallo Leo, ich bin's. Hörst du mich?
3: Ja.
2: Leo, sitzt du? Ich muss dir was sagen.
3: Ich fahre.
2: Aber krieg jetzt keinen Schock, okay?
3: Was passiert?
2: Ich habe beim Geldregen angerufen.
3: Sind wir jetzt pleite oder Millionäre?
2: Ich habe gewonnen.
3: Wie viel?
1: 30.000 Euro.
4: Nein, halt's Maul. Halt's Maul.
2: Ich schwöre, wir sind auch nicht allein am Telefon.
5: Hallo Leo, ich melde mich mal dazu. Hier ist Thomas Wagner vom Geldregen, von eurem Lokalradio. Wir wollten dich jetzt zusammen überraschen. Ich kann dir sagen, es stimmt alles.
3: Schön.
5: Nadine hat gerade eben bei uns 30.000 Euro gewonnen. Du scheinst gerade Auto zu fahren. Bitte bau keinen Unfall. Fahr vorsichtig weiter.
3: Ich stehe jetzt am Rand.
5: Okay. Ja, es stimmt. Wir wollten dich gemeinsam überraschen. Deshalb an dich auch nochmal. Herzlichen Glückwunsch zu 30.000 Euro.
3: Dankeschön. Danke.
5: Deine Frau hat schon gesagt, du wirst sie für verrückt erklären wahrscheinlich, weil sie ja öfter mal beim Geldregen anruft. Aber guck mal, Diesmal hat sich das gelohnt.
3: Das ist gut.
5: Danke fürs Mitmachen.
2: Oh mein Gott, danke.
3: Danke euch.
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0: Ja, Nadine und ihr Mann, die werden das lange Wochenende so richtig genießen, glaube ich. 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
1: Schauer ziehen weiter durch. Auch einzelne Gewitter sind weiter dabei. Morgen geht's mit diesem wechselhaften Wetter weiter. Von Sonne über Regen bis Gewitter mit Hagel ist alles dabei. Die Höchstwerte liegen dazu zwischen 12 und 14 Grad.
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1: Wir schauen auf die Autobahn. Hier staut es sich noch. A3 Köln-Arnheim zwischen Kreuz Oberhausen West und Kreuz Oberhausen. 3 Kilometer, 5 Minuten dauert's länger. A3 Köln-Frankfurt jetzt zwischen Kreuzband Siegburg und Bad Honnef-Linz. 5 Kilometer, 20 Minuten müsst ihr mehr einrechnen. A30 Osnabrück-Bad Oeynhausen zwischen Bad Oeynhausen-Ost und Kreuzbad Oeynhausen. 1 Kilometer, 2 Minuten plus. A43 Wuppertal-Recklinghausen zwischen Bochum und Herne-Eickel. 1 Kilometer, 3 Minuten plus. A45 Hagen-Gießen zwischen Ehringshausen und Wetzlarer Kreuz. 2 Kilometer, 7 Minuten plus. Und A61 Mönchengladbach-Koblenz zwischen Rheinbach und Grafschaftringen, 3 Kilometer Stau, 6 Minuten dauert es länger.
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1: Ja, kommt gut durch. Und an, liebe Autofahrer. Jetzt habe ich mich gerade gefragt, was wird wohl das größere Ereignis in Amerika diesen Sommer? Die XXL-WM oder die Hochzeit von Taylor Swift? Ich bin mir da nicht ganz so sicher. Zu beiden ist es ja auch nicht mehr so lang hin. Das ist hier Taylor Swift, die zukünftige Braut auf jeden Fall, mit The Fate of Ophelia.

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0: Leonie mit Simple Life hat das. Ja, draußen ist es grau und trüb. Wir arbeiten jetzt gegen an und zwar mit Strahlemann Nico Santos. Der hat einen passenden neuen Song rausgebracht. Optimist heißt er. Den hat er uns auch persönlich vorgestellt. Er war nämlich bei uns zu Besuch, hat über den Song gequatscht und auch über sich. Und Optimist, das passt auch sehr gut zu ihm, muss man sagen. Ich meine, er ist ja irgendwie gefühlt immer nur am Grinsen und Strahlen. Ne? So ist es doch. Aber das kommt nicht von ungefähr. Er arbeitet sehr daran, immer ein Optimist zu sein, hat er erzählt.
1: Ganz oft einfach bei ganz vielen Sachen, wo ich mich gescheut habe, es zu machen und dann gesagt habe, scheiß doch, ich mach's trotzdem, sei einfach optimistisch, das wird schon irgendwie. Und das war zum Beispiel mein allererster Job, wo ich erstmal dachte, ich kann das ja nicht. Ich habe noch nie vor deutschem Publikum geredet, ich habe noch nie davor performt und ich habe es geliebt. Deswegen, bis jetzt, alle Sachen, wo ich die Chance genutzt habe, war es dann doch meistens das Richtige.
0: Für grenzenlosen Optimismus sind wir Deutschen jetzt aber ja nicht unbedingt bekannt. Ist auch Nico Santos wohl schon aufgefallen? Der kommt ja selbst aus Spanien.
1: Ich glaube, Deutschland hat das schon sehr, sehr in sich. Ich merke das umso mehr, wenn ich jetzt immer wieder, im Winter bin ich sehr, sehr oft für 3-4 Monate einfach komplett wieder auf Mallorca bei meiner Familie. Und ich merke dann schon doch den Unterschied. Dieses das Glas halb leer sehen ist schon einfach sehr deutsch. Deswegen, ich bin eher der Typ, ey, das kriegen wir schon hin, das wird schon geil. Es geht uns eigentlich ja in sehr, sehr vielen Sachen. Ich bin jetzt echt viel rumgereist die letzten Monate. Ich muss sagen, wir haben es hier schon wirklich sehr, sehr schön.
0: Ja, vielleicht springt ja ein bisschen was von seiner positiven Einstellung auf uns rüber durch diesen Song. Das ist Optimist von Nico Santos.

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1: Ich bin Tine Klimach. Das Kabinett hat das sogenannte Heizungsgesetz gekippt. Neue Heizungen dürfen weiter mit Gas und Öl laufen. Aber es soll ab 2029 ein Bioanteil Pflicht werden. Nun muss der Bundestag darüber abstimmen. Bundesbauministerin Verena Huberts sagte in Berlin:
2: Das ist der Startschuss für uns, für langfristige Planbarkeit und Planungssicherheit. Die notwendige Entscheidungsfreiheit für Hauseigentümer. Der Schutz des Klimas und ein Schutz von Mieterinnen und Mietern vor zu hohen Energiekosten.
1: Das Kabinett beschloss außerdem einen Entwurf, mit dem der Einsatz von sogenannten K.O.-Tropfen höher bestraft wird. Als nächstes geht der Gesetzentwurf in den Bundestag. Gegen einen Kinderarzt aus Brandenburg ist Anklage erhoben worden. Dem Mann werden insgesamt 130 Straftaten vorgeworfen, darunter schwerer sexueller Missbrauch sowie Vergewaltigung von Kindern. Viele der mutmaßlichen Taten sollen während der Arbeit passiert sein.
3: Der Arzt sitzt schon seit einigen Monaten in Untersuchungshaft. Laut Staatsanwaltschaft sollen sich die mutmaßlichen Taten über rund 12 Jahre gezogen haben. Angefangen haben die Ermittlungen nach der Anzeige einer Mutter Anfang des Jahres. Danach hat die Polizei Wohnungen durchsucht und zahlreiche Datenträger sichergestellt. Die Klinikgruppe sagt inzwischen selbst, das Vertrauen vieler Familien sei erschüttert und überprüft jetzt ihre Schutzmaßnahmen bei Untersuchungen von Kindern, unter anderem das Vier-Augen-Prinzip. Zoe Tassovali, Nachrichtenredaktion.
1: In den laufenden Tarifverhandlungen im Handel hat die Gewerkschaft Verdi zu den ersten Warnstreiks aufgerufen. Am Freitag sollen bundesweit Betriebe bestreikt werden, hieß es von dem Bundesvorstand. In Frankfurt am Main, Hamburg, Stuttgart und Dortmund finden außerdem Streikkundgebungen statt. In den laufenden Tarifverhandlungen bieten die Arbeitgeber ab November eine Erhöhung um 2% und ab August nächsten Jahres eine weitere um 1,5%. Verdi fordert aber insgesamt 7% mehr Lohn, mindestens 225 Euro. Zum Sport. Die USA wollen für Fans der Fußball-Weltmeisterschaft auf eine Kaution bei der Einreise verzichten. Für Einreisende mit einem gültigen Ticket sei keine Zahlung erforderlich, bestätigte eine Mitarbeiterin des Außenministeriums der Nachrichtenagentur Associated Press. Normalerweise müssen Bürger aus 50 Ländern Kautionen von bis zu $15.000 hinterlegen, um in die USA einzureisen.
4: Und das waren die Nachrichten mit Tine Klimach.
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5: Ja, der Mittwoch geht nicht ganz so gemütlich zu Ende. Es bleibt heute Abend bewölkt und nass. Schauer ziehen durch, stellenweise auch vereinzelte Gewitter. Und auch morgen am Vatertag bleibt es wechselhaft. Es ist bewölkt und Schauer ziehen durch, teils auch wieder Gewitter. Die Sonne guckt aber auch mal zwischen den Wolken durch. Dazu bekommen wir 12 bis 14 Grad.
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5: 3 Staus gibt's noch. A3 Köln-Frankfurt zwischen Kreuzborn-Siegburg und Bad Honnef-Linz. 3 Kilometer lang, knappe 20 Minuten müsst ihr mehr einrechnen. A45 Hagen-Gießen zwischen Ehringshausen und Wetzlar-Ost. 2 Kilometer, 7 Minuten plus. Und A59 Köln-Bonn zwischen 3 Köln-Heumer und 3 Köln-Porz. 1 Kilometer Stau, 4 Minuten plus.
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5: Ich hoffe, ihr habt einen schönen Abend soweit. Ich bin Natascha Wittmark. Gleich spiele ich euch neue Musik von Harry Styles hier, American Girl. Direkt nach Michael Jackson mit Bad.

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Jetzt habe ich den perfekten Song, um in dieses lange Wochenende zu starten. Schön elektronisch, funky, geht gut nach vorne. Und zwar von Kops. Das ist ein dänischer DJ, der heißt eigentlich Oscar Kops Kronback. Also ihr habt es gemerkt, sein zweiter Name ist sein Künstlername. Damit hat er sich's leicht gemacht. Seine Musik, die erinnert ja mich so ein bisschen an Kronback. Also ihr habt es gemerkt, sein zweiter Name ist sein Künstlername. Damit hat er sich's leicht gemacht. Seine Musik, die erinnert ja mich so ein bisschen an Daft Punk.

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1: Es bleibt weiter wechselhaft, auch in der Nacht. Schauer ziehen weiter durch, teils auch Gewitter. Morgen geht es dann so weiter. Es ist den ganzen Tag bewölkt und zwischendurch immer mal nass, teils auch weiter gewittrig. Die Sonne kann aber auch mal vorgucken. 12 bis 14 Grad bekommen wir dazu.
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1: Wir schauen auf die Autobahn. Zwei Staus gibt's noch. A3 Köln-Frankfurt zwischen Kreuzborn-Siegburg und Bad Honnef-Linz. 1 Kilometer nach einem Unfall. 11 Minuten dauert's länger. Und A45 Hagen-Gießen zwischen Ehringshausen und Wetzlarer Kreuz. Auch 1 Kilometer Stau. 4 Minuten plus da.
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1: Kommt gut und sicher an, liebe Autofahrer. Ich bin Natascha Wittmark. Ich hoffe, ihr habt einen schönen Abend soweit. Wir hüpfen jetzt hier direkt wieder in unsere Playlist. Da habe ich jetzt Alex Warren für euch mit Fever Dream.

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0: unser Atze Schröder, der macht's richtig, ne? Der muss sich nicht fragen, reicht der Regenschirm morgen oder ziehe ich doch besser das Regencape über?
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4: Wir sind ja jetzt noch auf Mallorca und ich muss sagen, die Sonne brennt schon ganz ordentlich von oben. Jesus Christ, ey. Wenn du nicht aufpasst, dann kann es sein, dass du schon nach 2 Stunden angekokelt bist wie so ein Schweinebauch auf dem Holzkohlegrill. Ich hatte echt vergessen, dass ich gar nicht so ein südländischer Typ bin und Sonnencreme gar nicht mal so überflüssig ist, wie wir das bei uns im Winter immer denken. Hier die Älteren von euch, jetzt mal Hand aufs Herz. Wisst ihr doch noch, ne? Es gab früher Sonnenmilch mit Schutzfaktor 2 oder 4. Es gab doch auch noch die komplett Wahnsinnigen, die sich Tiroler Nussöl auf die Pelle gekloppt haben. Damit man beim Brutzeln dunkelbraun wird. Viele von denen, die damals oft in Urlaub gefahren sind, sehen ja heute Mitte 50 so aus, als würde bald der Bürgermeister zum Gratulieren vorbeikommen und die Lokalzeitung fragt, was ist das Geheimnis, dass sie an ihrem 100. noch so aussehen?
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1: Ich bin Jan-Henner Reitze. Die Bundesregierung hat in ihrer Kabinettssitzung Änderungen bei den Vorgaben für neue Heizungen beschlossen. Geplant ist, dass weiterhin auch neue Gas- und Ölheizungen eingebaut werden dürfen. Außerdem hat die Bundesregierung einen Entwurf beschlossen, der härtere Strafen rund um K.O.-Tropfen vorsieht.
2: Geplant ist, dass K.O.-Tropfen rechtlich so eingestuft werden wie eine Waffe oder ein gefährliches Werkzeug. Das heißt, wer sie etwa nutzt, um ein wehrloses Opfer zu vergewaltigen oder auszurauben, muss mit mindestens 5 Jahren Haft rechnen. Allerdings ist es oft schwer nachzuweisen, dass K.O.-Tropfen etwa heimlich in Getränke gemixt wurden. Vergewaltigungen unter Einsatz von K.O.-Tropfen sind besonders hinterhältig und gefährlich, sagt Justizministerin Hubig. Und diese sexuelle Gewalt treffe vor allem Frauen. Thomas Brock, Nachrichtenredaktion.
1: Der US-Senat hat den Wunschkandidaten für den Chefposten der Notenbank von Präsident Donald Trump bestätigt. Kevin Warsh soll den Posten übernehmen. Die Demokraten sehen das kritisch und fürchten, dass Trump damit Einfluss auf Entscheidungen der Notenbank nehmen will, die eigentlich politisch unabhängig handeln soll. Internationale Bahnreisen sollen in der EU einfacher werden. Fahrgäste sollen zum Beispiel leichter Tickets für zusammenhängende Verbindungen mehrerer Verkehrsunternehmen kaufen können. Das schlägt die EU-Kommission vor.
3: Bisher muss man bei Reisen ins Ausland, die von unterschiedlichen Bahnunternehmen betrieben werden, die Tickets oft auf unterschiedlichen Plattformen buchen. Häufig sind 2 oder 3 Tickets nötig. Künftig sollen solche Tickets als eine Reise behandelt und auch auf Plattformen angeboten werden. Und bei Verspätungen oder Ausfällen beispielsweise soll man auch mit einem anderen Unternehmen die Reise fortsetzen dürfen. Auch Entschädigungen sollen einfacher werden. Jetzt ist das nur ein Vorschlag, nun sind die Regierungen am Zug. Dieter Ebeling, Brüssel.
1: Der Hersteller ruft Schokostreusel zurück, die bei Lidl verkauft worden sind. Bei einer Probe sind Salmonellen nachgewiesen worden. Wie die betroffene Packung genau aussieht, zeigt das Portal lebensmittelwarnung.de. Verkauft wurden die Schokostreusel fast in ganz Deutschland. Sie können zurückgegeben werden und das Geld dafür gibt es zurück.
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4: Es kann auch in der Nacht weiter Schauer geben. Morgen am Vatertag bleibt's wechselhaft. Viele Wolken sind über uns. Die Sonne kann da mal durchgucken. Es ziehen aber auch weiter Schauer durch. Auch Gewitter können sich wieder bilden. Die Temperaturen steigen dazu auf 12 bis 14 Grad.
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4: Es staut sich noch auf der A3 Köln-Frankfurt zwischen Kreuzborn-Siegburg und Bad Honnef-Linz auf 3 Kilometer nach einem Unfall. Eine gute halbe Stunde müsst ihr da mehr einrechnen.
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4: Natascha Wittmark hier. Ja, draußen ist es so ein bisschen usselig, aber ich habe jetzt einen Song hier, der arbeitet sowas von gegen an. Ein bisschen zu sehr vielleicht. Das ist wie so ein über Dollar gute Laune-Trip. Alle Farben mit Baby Goodbye. 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

0: Club. Es gibt so Musiker, die sind einfach zum Musikmachen geboren irgendwie. Levin Geiger ist so einer, der hat Musik quasi geatmet, seit er auf der Welt ist. Hier mal ein kleiner Abriss aus seiner Biografie. Er hat mit 5 Jahren angefangen, Schlagzeug zu spielen, mit 8 Jahren Klavier und Saxophon und mit 12 Jahren dann Gitarre. Hat dann auch schon angefangen, eigene Songs zu schreiben. Er hat als Teenager zusammen mit einem Freund auch schon diverse Musikpreise abgeräumt. Damals haben sie zusammen so Klassik auf Klavier gespielt. Also ihr merkt schon, ohne Musik kann er nicht. Mittlerweile ist er Mitte 20 und auf Pop umgestiegen. Seine Leidenschaft, die ist aber definitiv geblieben. Ihr hört ihn jetzt hier mit seiner neuen Single, At the Party. Bitteschön.
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1: Es bleibt wechselhaft jetzt in der Nacht. Regen zieht durch, teils gewittrig. Der Feiertag wird dann eine bunte Tüte mit viel Grau. Dichte Wolken hängen über uns. Die Sonne kann mal vorgucken. Es ziehen aber weiter Schauer und Gewitter durch. Dazu steigen die Temperaturen auf 12 bis 14 Grad.
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1: Die A2 Dortmund-Hannover ist zwischen Rehren und Lauenau nach einem Unfall gesperrt. Aktuell da 4 Kilometer Stau. Eine Stunde steht ihr mindestens. Und auf der A3 Köln-Frankfurt staut es sich zwischen Kreuzborn-Siegburg und Bad Honnef-Linz auf 3 Kilometer nach einem Unfall. Da braucht ihr knappe 40 Minuten länger.
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1: Natascha Wittmark hier. Hallo an diesem späten Mittwochabend. Wir gehen mit großen Schritten Richtung XXL-Wochenende. Dazu spiele ich euch jetzt 3 Songs am Stück. Mit dabei Sabrina Carpenter und Madonna mit gemeinsamer Single Bring Your Love, Nickelback und Pink mit What About Us.

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0: immer wieder schön die Nummer, oder? Die Bengals, Eternal Flame. Ja, Match war gestern. Es gibt einen neuen Getränketrend und der heißt Uber. Geht gerade voll durch die Decke. Das ist Pulver aus lila Jamswurzel und dementsprechend färbt das auch richtig lila. Und das fällt auf jeden Fall auf. Und die Kollegin Kimberly Klages, die wollte auch mal wissen, wie schmeckt Uber denn? Und hat deshalb gleich drei Getränke damit zubereitet.
1: Also, wir starten jetzt mit der Litchi Uber Limonade. Dafür müssen wir natürlich erstmal Uber aufschäumen. Also, das wird einfach hier reingesiebt und dann gleich mit kochendem Wasser übergossen. Dann wird es so aufgeschäumt und kommt quasi in die Limonade rein. Das Ganze wird hier dann durch so ein Sieb in das Gefäß gesiebt, damit das alles schön fein ist. Dann riecht es auf jeden Fall so ein bisschen so nach Süßkartoffel. Dann wird das Ganze hier ein bisschen aufgeschäumt. Das sieht quasi sehr dunkel-lila aus. Dann nehmen wir uns ein Glas. Dort kippen wir dann etwas Litchi-Saft rein. Am besten packt ihr noch Eiswürfel mit dazu. Die hatte ich jetzt leider nicht, aber ist auch auf jeden Fall noch zu empfehlen. Dann Sprudelwasser, einen kleinen Spritzer Zitronensaft. Tada! Und schon habt ihr eine leckere Uber-Limonade.
2: Schmeckt geil.
1: Also die Litchi kommt halt sehr stark durch, aber ansonsten schmeckt es ganz lecker. Und ich meine, sieht halt auch einfach geil aus. Ne? Also da noch Eiswürfel rein. Und das ist das Sommergetränk des Jahres.
0: So, eine Testtrinkerin, die reicht natürlich nicht. Also haben wir mal weiter gefragt hier im Kollegenkreis, wie schmeckt's denn?
3: Es ist lecker und frisch, kann man gut trinken. Also ich stelle mir so vor, das ist ein lecker Getränk im Sommer, was man sich da gut mal so auf der Terrasse genehmigen könnte.
1: Nele, du hast jetzt ein Uwe Latte. Und wonach schmeckt's?
4: Ja, doch noch sehr stark nach Milch, aber auf jeden Fall sehr süßlich. Ich weiß nicht, ob Uwe das alles ein bisschen süßlicher macht.
5: Schmeckt nach Aholbrause. Ich merke auch, es verleiht mir Superkräfte. Nein, vielen Dank. Schön erfrischend. Lecker. Der lila Uwe. Toll. Gibt's auch Bier davon?
1: Vielleicht sollten wir das als nächstes machen. Wir brauen Uwe-Bier.
0: Ja, lila Bier, das wäre auf jeden Fall ein passendes Getränk für den Sommer, oder nicht? Mal schauen, ob es bald kommt, würde mich nicht wundern.
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1: Ich bin Jan-Henner Reitze. Die Bundesregierung will bis zur Sommerpause ein großes Reformpaket schnüren, mit dem viele zentrale Streitpunkte gelöst werden. Dabei sollen Arbeitgeber und Gewerkschaften einbezogen werden, möglichst bei einem gemeinsamen Treffen im Kanzleramt. Die Reaktionen auf diese Idee sind aber zurückhaltend.
2: Möglichst alle an einen Tisch bringen und dann die großen Reformen umsetzen. Darauf hofft die Bundesregierung. Ob dieser Dialog aber zustande kommt und dann auch zu Kompromissen führt, ist fraglich. Die Arbeitgeber etwa sind nicht begeistert. Zuletzt habe man mit den Gewerkschaften nicht mal über flexiblere Arbeitszeiten sprechen können, sagt Verbandschef Kampeter. Und auch der Deutsche Gewerkschaftsbund ist skeptisch. DGB-Chefin Fahimi erwartet ernsthafte Gespräche. Man werde sicher nicht nur einfach zum Fototermin ins Kanzleramt kommen. Thomas Brock, Nachrichtenredaktion.
1: Schon im Kabinett beschlossen hat die Bundesregierung, wie sie das umstrittene Heizungsgesetz der Ampel-Vorgängerregierung ändern möchte. Die Vorgabe, dass neue Heizungen zu 65% mit erneuerbaren Energien betrieben werden müssen, fällt nach den Plänen weg. Weiter sollen auch neue Öl- und Gasheizungen eingebaut werden können. Die müssen schrittweise aber anteilig mit Bioöl oder Biogas betrieben werden können. Als Antwort auf russische Angriffe greift die Ukraine verstärkt russische Öl- und Gasanlagen an. Drohnen haben mehrere Brände in Russland ausgelöst.
3: Ukrainische Drohnen attackierten laut russischen Behörden eine gasverarbeitende Fabrik in Astrachan am Kaspischen Meer. Herabstürzende Trümmer verursachten demnach ein Feuer und auch in der südrussischen Region Krasnodar gab es einen Brand und Schäden an mehreren Orten. Nordöstlich von Moskau stürzten Drohnentrümmer in Jaroslawl auf ein Industrieobjekt. Kiew nahm dort die Raffinerie schon mehrfach ins Visier. Mit Angriffen auf den Öl- und Gassektor will die Ukraine Moskaus Finanzierung des Angriffskriegs erschweren. Katharina Schröder, Moskau.
1: Wegen des Vorwurfs sexueller Straftaten in 130 Fällen ist Anklage gegen einen Kinderarzt aus Rathenow in Brandenburg erhoben worden. Er sitzt seit November in Untersuchungshaft. Die große Zahl der mutmaßlichen Taten war bisher unbekannt. Den Großteil soll der Kinderarzt während seiner beruflichen Tätigkeit in einem Krankenhaus begangen haben, über einen Zeitraum von 12 Jahren.
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4: Der Mittwoch geht usselig zu Ende. Schauer sind weiter möglich, vereinzelt auch Gewitter. Und so geht's dann auch morgen am Feiertag weiter. Dichte Wolken hängen dann über uns. Es ziehen Regenschauer und teils auch Gewitter durch. Die Sonne zeigt sich aber auch mal. Die Temperaturen liegen zwischen 12 und 14 Grad dazu.
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4: Auf der A2 Dortmund-Hannover staut es sich nach einem Unfall zwischen Bad Alsen und Lauenau auf 4 Kilometer. Die Autobahn ist da gesperrt. Eine Stunde steht ihr mindestens. Und auf der A3 Köln-Frankfurt staut es sich zwischen Kreuzborn-Siegburg und Bad Honnef-Linz auf 3 Kilometern, auch nach einem Unfall. Da braucht ihr 40 Minuten länger.
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4: Natascha Wittmark hier. Hallo zusammen. Einen schönen Abend an diesem Jahr etwas ausgelegenen Mittwoch. Neue Musik von Olivia Rodrigo spiele ich euch gleich. Drop Dead kommt direkt nach Ava Max, Maybe You're the Problem.

0: Leonie mit Don't Worry hier am Mittwochabend. Ja, morgen ist Feiertag, Vatertag, ne? Wenn ihr da mit dem Bollerwagen unterwegs seid, trotz des Regens. Ja, gut möglich, dass ihr da unseren Hannes Höfer vielleicht trefft.
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2: Vatertag oder wie man ja auch sagt, die Beer Parade. Ja, ich bin auf dem Dorf aufgewachsen. Da ist der Vatertag einer der höchsten Feiertage im Jahr. Direkt nach Schützenfest und Tag der offenen Tür bei der Freiwilligen Feuerwehr. Die meisten ziehen mit Bollerwagen los, ob Vater oder nicht. Zum Trinken brauchst du keine Kinder. Auf dem Land ist das das reinste Wettrüsten. Das ist wie die Parade zum Unabhängigkeitstag in den USA. Nur eben größer. Da werden Boxentürme auf dem Planwagen gekloppt, damit könntest du den Megapark beschallen. Zapfanlagen mit Druckluft betrieben, die feuern dir das Bier mit 8 Bar aus der Leitung. Damit alle hydriert bleiben, gibt's isotonische Zwischengetränke. Fanta Korn als Elektrolyte. Allerdings vorsichtig mit dieser verdammten Fanta, da ist so viel Zucker drin. Ich habe letztes Jahr einen Trecker gesehen, der hatte vorne an der Schaufel einen Schwenkerl geschweißt. Da wurden Bratwurst und Bauchfleisch nur als Kiloware aufs Rost gekloppt. Vatertag auf dem Land, das ist wie Rallye Dakar des kleinen Mannes. Obwohl, ja, so hart ist die Rallye, glaube ich, auch nicht. Und immer dran denken, ein Vater ist jemand, zu dem man aufschaut, egal wie groß man ist oder in welchem Zustand er vom Vatertag wieder nach Hause kommt.
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1: Es kann auch jetzt in der Nacht weiter Schauer geben, teils auch Gewitter. Und so wechselhaft geht es dann auch morgen weiter. Da bekommen wir von allem etwas. Dichte Wolken hängen über uns. Mal schaut da die Sonne zwischendurch. Dann ziehen aber auch Schauer oder Gewitter durch. Und dazu bekommen wir 12 bis 14 Grad in der Spitze.
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1: A2 Dortmund-Hannover. Hier staut es sich zwischen Bad Alsen und Lauenau auf 4 Kilometern. Da gab es einen Unfall. Die Autobahn ist gesperrt. Und A3 Köln-Frankfurt zwischen Kreuzborn-Siegburg und Bad Honnef-Linz. 3 Kilometer Stau nach einem Unfall. 30 Minuten müsst ihr mehr einrechnen.
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1: Natascha Wittmark hier. Hallo zusammen an diesem späten Mittwochabend. Jetzt habe ich hier den Strahlemann der deutschen Popmusik für euch. Kamrad mit Hug Yourself.

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0: mit Chemical immer wieder gut. Jetzt habe ich hier neue Musik von DJ Konki für euch. Der kommt aus Polen. Der ist auch schon sehr bekannt, gehört zu den Top 5 Musikern nach Streams. Hat auch ein eigenes Musiklabel. Er macht so sehr entspannte Hausmusik. Passt also sehr gut in diesen späten Mittwochabend. Und besonders, wenn ihr gerade so im Auto sitzt, die Lichter vorbei ziehen seht, auf einer leeren Straße unterwegs seid, dann kommt dieser Song jetzt, glaube ich, richtig gut. Seine neue Single, Love Me Now.
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1: Ich bin Jan-Henner Reitze. US-Präsident Donald Trump ist zu einem Besuch in China angekommen. Dort sind Gespräche mit Staatschef Xi Jinping geplant. Erreichen will Trump vor allem bessere Bedingungen für amerikanische Unternehmen auf dem chinesischen Markt.
2: Trump genoss den Empfang mit Sprechchören und Fähnchen sichtlich. Sein Sohn Eric, dessen Frau und Tech-Milliardär Elon Musk waren auch dabei. Bei den Gesprächen mit Xi geht es vor allem um Handelsfragen, den Zollstreit und offensichtlich auch um Deals auf dem Hightech-Sektor. Überschattet ist der China-Besuch vom Iran-Krieg, der Trumps Verhandlungsposition schwächt. Und auch die US-Waffenlieferungen an Taiwan sind ein Knackpunkt. Es gibt Sorge, dass Trump für Zugeständnisse aus Peking die US-Haltung zur Unabhängigkeit Taiwans ändern könnte. Tina Eck, USA.
1: Die Bundesregierung aus Union und SPD tut sich schwer, bei Sozialreformen und Haushalt zueinander zu finden. Überwinden will sie diese Gräben durch einen Schulterschluss mit Arbeitgebern und Gewerkschaften, die möglichst gemeinsam mit an den Tisch geholt werden sollen, damit dann Kompromisse gefunden werden, die alle mittragen. Ob das klappt, wird skeptisch gesehen. Arbeitgeber, Wirtschaft und Gewerkschaften sind nicht überzeugt, dass die anderen Beteiligten kompromissbereit sind. Das Amtsgericht München hat den YouTuber Marvin Wildhage unter anderem wegen Urkundenfälschung zu einer Geldstrafe verurteilt. Er hatte sich mit einem gefälschten Maskottchenkostüm bei der Fußball-EM 2024 Zugang zum Stadion in München verschafft.
3: Ein Fake-Maskottchenkostüm, gefälschte Akkreditierungen und ein manipuliertes Autokennzeichen. Damit schaffte es der YouTuber Marvin Wildhage beim EM-Eröffnungsspiel Deutschland gegen Schottland bis aufs Spielfeld. Wildhage argumentiert, das war investigativer Journalismus, um Sicherheitslücken bei der UEFA aufzudecken. Das Münchner Amtsgericht sieht das anders. Wildhage soll 60 Tagessätze zu je 150 Euro zahlen, also insgesamt 9.000 Euro. Zudem werden 5.400 Euro aus Webvideo-Einnahmen eingezogen. Aus München, Moritz Einzel.
1: In den vergangenen Wochen sind in Brandenburg in mehreren Fällen Rinder gestohlen worden. Insgesamt mehr als 150 Tiere, darunter auch wertvolle Zuchttiere. Die Polizei prüft, ob die Fälle zusammenhängen. Der Bauernverband rät, Kontrollgänge zu verstärken.
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4: Diese Nacht geht genauso weiter, wie der Tag war. Es ist weiter wechselhaft mit Regenschauern, vielen Wolken. Tiefstwerte so bei 7 bis 5 Grad. Etwas weiter oben, sogar knapp an der 0-Grad-Grenze noch vorbei. Also im Sauerland oder in der Eifel stellenweise da nur 1 Grad. Rechnet damit Bodenfrost. Nachher wird es dann sehr bewölkt. Es gibt Schauer, Regenschauer, immer wieder, örtlich. Also ich weiß nicht, wenn ihr wirklich eine Vatertagstour macht heute, dann packt den Bollerwagen in so Folie ein oder so. Dann bleibt alles trocken und euch packt er am besten mit dazu ein. Nachher dann Temperaturen so bis 14 Grad.
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5: A3 Köln-Frankfurt zwischen Kreuzbonn, Siegburg und Bad Honnef-Linz. 3 Kilometer Stau, 12 Minuten Zeitverlust. Wir wünschen allen unterwegs gute Fahrt.
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4: Und damit sind wir jetzt hochoffiziell an diesem Feiertag angekommen. Endlich Donnerstag. Ich hoffe, ihr habt frei. Ihr könnt jetzt ruhig ein bisschen länger aufbleiben, ist gar kein Problem. Könnt ihr hoffentlich morgen ausschlafen. Alex Warren jetzt für euch mit Ordinary.
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Lady Gaga und Runway. Ich kann mir nicht helfen bei diesem Song. Er würde auch zum ESC passen, ja. Am Samstag ist ja das große Finale. Jetzt gibt's ja diese Halbfinals, ja. Unter anderem, ich meine, wenn man da schon mal gucken möchte, weiß man, was einen so am Samstag erwartet. Unsere ESC-Teilnehmerin, also Sarah Engels, ist ja gesetzt schon fürs Finale, weil... Nicht, weil wir so super toll sind oder so oft gewonnen haben. Nein, weil wir am meisten Geld, unter anderem mit Frankreich und Großbritannien auch, am meisten Geld für den ESC bezahlen. Dann dürfen wir auch teilnehmen. Das ist also, wir haben uns da eingekauft sozusagen. So, und wenn man jetzt mal so ein bisschen die ESC-Teilnehmer sich anschaut, ja, konnte man ja in den Halbfinals derzeit. Ja, das ist ein bisschen wie ein Fiebertraum. Griechenland beispielsweise. Der Kollege ist in einem Tigerkostüm aufgetreten mit so einer Wollmütze auf, also mit so einer Stoffmütze und so kleinen Tigeröhrchen dran. Das ist, ich habe mir schon gedacht, ach guck mal, wo hat er sich eingekleidet? Bei Daitas oder was? Boy George trifft für San Marino an und auf dem Kopf hatte er eine alte Tiffany-Lampe, hatte ich den

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1: Das ist eine wechselhafte Nacht. Immer wieder gibt es Regenschauer. Vielleicht feiert ihr ja gerade in den Vatertag rein. Dann hoffe ich, dass ihr das gerade drin macht. Und das Ganze bei Temperaturen so zwischen 5 und 7 Grad. Etwas weiter oben ist es sogar richtig frisch. Dann nur noch 1 Grad. Ja? Fast Mitte Mai, 1 Grad. Und wir müssen damit Bodenfrost im Sauerland ganz weit oben rechnen oder auch in der Eifel. Nachher dann sehr stark bewölkt. Es gibt immer wieder Regenschauer. Stellenweise gibt es auch Gewitter. Temperaturen so 10 bis 14 Grad. Also ich sag mal so, die Vatertagstour ist am besten, wenn ihr sie verschiebt.
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2: A30 Osnabrück Bad Oeynhausen. Zwischen Bad Oeynhausen Ost und Kreuzbad Oeynhausen 2 Kilometer Stau. Und A46 Düsseldorf Wuppertal. Zwischen Düsseldorf Holthausen und Düsseldorf Eller 1 Kilometer stockender Verkehr. Wir wünschen allen unterwegs gute Fahrt.
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1: Schöne Nacht mit uns. Ihr seid gut angekommen in diesem Feiertag und wir begleiten euch jetzt durch die Nacht mit Train.

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0: Ray und Where's My Husband, das fragt die noch. An Vatertag, ja, wo soll er sein, ne? Auf der Bollerwagentour. Oder habt ihr sie schon abgesagt? Weil das Wetter ja nicht so ganz dolle wird. Immer wieder Regen, Regenschauer, relativ windig. Also, ich sag mal so, ich hätte jetzt keinen Bock auf eine große Bollerwagentour. Aber ich weiß, ihr seid vorbereitet. Ihr seid vorbereitet für den Fall, dass das Wetter schlecht wird. Und ich weiß, ihr habt auch einen Plan, wenn das Wetter gut wird.
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1: Ich bin Jan-Henner Reitze. Die Bundesregierung hat in ihrer Kabinettssitzung Änderungen bei den Vorgaben für neue Heizungen beschlossen. Geplant ist, dass weiterhin auch neue Gas- und Ölheizungen eingebaut werden dürfen. Außerdem hat die Regierung einen Entwurf beschlossen, der härtere Strafen rund um K.O.-Tropfen vorsieht.
2: Geplant ist, dass K.O.-Tropfen rechtlich so eingestuft werden wie eine Waffe oder ein gefährliches Werkzeug. Das heißt, wer sie etwa nutzt, um ein wehrloses Opfer zu vergewaltigen oder auszurauben, muss mit mindestens 5 Jahren Haft rechnen. Allerdings ist es oft schwer nachzuweisen, dass K.O.-Tropfen etwa heimlich in Getränke gemixt wurden. Vergewaltigungen unter Einsatz von K.O.-Tropfen sind besonders hinterhältig und gefährlich, sagt Justizministerin Hubig, und diese sexuelle Gewalt treffe vor allem Frauen. Thomas Brock, Nachrichtenredaktion.
1: US-Präsident Donald Trump ist zu einem Besuch in China angekommen. Bei den bevorstehenden Gesprächen mit dem chinesischen Staatschef Xi Jinping möchte Trump vor allem wirtschaftliche Beziehungen verbessern. Auch Elon Musk ist bei der Reise dabei. Es geht auch um den Krieg im Iran und Chinas Ansprüche auf Taiwan. Internationale Bahnreisen sollen in der EU einfacher werden. Fahrgäste sollen zum Beispiel leichter Tickets für zusammenhängende Verbindungen mehrerer Verkehrsunternehmen kaufen können. Das schlägt die EU-Kommission vor.
3: Bisher muss man bei Reisen ins Ausland, die von unterschiedlichen Bahnunternehmen betrieben werden, die Tickets oft auf unterschiedlichen Plattformen buchen. Häufig sind 2 oder 3 Tickets nötig. Künftig sollen solche Tickets als eine Reise behandelt und auch auf Plattformen angeboten werden. Und bei Verspätungen oder Ausfällen beispielsweise soll man auch mit einem anderen Unternehmen die Reise fortsetzen dürfen. Auch Entschädigungen sollen einfacher werden. Jetzt ist das nur ein Vorschlag, nun sind die Regierungen am Zug. Dieter Ebeling, Brüssel.
1: Der Hersteller ruft Schokostreusel zurück, die bei Lidl verkauft worden sind. Bei einer Probe sind Salmonellen nachgewiesen worden. Wie die betroffene Packung genau aussieht, zeigt das Portal lebensmittelwarnung.de. Verkauft wurden die Schokostreusel fast in ganz Deutschland. Sie können zurückgegeben werden und das Geld dafür gibt es zurück.
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4: Eine sehr unbeständige Nacht ist das gerade. Wenn es gerade trocken ist, herzlichen Glückwunsch. Aber immer wieder Regenschauer bei uns und die ziehen wirklich durchs ganze Land. Also kann eigentlich überall mal ein bisschen was runterkommen. Hier und da vielleicht nochmal sogar ein kleines Gewitter. Temperaturen in der Nacht so zwischen 5 und 7 Grad. Etwas weiter oben sogar nur bis 1 Grad. Also da müssen wir auch mit Bodenfrost stellenweise rechnen. Nachher dann stark bewölkt. Also Vatertag, Christi Himmelfahrt, der Feiertag wird eher, ja, schauerartig, kann man sagen. Immer wieder gibt es Regenschauer, vereinzelt auch Gewitter und dann kann es auch mal ein bisschen windiger werden. Nachher Temperaturen so bis 14 Grad.
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5: A30 Osnabrück Bad Oeynhausen. Zwischen Bad Oeynhausen Ost und Kreuz Bad Oeynhausen 2 Kilometer Stau. Und A46 Düsseldorf Wuppertal. Zwischen Düsseldorf Holthausen und Düsseldorf Eller. 1 Kilometer stockender Verkehr. Wir wünschen allen unterwegs gute Fahrt.
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4: Schöne Nacht mit uns und für alle, die gerade so ein bisschen in Feierlaune sind und sagen, ich muss ein bisschen meinen Körper bewegen. Das ist Tanzfläche von mir aus ist frei. Ich habe die Musik auch dazu.

0: Patrick Swayze und She's Like the Wind. Apropos, sehr windig da draußen. Ja? Das ist die Überleitung, die konnte ich nicht liegen lassen. So, schöne Nacht mit uns und vergesst euch bitte im Sommer nicht einzucremen. Auch wir Männer müssen das.
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4: Wir sind ja jetzt noch auf Mallorca und ich muss sagen, die Sonne brennt schon ganz ordentlich von oben. Jesus Christ, ey. Wenn du nicht aufpasst, dann kann es sein, dass du schon nach 2 Stunden angekokelt bist wie so ein Schweinebauch auf dem Holzkohlegrill. Ich hatte echt vergessen, dass ich gar nicht so ein südländischer Typ bin und Sonnencreme gar nicht mal so überflüssig ist, wie wir das bei uns im Winter immer denken. Hier die Älteren von euch, jetzt mal Hand aufs Herz. Wisst ihr doch noch, ne? Es gab früher Sonnenmilch mit Schutzfaktor 2 oder 4. Es gab doch auch noch die komplett Wahnsinnigen, die sich Tiroler Nussöl auf die Pelle gekloppt haben. Damit man beim Brutzeln dunkelbraun wird. Viele von denen, die damals oft in Urlaub gefahren sind, sehen ja heute Mitte 50 so aus, als würde bald der Bürgermeister zum Gratulieren vorbeikommen und die Lokalzeitung fragt, was ist das Geheimnis, dass sie an ihrem 100. noch so aussehen?
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1: Diese Nacht geht genauso weiter, wie der Tag war. Es ist weiter wechselhaft mit Regenschauern, vielen Wolken, Tiefstwerte so bei 7 bis 5 Grad, etwas weiter oben, sogar knapp an der 0-Grad-Grenze noch vorbei, also im Sauerland oder in der Eifel, stellenweise da nur 1 Grad, rechnet damit Bodenfrost. Nachher wird es dann sehr bewölkt, es gibt Schauer, Regenschauer, immer wieder, örtlich, also ich weiß nicht, wenn ihr wirklich eine Vatertagstour macht heute, dann packt den Bollerwagen in so Folie ein oder so. Dann bleibt alles trocken. Und euch packt er am besten mit dazu ein. Nachher dann Temperaturen so bis 14 Grad.
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2: A46 Düsseldorf-Wuppertal zwischen Düsseldorf-Holthausen und Düsseldorf-Eller. 1 Kilometer Stau. Wir wünschen allen unterwegs gute Fahrt.
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1: Seit Freitag hat Nico Santos seinen neuen Song am Start. Optimist heißt er. Und Nico Santos ist jetzt bei mir in der Show. Hallo Nico.
3: Hello Kevin.
1: Wie geht es dir? Genießt du den Frühling gerade?
3: Ich genieße den Frühling sehr. Also jetzt heute ist ein bisschen schlechteres Wetter, aber sonst mir geht's super. Ich freue mich, dass jetzt endlich wieder losgeht. Ich habe sehr, sehr viel neue Musik im Gepäck. Ein komplett neues Album ist so gut wie ready. Mir geht's Bombe.
1: Oh, also es gibt viel, worüber wir sprechen müssen. Du bleibst noch kurz bei mir und deinen neuen Song hören wir natürlich gleich auch.
3: Bombe.

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0: Und ich habe mich sehr gefreut, denn gestern hatte ich Starbesuch bei mir in der Show.
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2: Jetzt bei Kevin Zimmer zu Gast, Nico Santos. Unzählige Chart-Hits. Nico Santos ist aus der deutschen Musikszene nicht mehr wegzudenken. Mit seiner neuen Single Optimist macht er genau das, was der Titel verspricht. Positiv bleiben, nur mit seiner Stimme, einer Gitarre und ganz viel Gefühl.
0: Nico Santos ist noch bei mir in der Show. Bist du ein Optimist?
3: Ich bin auf jeden Fall einer. Ich glaube, fast jeder Mensch oder jeder Musiker, der wirklich gesagt hat, okay, ich werde Musiker, komme was wolle, muss irgendwie im Inneren ein Optimist sein, weil sonst hält man das nicht aus.
0: In welcher Situation hat dir das beispielsweise schon geholfen, so optimistisch zu sein?
3: Also natürlich vor allem in der Musik ein Durchhaltevermögen zu bekommen, aber ganz, ganz, ganz, ganz oft einfach bei ganz vielen Sachen, wo ich mich gescheut habe, es zu machen und dann gesagt habe, scheiß doch, ich mach's trotzdem, sei einfach optimistisch, das wird schon irgendwie.
0: Wir Deutschen, wir sind ja eher so Pessimisten, muss man sagen. Ja, das Glas ist immer eher so halb leer als voll. Wir merken das ja auch immer, was weiß ich, schon allein beim Fußball. Ja, man traut der deutschen Mannschaft eigentlich wieder nichts zu und wenn sie dann doch gut spielt, haben wir es alle gewusst. Kennst du das auch?
3: Auf jeden Fall. Ich glaube, dieses das Glas halb leer sehen ist schon einfach sehr deutsch. Und auch das mit der Nationalmannschaft ist auch ein sehr, sehr großes Stück deutsches Kulturgut, dass man immer wieder kurz vor einem großen WM oder EM, was auch immer es ist, immer wieder sagt, ah, das wird doch nichts, das wird das nichts.
0: Du bist ja selbst Fußballfan, du musst auch sehr optimistisch in dieser Saison bleiben als Werder Bremen-Fan.
3: Das stimmt, mein Lieber.
0: Was glaubst du, was wird das denn für ein Turnier mit deinem Optimismus? Sag doch mal.
3: Ich würde sagen, Deutschland schlägt sich dieses Mal viel, viel besser. Es wird ich glaube, wir schaffen es mindestens bis zum Halbfinale.
0: Ja gut, die Vorrunde, das wird ja wohl kein Problem sein, denke ich mal, oder?
3: Das will ich auch sagen. Ich bin optimistisch. Halbfinale finde ich, ist ja top.
0: Guckst du dann auch alles? Sind ja diesmal ordentlich viele Spiele. Teilweise sind die Spiele ja auch mitten in der Nacht. Bist du so ein Typ, der, ja?
3: Ja, ich glaube, ich stelle mir schon den Wecker. Ich will das eigentlich nie verfassen.
0: Ich habe übrigens gesehen, dass du dein Video auf Social Media angekündigt hast und da hast du das Wort Optimist auf eine Brücke gemalt. Ist das abwaschbar?
3: Das ist abwaschbar.
0: Oder hast du schon Ärger bekommen? Hat schon einer angerufen?
3: Kein Ärger bekommen. Ich habe aber lustigerweise wirklich gesehen, dass Fans da schon hingepegert sind quasi. Und sie sind da wirklich hingefahren, haben da Fotos davor gemacht. Aber genau, also das ist natürlich abwaschbar und kein Delikt wurde da verbrochen.
0: Okay. Fast schade. Ich hätte es mir jetzt fast gewünscht. Dann hätten wir vermelden können, Nico Santos hier, der alte Schmierer da.
3: Wer weiß. Probier es doch mal, das abzuwarten.
0: So, wir bleiben optimistisch. Nico Santos, vielen Dank. Und jetzt hören wir rein natürlich in deinen neuen Song Optimist jetzt hier bei uns.
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1: Ich bin Jan-Henner Reitzer. Die Bundesregierung will bis zur Sommerpause ein großes Reformpaket schnüren, um damit zentrale Streitpunkte zu lösen. Dabei sollen Arbeitgeber und Gewerkschaften einbezogen werden, möglichst bei einem gemeinsamen Treffen im Kanzleramt. Die Reaktionen auf diese Idee sind aber zurückhaltend.
2: Möglichst alle an einen Tisch bringen und dann die großen Reformen umsetzen. Darauf hofft die Bundesregierung. Ob dieser Dialog aber zustande kommt und dann auch zu Kompromissen führt, ist fraglich. Die Arbeitgeber etwa sind nicht begeistert. Zuletzt habe man mit den Gewerkschaften nicht mal über flexiblere Arbeitszeiten sprechen können, sagt Verbandschef Kampeter. Und auch der Deutsche Gewerkschaftsbund ist skeptisch. DGB-Chefin Fahimi erwartet ernsthafte Gespräche. Man werde sicher nicht nur einfach zum Fototermin ins Kanzleramt kommen. Thomas Brock, Nachrichtenredaktion.
1: Schon im Kabinett beschlossen hat die Bundesregierung, wie das umstrittene Heizungsgesetz der Ampel-Vorgängerregierung geändert werden soll. Die Vorgabe, dass neue Heizungen zu 65% mit erneuerbaren Energien betrieben werden müssen, fällt nach den Plänen weg. Weiter sollen damit auch neue Öl- und Gasheizungen eingebaut werden können. Die müssen schrittweise aber anteilig mit Bioöl oder Biogas betrieben werden. Gegen einen Kinderarzt aus Brandenburg ist Anklage erhoben worden. Dem Mann werden insgesamt 130 Straftaten vorgeworfen.